0: Kapazitäten auszuweiten. Neben zusätzlichen Waffen versprechen die G7-Staaten der Ukraine auch zusätzliche Unterstützung, um den kommenden Winter zu bewältigen. Kurz vor dem Ende des Tankrabatts zieht die Monopolkommission eine erste Bilanz. Demnach kam die Steuersenkung an den Zapfsäulen größtenteils bei den Autofahrern an. Ein kleiner Teil der Entlastung blieb aber bei dem Mineralölunternehmen hängen.
1: Cent um Cent läppert sich. Bis zu 200 Millionen Euro haben die Mineralölkonzerne eingesackt. Vor allem beim Diesel haben sie danach die Steuersenkungen nicht komplett an die Autofahrer weitergegeben. Doch der Branchenverband wehrt sich, sagt, stimmt absolut nicht. Auffällig ist allerdings, dass der Rabatt je nach Region unterschiedlich weitergegeben wurde. Im Norden, da gab es den höchsten Preisrückgang, im Süden dagegen, da fiel er geringer aus. Claudia Wächter, Nachrichtenredaktion.
0: Drohen Postbankkunden bald längere Wartezeiten am Schalter? Die Gewerkschaft Verdi hat die Tarifverhandlungen mit der Deutschen Bank für gescheitert erklärt. Heute startet die Gewerkschaft unter der Belegschaft eine Urabstimmung über unbefristete Streiks.
2: Stimmen 75% für unbefristete Streiks, könnte es für Postbankkunden erneut aufwendiger werden, bei Callcentern durchzukommen oder sich in der Filiale beraten zu lassen. Schon in den letzten Wochen hatte es mehrfach Warnstreiks gegeben. Verdi fordert 8% mehr Geld, mindestens aber 300 Euro mehr im Monat. Azubis sollen 200 Euro mehr bekommen. Denn von den Rekordgewinnen der Konzernmutter Deutscher Bank würden die Beschäftigten kaum profitieren, hieß es. Auch pocht Verdi auf Beschäftigungs- und Standortgarantien und ein Recht auf Weiterbildung für die Beschäftigten. Tanja Wagner, Nachrichtenredaktion.
0: Zum Fußball. Mit Frankreich ist nun ein weiterer Turnierfavorit in die WM eingestiegen. Das Team um Superstar Mbappé besiegte Senegal am Abend mit 3:1. Der Weltmeister von 1998 und 2018 wirkte zunächst uninspiriert, kam aber in der zweiten Halbzeit in Fahrt.
3: Das Wetter.
4: Da ziehen jetzt in der Nacht und in den frühen Morgenstunden viele Wolken durch. Es bleibt aber meist trocken erstmal, 15 bis 12 Grad. Dazu ist Nebel möglich. Tagsüber heute dann wieder warm bis 27 Grad. Dazu aber einiges an Regen dabei. Ja, und der Donnerstag, der wird dann richtig warm. Bis zu 32 Grad, dazu erst sonnig und heiter. Dann am Nachmittag wieder mehr Regen am Donnerstag und auch mal ein Gewitter möglich.
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6: A4 Köln-Aachen. Zwischen Köln-Klettenberg und Kreuz Köln-West. 1 Kilometer Stau. Und A43 Wuppertal-Recklinghausen zwischen Sprockhövel und Wittenherbede. Dichter Verkehr, 7 Minuten Verzögerung. Wir wünschen allen unterwegs gute Fahrt.
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4: Einen schönen guten Morgen wünsche ich euch und diese Stunde, die wird hier ganz besonders. The one and only Markus Krebs war hier bei uns zu Besuch. Ein paar von euch werden ihn vielleicht auch schon am Sonntag, vergangenen Sonntag gesehen und gehört haben. Da war er ja zu Gast in unserer Fußballsendung im Fußballmuseum. Ja, und diese Stunde hören wir nochmal rein in mein Interview mit ihm. Wir quatschen über Fußball, aber auch über seine Tour und darüber, wie er sich Witze überlegt und wie oft es eigentlich vorkommt, dass ihm irgendwelche fremden Leute einfach so random Witze erzählen wollen und wie er darauf reagiert. Das alles diese Stunde. Das wird schön. Jawohl.

0: Hallo zusammen. Das war richtig schön. The one and only Markus Krebs hat vorbeigeschaut hier bei uns in der Redaktion. Und diese Stunde hören wir nochmal rein in das Interview. Leute, Markus Krebs ist am Start. Ich habe ein bisschen, also ich bin aufgeregt, muss ich sagen.
1: Zu Recht.
0: Ich frage die Leute gerne zu Beginn eines Interviews. Gab es irgendwie was in den letzten Tagen, worüber du krass lachen musstest oder über das du dich total gefreut hast?
1: Ja, ich erfinde nachts Witze tatsächlich.
0: Ist das wirklich
1: im Schlaf.
0: So?
1: Ich habe tatsächlich so über dieses, manche sagen Schnick, Schnack, Schnuck, manche sagen Xing, Shang, Shong, die spielen.
0: Ja.
1: Schere, Stein, Papier. Wenn das zwei Krebse machen würden. Ja, und da habe ich drüber...
0: Nee, reicht schon.
1: Das wäre sehr einseitig. Und das war tatsächlich vor zwei Tagen mein Highlight.
0: Und dann bist du lachend aufgewacht, oder wie ist das?
1: Ja, ich musste meinen Blog dann holen. Und dann aufschreiben. Ich konnte tatsächlich morgens wieder lesen.
0: Aber das erübrigt meine nächste Frage eigentlich. Wollte nämlich, wie witzig findest du dich eigentlich selbst? Also gibt es, du bist jetzt aufgewacht und hast gelacht. Ist es auch manchmal so, dass du dann da so stehst, dir irgendwas einfällt und du so, so?
1: Das ist richtig, aber theoretisch, ich kann mich zum Beispiel im Fernsehen nicht sehen.
0: Nee.
1: Und ich musste für Best-of meine CDs wieder hören, damit ich, ach ja, das habe ich immer.
0: Ja.
1: Und ich kann meine Stimme nicht gut hören.
0: Okay.
1: Das ist, also vielleicht haben das viele für sich persönlich auch, da bin ich doch gar nicht. Aber hat früher eine Kassette aufgenommen für die Freundin oder was.
0: Ja. Ne?
1: Und da hast du immer gedacht, wie hört sich das dann? So, heute ist die Technik ein bisschen weiter, aber manchmal denke ich, warum lache ich denn jetzt? Ich kenne den Witz doch.
0: Ja.
1: Aber dann habe ich auf irgendwas aus dem Publikum reagiert.
0: Ah, ne? Ich verstehe, ja, ja. Okay.
1: Und da hast du ja auch manchmal Zwischenrufe oder irgendeiner nässt sich gerade ein oder was und dann ist das immer natürlich perfekt.
0: Aber lustig, dass du dich selber nicht hören kannst.
1: Ja, und sehen noch ganz.
0: Also du findest dich ja, wenn du dann guckst, sitzt du nicht da und denkst,
1: ich sehe nur Fehler. Ich sehe nur Fehler.
0: Das ist ja nicht so gut.
1: Es geht jetzt nicht über, nein, den hast du doch mal anders gemacht oder lass doch mal eine Pause. Nee, wieso? Lass dir doch mal erstmal lachen.
0: Es ist eigentlich, ich stelle mir vor, es kommt wahrscheinlich super oft vor, dass Leute zu dir kommen und sagen, hey, ich habe hier einen geilen Witz, hier will ich dir unbedingt erzählen. Und es gibt ja auch voll viele Leute, die Witze einfach gar nicht erzählen können.
1: Ja.
0: Was machst du denn dann?
1: Ich hatte mal eine Nummer über Leute, die keinen Witz erzählen können. Und die war witzig, die Nummer. Ja, das, pass auf, da sind zwei Fahrer. Nee, eine Nonne. Nee, zwei Nonnen. Nein, die eine war katholisch. So da hat man mir mal einen Witz erzählt. Ja? Und hat gesagt dann zum Ende, ich weiß die Pointe nicht mehr, ich weiß den Witz nicht mehr, aber die Pointe war grün. Und ich mich kaputt gelacht. Ja? Aber es gibt Leute, die wirklich nicht können, tatsächlich.
0: Und wie reagierst du denn dann? Sagst du, nee, war scheiße? Oder
1: ich
0: sag
1: meistens,
0: nett?
1: Den kenne ich.
0: Ja,
1: manche
0: ja, okay.
1: Aber auch meistens kennen, nur anders. Ne? Aber es gibt auch welche, ich habe im Moment einen Platz 1 Witz, den ich leider hier nicht erzählen kann, weil der ein bisschen unter die Gürtellinie geht.
0: Oh, schade.
1: Ja, ne, aber der ist tatsächlich von einem guten Freund von mir. Ja, der hat mir den gegeben und dann höre ich ja auch ganz genau zu und dann nehme ich gerne sowas auch an. Ja, wenn mir einer einen Witz erzählt, wo ich sage, A, kannte ich den nicht, B, ist der gut.
0: Ja, okay. Ja.
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0: Das Wetter.
1: Es bleibt jetzt in der Nacht meist trocken, aber es kann neblig werden, dazu 15 bis 12 Grad. Tagsüber heute zieht dann wieder Regen auf, bis zu 27 Grad sind drin. Der Donnerstag dann erst sonnig, dann aber wieder Regen möglich und sogar auch Gewitter, bis 32 Grad am Donnerstag, also richtig sommerlich warm.
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2: Zurzeit liegen uns keine Meldungen vor. Wir wünschen allen unterwegs gute Fahrt.
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1: Hallo zusammen an diesem noch sehr, sehr frühen Mittwoch. Ich hoffe, euch geht's gut, ihr kommt gut durch die Nachtschicht, falls ihr denn gerade eine habt. Vielleicht liegt ihr auch schlaflos im Bett. Dann freue ich mich auch, dass ihr zuhört. Ich habe jetzt Mucke für euch. Gut, die ist jetzt nicht, ist keine gute Mucke, um wieder einzuschlafen. Ich sag's nur vorher, hier kommt Usher mit Yeah, yeah, yeah, yeah, yeah.

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0: 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Hallo zusammen, guten Morgen. Was für eine Ehre. Markus Krebs himself hat sich Zeit genommen, hat bei uns in der Redaktion vorbeigeschaut und wir hören diese Stunde nochmal rein in das Interview mit ihm. Bist du denn so ein WM-Gucker eigentlich?
1: Also ich
0: so
1: werde jedes Spiel gucken.
0: Ja, jedes?
1: Ja, so wenn ich unterwegs bin, werde ich im Hotel gucken.
0: Und auch die nachts spät?
1: Ja.
0: Krass.
1: Ja, das ist, die andere haben Hörspiel, wo sie einpennen. Ich werde beim Fußball wohl einpennen. Nein, aber das ist so meine Zeit, wo ich eh wach bin.
0: Okay.
1: Ich bin immer morgens noch ein bisschen müde. Ich brauche lange Anlauf.
0: Okay, ja, das kenne ich. Das. Ja.
1: Da ist früher bist du aufgestanden und zack, warst du da. Und das ist, heute ist nur noch zack, aber ohne da.
0: Was ich ja nicht leiden kann, sind diese Leute, die so aufstehen und so direkt gut gelaunt sind.
1: Und dann
0: auch mit dir reden. Und du denkst dir so, warum?
1: Ich habe meine WG gewohnt, ich weiß, was du sagst. Fürchterbar.
0: Ja, fürchterbar, finde ich auch schön. Du gehst auf Tour, 15 Jahre Markus Krebs.
1: Ja.
0: Ich muss sagen, du siehst maximal aus wie 13.
1: Pro Arm.
0: Ja,
1: aber das ist tatsächlich so, man merkt es natürlich ein bisschen, aber auf der Bühne hat sich für mich nichts geändert.
0: Was können wir denn von der Natur erwarten? So?
1: Das ist ja Best-of, was ich natürlich liebe, weil ich die Klassiker raussehe. Ich habe ein paar Sachen, es ist so viel Material da, dass ich nur einen Grundpfeiler habe und bei jedem Auftritt versuche, das ein bisschen zu ändern. Dass ich sonst ein bisschen rumzwitsche, was kommt hier am besten an? Was ist da für ein Publikum? Kann ich hier auch mal unter die Gürtellinie richtig gehen?
0: Das heißt, das entscheidest du, wenn du auf der Bühne stehst, ja?
1: Ja, dann weiß ich ganz genau, das kann ich machen hier oder dann ist das schon ein bisschen zu drüber für die.
0: Wie merkst du das denn?
1: Ich sehe tatsächlich durch die Brille nur die erste Reihe. aber hören kann ich doch ganz gut. Und kann durch die Akustik dann vom Publikum dann entscheiden, was ich hier mache oder nicht. Ja, dann bin ich so, den kannst du noch machen. Ne? Dann labere ich zwar schon, denke aber 20 Minuten weiter schon.
0: Was ich ja geil finde, ist, wie du dann da immer sitzt und dich dann einfach selber bepisst vor Lachen über den Witz, der als nächstes kommen wird. So, ich liebe das.
1: Ich kenne ja die Highlights, oder? Ich weiß ganz genau, letztes Mal habe ich eine kleine Veränderung da reingemacht, die war viel besser. Und freue mich auf die Veränderung. Ja, ob eine Betonung war oder eine richtige Pause beim letzten Mal gesetzt, das merke ich mir sofort. Das ist doch viel besser, dass ich den so erzähle. Und dann freue ich mich auf diese Dinge. Und dann fange ich an, tatsächlich zu grinsen.
0: Ja, ich finde das krass, weil also wenn du schon anfängst zu lachen, bevor der Witz kommt, fange ich schon an zu lachen und ich frage mich, wie kommt der über den Witz drüber, ohne weiter?
1: Es gibt einen Witz, wo ich selber aus dem Lachen manchmal nicht rauskomme. Der fängt so an, dass ich so rumknötter, so mir tut das Auge so weh. Ne? Ich bin mit seiner Frau beim Arzt und sie küsst ihn dann aufs Auge. Ne? Und dann ist es besser? Ja. Und dann geht es über die Nase, Mund und dann die Pointe ist, da ist ein Rentner und sagt, behandeln die auch Hämorrhoiden. Darum geht's. Ne? Aber ich versorge eigentlich den schönen Teil des Witzes in dem Fall.
0: Ja, aber warum machst du das? Was ist denn los mit dir?
1: Da habe ich noch nichts dran geändert. Also das ist der Muss schon so krass rüberkommt. Ne? Aber dann lachen die Leute sich schon kaputt.
0: Ja.
1: Ja? Und da kann ich auch nicht mehr. Manchmal muss ich mich umdrehen und denen dann erzählen, weil ich dann da nicht mehr reingucken konnte.
0: Ach krass, es war mir eine Ehre.
1: Es war mir auch eine Ehre. Wir hätten noch lange quatschen können.
0: Hätte ich auch schön gefunden.
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1: Ich bin Ursula Winkler. Die G7-Staaten wollen mit zusätzlichem Druck auf Russland die Bemühungen um ein Ende des Ukraine-Kriegs intensivieren. In einer Erklärung der Staats- und Regierungschefs vom Gipfeltreffen im französischen Evian heißt es, man werde die Sanktionen verschärfen, auch im Öl- und Gassektor. Neben zusätzlichen Waffen versprechen die G7-Staaten der Ukraine auch weitere Unterstützung, um den kommenden Winter zu bewältigen. Nach jahrelangem Ringen ist der nächste Schritt im Handelsstreit zwischen der EU und den USA gemacht. Das Europaparlament hat das umstrittene Zollabkommen gebilligt. Allerdings knüpfen die Abgeordneten ihre Zustimmung an klare Bedingungen.
2: Das EU-Parlament hatte die Zustimmung zum Handelsdeal mit den USA verzögert, denn zwischenzeitlich hatte US-Präsident Trump wieder höhere Zölle als vereinbart angekündigt. Das Parlament knüpfte sein Ja also an zwei Bedingungen. Erstens können die Vereinbarungen wieder ausgesetzt werden, falls neue US-Erhöhungen kommen. Und zweitens solle Trump Zölle auf Waschmaschinen und Produkte mit Stahlanteil auf 15% reduzieren. Falls nicht, will die EU ebenfalls solche Zölle prüfen. Insgesamt geht es hier um 30% des weltweiten Handels. Dieter Ebeling, Brüssel.
1: Mehr Sicherheit, mehr Sauberkeit und schnellere Reparaturen. Die Deutsche Bahn schickt bundesweit 44 mobile Handwerkerteams an ihre Bahnhöfe. Rund 200 zusätzliche Beschäftigte sollen Schäden künftig direkt vor Ort beheben.
3: Kaputte Scheiben, beschmierte Wände oder defekte Sitzbänke sollen künftig nicht mehr wochenlang auf ihre Reparatur warten. Die neuen Teams kümmern sich um genau solche Schäden und sind bundesweit unterwegs. Die Bahn will damit ihre Bahnhöfe sichtbarer in Schuss halten und schneller auf Probleme reagieren. Die Handwerker sind Teil eines größeren Programms, das seit Januar läuft. Dazu gehören auch zusätzliche Sicherheitskräfte und mehr Reinigungsaktionen an vielen Bahnhöfen. Zoe Tassovali, Nachrichtenredaktion.
1: Zum Fußball. Mit Frankreich ist am Abend ein weiterer Turnierfavorit in die WM eingestiegen, mit einem 3:1-Sieg gegen den Senegal. Im Anschluss setzte sich Norwegen gegen den Irak mit 4:1 durch und feierte den ersten WM-Sieg seit 28 Jahren.
0: Das Wetter.
4: In der Nacht zum Mittwoch ist es bewölkt, es bleibt aber meistens trocken. Örtlich kann es ein bisschen Nebel geben. Die Tiefstwerte liegen zwischen 15 und 12 Grad. Am Tag wird es dann mit bis zu 27 Grad ziemlich warm, aber durchwachsen mit Wolken und auch ein paar Regenschauer sind dabei.
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5: Zurzeit liegen uns keine Meldungen vor. Wir wünschen allen unterwegs gute Fahrt.
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4: Hallo zusammen, eine schöne Nacht mit uns. Ich bin Johanna Tänzer. Haltet durch, das ist Nico Santos mit Number One.

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0: Das Wetter.
1: In der Nacht gibt es viele Wolken, Regen soll es aber keinen geben. Örtlich kann ein bisschen Nebel dabei sein. Die Tiefstwerte liegen zwischen 15 und 12 Grad. Am Tag wird es dann wechselhaft mit Wolken und auch Regen, aber bis zu 27 Grad werden es.
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2: Zurzeit liegen uns keine Meldungen vor. Wir wünschen allen unterwegs gute Fahrt.
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1: Hallo, hallo, Johanna Tänzer hier für euch in dieser Nacht. Grüße gehen raus an alle, die jetzt eben wach bleiben müssen. Und wir schaffen das auch zusammen mit einem Song, der uns sowas von wach hält. Das ist Loreen mit Euphoria.

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0: Ich bin Ursula Winkler. Die G7-Staaten wollen mit zusätzlichem Druck auf Russland die Bemühungen um ein Ende des Ukraine-Kriegs intensivieren. In einer Erklärung der Staats- und Regierungschefs vom Gipfeltreffen im französischen Evian heißt es, man werde die Sanktionen verschärfen, auch im Öl- und Gassektor. Neben zusätzlichen Waffen versprechen die G7-Staaten der Ukraine auch weitere Unterstützung, um den kommenden Winter zu bewältigen. Künstliche Intelligenz wird immer wichtiger, nicht nur für die Wirtschaft, sondern auch für die Sicherheit. Bundesinnenminister Dobrindt warnt davor, dass Deutschland bei der KI-Entwicklung den Anschluss verliert und fordert mehr technologische Eigenständigkeit.
1: Wer nicht mitentwickelt, der riskiert zum Opfer zu werden, warnt der Minister. Er will raus aus Abhängigkeiten, aber auch mehr Schutz vor Cyberattacken. Ein Zentrum gegen hybride Bedrohungen hat er gerade in Berlin eröffnet. Eine Art Plattform, damit sich die Sicherheitsbehörden hier besser koordinieren können beim Kampf gegen solche Angriffe. Die kommen vor allem aus China und Russland und haben zum Beispiel auch das Ziel, Wahlen zu beeinflussen, die öffentliche Meinung. Claudia Wächter, Nachrichtenredaktion.
0: Wer diesen Sommer in Deutschland in Seen, Flüssen oder im Meer schwimmen geht, kann das aller Voraussicht nach bedenkenlos tun. Ein Bericht der Europäischen Umweltagentur bescheinigt Europas Badegewässern überwiegend eine ausgezeichnete Wasserqualität.
2: Unter den 29 analysierten Ländern landet Deutschland bei der Badewasserqualität auf Platz 7. Das ist nicht schlecht. Österreich belegte sogar Platz 4. Mehr als 2000 deutsche Badeplätze wurden als exzellent bewertet, 26 nur als ausreichend. Insgesamt hat sich die Qualität der Badegewässer der Untersuchung zufolge in den vergangenen Jahrzehnten deutlich verbessert. Dabei sind Flüsse durch die Bank etwas schlechter zum Baden als Seen. Insgesamt wurden 22.000 Badestellen geprüft. Relativ schlecht schnitten dabei Belgien, Ungarn, Polen, Estland und Albanien ab. Dieter Ebeling, Brüssel.
0: Zum Fußball. Mit Frankreich ist am Abend ein weiterer Turnierfavorit in die WM eingestiegen, mit einem 3:1-Sieg gegen den Senegal. Im Anschluss setzte sich Norwegen gegen den Irak mit 4:1 durch und feierte den ersten WM-Sieg seit 28 Jahren.
3: Das Wetter.
4: Die Nacht ist trocken, aber bewölkt bei 12 bis 15 Grad. Am Tag dann sehr warme 27 Grad, aber auch leider dicke Wolken und Schauer sind möglich.
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5: A43 Wuppertal-Recklinghausen zwischen Sprockhövel und Witten-Herberde dichter Verkehr. 8 Minuten Zeitverlust. Wir wünschen allen unterwegs gute Fahrt.
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4: Hallo, hallo. Einen wunderschönen, sehr frühen guten Morgen. Johanna Tänzer ist hier für euch in dieser Nacht. Ich spiele euch gleich hier neue Musik von Gentleman. Jo, der ist zurück. Und vorher aber drei Hits am Stück. Und wir starten mit diesem Kulthit von Michael Cimbello. Das ist Maniac.

0: Hallo, hoffe euch geht's gut.
1: Leute, Gentleman ist zurück. Jo, nach 4 Jahren kreativer Pause gibt's jetzt neue Musik von dem Kölner Reggae-Star. Die Pause war echt nötig, hat er uns im Interview erzählt, weil irgendwie kam keine neue Musik mehr aus ihm raus. Es war irgendwie ganz schwer für ihn zu ertragen. Aber genau als er dann endlich alles losgelassen hat, da ist alles wieder rausgesprudelt aus ihm.
2: Dann kam aber mit dieser Akzeptanz dann irgendwann auch wieder der Wunsch zurück, neue Musik zu machen. Und das hat mich mit so einer großen Dankbarkeit erfüllt. Ne? Und das Album ist mit so einer gewissen spielerischen Leichtigkeit entstanden, ohne Druck und Deadline. Und also ich liebe wirklich jeden dieser 17 Songs und freue mich jetzt tierisch drauf, das Baby in die Welt zu lassen.
1: Ja, und die Songs, die bekommen wir am 28. August auf seinem neuen Album Gratitude. Die erste Single daraus, die gibt es jetzt schon. Und er hat sich dafür jemanden dazu geholt, den ihr auf jeden Fall kennt, nämlich Michael Patrick Kelly. Jo, die zwei sind seit ihrer gemeinsamen Zeit bei Sing Mein Song richtig gut befreundet. Die haben sich dann auf Mallorca im Studio getroffen und da ist dann der Song Wildfire entstanden. Und den hören wir jetzt.
2: Hallo, hier ist Gentleman.
3: And here is Michael Patrick Kelly.
2: Und ihr hört jetzt unseren neuen gemeinsamen Song
3: Wildfire. Viel Spaß.
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0: Thumbs up.
1: Das Wetter.
2: In der Nacht zum Mittwoch ist es bewölkt, es bleibt aber meistens trocken. Örtlich kann es ein bisschen Nebel geben. Die Tiefstwerte liegen zwischen 15 und 12 Grad. Am Tag wird es dann mit bis zu 27 Grad ziemlich warm, aber durchwachsen mit Wolken und auch ein paar Regenschauer sind dabei.
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3: Zurzeit liegen uns keine Meldungen vor. Wir wünschen allen unterwegs gute Fahrt.
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2: Hallo zusammen, Johanna Tänzer hier, wünsche euch eine ganz schöne Nacht mit uns und herzlich willkommen im sehr frühen Mittwochmorgen. Gleich für euch die neue von Olivia Dean, vorher aber dieser 2000er-Hit von Vanessa Amorosi, Absolutely Everybody. Viel Spaß damit.

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0: ob Mark Forster ein Star Trek-Fan war? Ich könnte es mir vorstellen. Gerade war der Captain Picard-Tag. Ja? Jean-Luc Picard ist einer der herausragendsten Captains der Sternflotte des 24. Jahrhunderts. Wenn das für euch alles sehr nerdy klingt, ja, dann fragt doch mal Johannes.
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2: Star Trek-Fans sind alle Nerds? Ja, das ist ja ein ganz böses Vorurteil. Nur weil die am 16. Juni den Captain Picard-Tag feiern, weil das dem Sternzeitdatum 47457.1 entspricht? Das ist doch nicht nerdy. Na, das bedeutet ja nicht, dass alle Star Trek-Fans klingonisch miteinander sprechen, Echsen halten und Quantenphysik studiert haben. Manche studieren auch Mathe. Ich weiß nicht so viel über Star Trek, außer dass sie mit dem Raumschiff rumgeflogen sind, gerne Schlafanzüge getragen haben und dem Spock haben sie gerne mal die Ohren langgezogen. Wusstet ihr eigentlich, dass Klingonisch eine der verbreitetsten erfundenen Sprachen überhaupt ist? Ja, da saßen Linguisten dran. Da gab es eine Grammatik, einen Wortschatz, zum Beispiel Nukdak, och, Putschba, ey, bedeutet so viel wie, wo ist das Badezimmer? Also falls ihr mal bei einem Klingon pieseln müsst oder Wacker einmal duschen. Und nicht vergessen, lebt lang und in Frieden. Scotty, du kannst mir jetzt den Kaffee beamen. Den Kaffee beamen! Sag mal, sprich Klingonisch?
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1: Ich bin Ursula Winkler. Die USA und die anderen G7-Staaten wollen mit zusätzlichem Druck auf Russland die Bemühungen um ein Ende des Ukraine-Kriegs intensivieren. In einer Erklärung der Staats- und Regierungschefs vom Gipfeltreffen im französischen Evian heißt es, man werde die Sanktionen verschärfen, auch im Öl- und Gassektor. Außerdem habe man vereinbart, die Lieferung von weitreichenden Waffen und Luftverteidigungskapazitäten auszuweiten. Neben zusätzlichen Waffen versprechen die G7-Staaten der Ukraine auch zusätzliche Unterstützung, um den kommenden Winter zu bewältigen. Kurz vor dem Ende des Tankrabatts zieht die Monopolkommission eine erste Bilanz. Demnach kam die Steuersenkung an den Zapfsäulen größtenteils bei den Autofahrern an. Ein kleiner Teil der Entlastung blieb aber bei den Mineralölunternehmen hängen.
2: Cent um Cent läppert sich. Bis zu 200 Millionen Euro haben die Mineralölkonzerne eingesackt. Vor allem beim Diesel haben sie danach die Steuersenkungen nicht komplett an die Autofahrer weitergegeben. Doch der Branchenverband wehrt sich, sagt, stimmt absolut nicht. Auffällig ist allerdings, dass der Rabatt je nach Region unterschiedlich weitergegeben wurde. Im Norden, da gab es den höchsten Preisrückgang. Im Süden dagegen, da fiel er geringer aus. Claudia Wächter, Nachrichtenredaktion.
1: Drohen Postbankkunden bald längere Wartezeiten am Schalter? Die Gewerkschaft Verdi hat die Tarifverhandlungen mit der Deutschen Bank für gescheitert erklärt. Heute startet die Gewerkschaft unter der Belegschaft eine Urabstimmung über unbefristete Streiks.
3: Stimmen 75% für unbefristete Streiks, könnte es für Postbankkunden erneut aufwendiger werden, bei Callcentern durchzukommen oder sich in der Filiale beraten zu lassen. Schon in den letzten Wochen hatte es mehrfach Warnstreiks gegeben. Verdi fordert 8% mehr Geld, mindestens aber 300 Euro mehr im Monat. Azubis sollen 200 Euro mehr bekommen. Denn von den Rekordgewinnen der Konzernmutter Deutscher Bank würden die Beschäftigten kaum profitieren, hieß es. Auch pocht Verdi auf Beschäftigungs- und Standortgarantien und ein Recht auf Weiterbildung für die Beschäftigten. Tanja Wagner, Nachrichtenredaktion.
1: Zum Fußball. Mit Frankreich ist am Abend ein weiterer Turnierfavorit in die WM eingestiegen, mit einem 3:1-Sieg gegen den Senegal. Im Anschluss setzte sich Norwegen gegen den Irak mit 4:1 durch und feierte den ersten WM-Sieg seit 28 Jahren.
0: Das Wetter.
4: In der Nacht gibt es viele Wolken, Regen soll es aber keinen geben. Örtlich kann ein bisschen Nebel dabei sein. Die Tiefstwerte liegen zwischen 15 und 12 Grad. Am Tag wird es dann wechselhaft mit Wolken und auch Regen, aber bis zu 27 Grad werden es.
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5: A30 Osnabrück Bad Oeynhausen. Zwischen Bad Oeynhausen Ost und Kreuz Bad Oeynhausen 2 Kilometer Stau. Wir wünschen allen unterwegs gute Fahrt.
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4: Ja, hallo, guten Morgen zusammen. Johanna Tänzer ist hier, wünsche euch einen wunderschönen, sehr frühen Mittwochmorgen und spiele euch jetzt hier Glockenbach mit Ella Henderson. Das ist Lifeline. Ah.

0: Ganz genau.
1: Weißt du, was ich nicht verstehe?
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0: Was verstehst du nicht?
3: Spanisch.
0: Oh Gott. Ich verstehe dagegen nicht, was heute so angesagt ist. Aber dafür bist du ja da.
1: Ja.
0: Ja. Was geht's denn heute?
1: Ja, auch heute geht's natürlich wieder um Fußball.
0: So.
1: Ja, gleich um 6 Uhr könnt ihr euch den Fußballklassiker Österreich-Jordanien anschauen. Also Wer das verpasst, der ist selbst schuld.
0: So nämlich.
1: Aber so ein paar Kuriositäten, wenn man mal zurückblickt auf die ersten Tage bei dieser WM, die gab's ja schon, ne? Spanien, die Niederlande oder Brasilien, diese großen Fußballnationen haben ihr WM-Auftaktspiel nicht gewonnen. Der Motor stottert also hier und da noch so ein bisschen bei einigen Teams, aber wir sind dagegen ja hervorragend ins Turnier gestartet, gegen die Fußballgröße Curaçao. und jetzt nach einem freien Tag bereitet sich das Team von Julian Nagelsmann ab heute jetzt dann auf den nächsten Gegner vor, die Elfenbeinküste. Auch wieder so ein Fußballkracher.
0: Ja, ey, 22 Uhr spielen wir am Samstag,
1: richtig,
0: wieder
1: ja. So
0: spät, ne? Vorher gibt's aber unsere Warm-up-Sendung aus dem Deutschen Fußballmuseum, ne?
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1: Ja.
0: Das ist was Schönes. Wobei, jetzt bei uns wird es ja auch von Tag zu Tag wärmer, ne?
1: Ja, so ist es. Also ab heute setzt sich aus Südwesten hoher Luftdruck und zunehmende Wärme durch und das ist dann tatsächlich der Beginn einer Hitzewelle, die voraussichtlich bis in die nächste Woche andauert. Am Oberrhein sind morgen laut Prognose DWD bis zu 36 Grad möglich und die Nacht zum Freitag, die kann dann auch echt tropisch werden. Jetzt fragst du dich, was bedeutet denn tropisch? Das sage ich dir, das bedeutet, dass es nicht unter 20 Grad abkühlt. Das ist die offizielle Definition.
0: So,
1: gibt's noch Fragen?
0: Nee, aber wird muckelig, ne?
1: Wird muckelig,
2: ja. 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

0: Das Wetter.
1: Die Nacht ist trocken, aber bewölkt bei 12 bis 15 Grad. Am Tag dann sehr warme 27 Grad, aber auch leider dicke Wolken und Schauer sind möglich.
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2: A30 Osnabrück-Bad Oeynhausen, zwischen Bad Oeynhausen-Ost und Kreuzbad Oeynhausen 2 Kilometer Stau. Und A57 Köln-Nimwegen, zwischen Krefeld-Zentrum und Mörskapellen 1 Kilometer stockender Verkehr, 8 Minuten Verzögerung. Wir wünschen allen unterwegs gute Fahrt.
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1: Wunderschönen guten Morgen zusammen. Johanna Tänzer ist hier für euch. Hi!

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0: Tina Turner. We don't need another hero. Hallo, guten Morgen zusammen. Heute ist übrigens der Welttag gegen Wüstenbildung. Davon kriegen wir hier jetzt weniger mit. Natur bei uns läuft irgendwie so, ne, so richtig in Höchstform gerade auf. Aber was steckt dahinter? Ist die Welt überhaupt ein einziger Zufall?
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2: Lieber Gott, ich habe deine Existenz ein Leben lang abgestritten und ich werde es auch weiterhin tun. Das ist ein Zitat von Sheldon Cooper, dem nerdigen Wissenschaftler, den kennen wir aus der Fernsehserie The Big Bang Theory. Sozial eher ein bisschen schwierig und er lebt eben für die Wissenschaft und glaubt nicht an Gott. So stellt man sich einen Wissenschaftler ja im Grunde vor. Dr. Heino Falke ist da aber ganz anders. Er ist Astrophysiker, Professor an der Uni Nimwegen und weltweit bekannt. Er war zum Beispiel derjenige, der 2019 das erste Foto eines schwarzen Lochs veröffentlicht hat. Und er ist bekennender Christ.
3: Das aus physikalischer Sicht gesehen, so ein paar wenige Naturgesetze ausreichen, um so ein reiches Leben zu erschaffen und möglich zu machen, das ist für mich ein Wunder und das lässt mich staunen. Für mich ist die Tatsache, dass etwas naturwissenschaftlich funktioniert, ein Zeichen dafür, dass wir einen wunderbaren Schöpfer haben.
2: Das ist die eine Sichtweise. Die andere ist zu sagen, ja gut, es ist eben alles nur Zufall, uns hat niemand erschaffen. Ja, es ist ein großer Zufall, aber wenn es den nicht geben würde, dann könnten wir ja auch nicht stehen und darüber philosophieren.
3: Das sind die beiden Weltsichten, die ich haben kann und die ich naturwissenschaftlich nicht unterscheiden kann. Denn wenn ich innerhalb eines naturwissenschaftlichen Systems bin, kann ich nicht daraus heraus schließen, wie es entstanden ist. Das ist grundsätzlich unmöglich.
2: Es gibt also Fragen, die werden wir niemals beantworten können. Zum Beispiel eben auch, ist es Zufall, dass es uns gibt oder eben nicht. Und um nochmal auf Sheldon Cooper zurückzukommen, auch er musste eingestehen, dass unsere Existenz vielleicht kein Zufall ist. Zitat aus der Spin-off-Serie Young Sheldon: Die Präzision des Universums lässt die logische Schlussfolgerung zu, dass es auch jemand erschaffen hat. Niklas Lünebach von der Katholischen Kirche für Augenblick.
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1: Mit Marc Weiß. Schönen guten Morgen. Auf diese gemeinsame Erklärung hatten viele beim G7-Gipfel wahrscheinlich gehofft, aber wohl nicht alle haben damit gerechnet. Es hat aber tatsächlich geklappt. Man hat sich auf schärfere Sanktionen gegen Russland und mehr Waffen für die Ukraine geeinigt. US-Präsident Trump zieht dabei mit. In der Nacht wurde eine entsprechende Erklärung veröffentlicht. Infos hat Danny Hoppe aus dem News-Team.
2: Die neuen Sanktionen richten sich gegen den russischen Öl- und Gassektor. Außerdem hat man sich darauf geeinigt, der Ukraine noch mehr weitreichende Waffen zu liefern. Und in der Erklärung sichern die G7-Staaten Kiew zusätzliche Hilfen zu, um den kommenden Winter zu überstehen. Dass es so gut läuft, hatten nicht alle erwartet. Entsprechend groß ist die Erleichterung. Frankreichs Präsident Macron spricht von einem strategischen Erwachen. Offenbar ist es in Evian gelungen, US-Präsident Trump wieder zu besänftigen und mit ins gemeinsame Boot zu holen. Eine wichtige Rolle dabei spielt die Einigung im Irankrieg kurz vor dem Gipfel. Sie dürfte Trumps Laune deutlich gebessert haben. Und auch in Europa ist man erleichtert darüber. Die Europäer wittern jetzt auch ihre Chance auf Frieden in der Ukraine. Denn während des Irankriegs hatten die USA sich kaum mit der Ukraine beschäftigt. Das soll sich laut Trump jetzt wieder ändern. Er forderte Russland auf, sich auf einen Deal einzulassen und an den Verhandlungstisch zurückzukehren. Ob die Europäer dann aber auch mit am Tisch sitzen dürfen, das ließ Trump offen.
1: Infos von Danny Hoppe aus dem News-Team. Vielen Dank. Und jetzt die weiteren Themen in der Zusammenfassung. Die NATO-Verbündeten Deutschland und Polen wollen ihre militärische Zusammenarbeit weiter ausbauen. Verteidigungsminister Pistorius reist heute nach Warschau, um ein entsprechendes Abkommen zu unterzeichnen. Das Abkommen betont nach Angaben der Bundesregierung vor allem nochmal den gegenseitigen Beistand, den sich Deutschland und Polen leisten wollen. Der NRW-Landtag debattiert heute über die extrem angespannte Lage im Straßen- und Bahnverkehr. Alle drei Oppositionsfraktionen hatten das Thema auf die Tagesordnung gesetzt. SPD und FDP sprechen von einer verkehrspolitischen Bankrotterklärung und einem Kollaps. Sie verlangen Aufklärung darüber, wie das Land aus dem Verkehrschaos wieder herauskommen kann. Miroslav Klose ist nicht mehr alleiniger WM-Rekordtorschütze. Lionel Messi hat vorhin gegen Algerien gleich dreimal getroffen und liegt jetzt mit unserem Ex-Nationalspieler gleich auf. Beide haben bei Weltmeisterschaften jeweils 16 Treffer. Messi spielt allerdings noch ein paar Spiele, bedeutet, dass er nach dieser WM wohl vorne liegt. Auch Kylian Mbappé hat die Chance, Klose beim Turnier noch einzuholen. Der Franzose erzielte beim 3:1 gegen Senegal 2 Treffer und hat jetzt 14 WM-Tore auf dem Konto. Und das waren die Nachrichten mit Marc Weiß.
3: Dankeschön, Marc. Hier kommt das Radio Berg. Wetter heute insgesamt mehr Wolken als Sonne. Regentropfen können mit dabei sein, sind aber die Ausnahme. Dazu relativ schwül. Die Temperaturen heute bei 24 Grad in Gummersbach, 26 Grad in Bergisch Gladbach. Morgen dann viel Sonne und Temperaturen bis 32 Grad.
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3: Keine Staus und Blitzer, gute Fahrt.
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3: Ja, Messi, Lionel Messi hat sein Tagewerk schon erledigt. Mal sehen, ob wir das auch alle so gut hinbekommen. Dann versuchen wir das doch mal, diesen Mittwoch zu einem guten Mittwoch zu machen. Starten in den Tag gemeinsam. Mein Name ist Volker Seiler. Schönen guten Morgen.

0: 10 Minuten nach 6. Radio Berg ist hier am Mittwochmorgen. 0:0 steht es zwischen Österreich und Jordanien. Das finde ich sehr schön, dass mal ein WM-Spiel hier live während unserer Morningshow läuft. Also um 6 Uhr der Anpfiff noch 0:0. Ja, und dann hat Lionel Messi in der Nacht gezaubert. Ein Hattrick gegen Algerien. Also der erste Hattrick dieser Weltmeisterschaft und das ausgerechnet von Messi. Vorher gab es einen ersten Doppelpack und zwar beim 4:1 der USA. Folarin Balogun hat da diesen Doppelpack gemacht und dieser Folarin Balogun, der hätte um ein Haar nicht mal in der Nationalmannschaft der USA mitgespielt, beziehungsweise wäre nicht mal US-Staatsbürger. Das ist ein bisschen mysteriös. Kollege Stefan Rejek dröselt das Ganze für uns jetzt mal auf.
1: Freunde, ich habe keine Kosten und vor allem keine Mühen gescheut. Ich habe bei flackerndem Kerzenlicht die Archive all unserer Ahnen durchforstet und den Stammbaum des Folarin Balogun jetzt genauestens rekonstruieren können. Spaß, ich habe gegoogelt, aber auf seriösen Seiten und auch trotzdem mit so ein bisschen Kerzenlicht. Folarin Baloguns Eltern, die kommen gebürtig aus Nigeria, haben aber in England gelebt, soweit so gut. Und woher kommt jetzt auf einmal die USA? Also wie haben die sich da jetzt wieder reingemogelt? Tja, reisen wir mal knapp 25 Jahre in die Vergangenheit und zwar zu dem Punkt, als Balogun noch gar nicht auf der Welt war. Also noch nicht so ganz, nämlich als seine Mutter mit ihm schwanger war. Die war 2001 in den USA auf Familienbesuch und als sie wieder nach England zurückfliegen wollte, meinte dann die Fluggesellschaft so, nee, sorry, geht leider nicht, sie sind einfach zu schwanger. Ja, klingt verrückt, aber aufgrund ihres enormen Babybauchs sahen die Verantwortlichen ein gesundheitliches Risiko für sie und sie durfte eben nicht fliegen. Ende vom Lied, Folarin wurde im New Yorker Stadtteil Brooklyn geboren und war so automatisch US-Bürger. Es ging dann zwar als Baby wieder zurück nach England, wo er dann auch bei Arsenal London zum Profi ausgebildet wurde und sogar in der englischen U21-Nationalmannschaft spielte. Seit 2023 ist er aber eben US-amerikanischer Nationalspieler. Ja, und das auch mit großem Erfolg. Er schoss jetzt die Amis direkt beim ersten Gruppenspiel mit dem ersten Doppelpack in dieser WM überhaupt zum 4:1-Sieg. Ich sag mal so, der wichtigste Assist kam da wohl von der Airline vor knapp 25 Jahren.

0: Radiberg Verkehr, Vorsicht auf der A4 Olpe Richtung Köln in Höhe Bielstein, Gefahr durch einen Spanngurt auf der Fahrbahn. 0:0 immer noch zwischen Österreich und Jordanien, gespielt sind 17 Minuten und ja, zu einem Fußballspiel trinkt man ja gerne mal ein Bierchen, wobei das jetzt um 6.20 Uhr vielleicht noch ein bisschen früh ist. Wobei, ich glaube, der Mann von Ingrid Kühne, der hat jetzt schon so ein Gläschen in der Hand.
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2: Heute Ingrid Kühne.
3: Der Ralf, das ist mein Mann und der trinkt, sag ich immer, ne? Dann hört sich das so an, als ob der immer... Der trinkt gerne mal. Der ist, wenn der auf eine Feier geht, sag ich mal, ist der noch nie durstig nach Hause gekommen. Ja, der geht auch jeden Abend, geht der in die Nachbarschaft, geht der zu Günther. Ja, der arbeitet in der Brauerei. Und der kriegt immer so Bier für umsonst. Und Deputat kriegt der nach Hause von seiner Firma immer so Bier. Und da geht der Ralf jeden Abend eben hin, helfen. Da geht... Ja. Letztens sag ich auch zu Günther, ich sag, kriegst du immer noch das Bier? Ja. Ich sag, immer noch so viel? Ja. Ich sag, Ich sag, wie viel kriegst du eigentlich? Sind da 10 Kisten? Ich sag, du kriegst keine 10 Kisten Bier im Monat. Sagt er, doch. Ich sag, was machst du mit den restlichen Kisten? Sagt er, die hole ich ganz normal im Getränkemarkt.
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6.26 Uhr. Wir machen eine kleine Trinkpause bei Radio Berg. Tasse Kaffee. Bei der WM auch gerade Trinkpause. Österreich führt gegen Jordanien mit 1:0. Gleich ist die Trinkpause vorbei. Dann gibt es um 6:30 unsere Radio Berg Lokalnachrichten. Bis dahin noch ein bisschen Musik von Blue. Elton John Nummer Sorry Seems to Be the Hardest Word.

0: Hier ist Radio Berg am Mittwoch. Schönen guten Morgen. Wir haben es 6.30 Uhr jetzt.
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2: Mit Katja Effey. Guten Morgen. Trotz Kritik aus der Nachbarschaft startet am Montag in Kürten-Höchsten der Bau der neuen Erddeponie des Bergischen Abfallwirtschaftsverbandes, kurz BAV. Viele Anwohner sehen das Vorhaben mit Sorge und befürchten vor allem mehr Lkw-Verkehr, Staub und Lärm. Sabine Karnitz berichtet für Radio Berg.
3: Mit der neuen Deponie soll im rheinisch-bergischen Kreis wieder eine nahegelegene Annahmestelle für Erde entstehen. Die gibt es nämlich seit der Schließung der Deponie Lüderich nicht mehr. Zum Auftakt der Bauarbeiten wird ab Montag in Kürten-Höchsten die Zufahrt über die enge K36 ausgebaut und erst einmal für 4 Wochen voll gesperrt. Der BAV betont, dass Lärm- und Staubemissionen im Genehmigungsverfahren geprüft worden sind und die zulässigen Werte eingehalten werden oder sogar unterschritten. Zur Staubminderung sollen Fahrwege bei Trockenheit demnächst befeuchtet werden. Außerdem ist eine Reifenwaschanlage vorgesehen.
2: Jetzt doch. Es ist eine positive Überraschung für viele Waldbröler in den Außenortschaften, an die sie nicht mehr geglaubt haben. Das Unternehmen UGG will jetzt doch, wie ursprünglich geplant, Glasfaser im Ausbaugebiet in Waldbröl umsetzen. Das Unternehmen hatte Ende Mai angekündigt, wegen schwieriger Marktbedingungen weniger Haushalte an das Glasfasernetz anzuschließen. Der Schock in Waldbröl war entsprechend groß. Heute will die UGG im Stadtentwicklungsausschuss der Stadt erklären, wie es jetzt weitergeht. Das hat das Unternehmen gestern in einer Pressemitteilung angekündigt. Und jetzt weitere Meldungen kurz und kompakt. Im NRW-Landtag geht es heute unter anderem um die stark angespannte Lage im Straßen- und Bahnverkehr. Im Fokus steht dabei auch unsere Region. Zum Beispiel soll über die unerwartete Sperrung der Bonner Nordbrücke und die Sperrung der Eiffeltorbrücke auf der A4 für schwere Lkw diskutiert werden. Zum 100-jährigen Jubiläum des Museums wird es ab heute auf Schloss Homburg in Nümbrecht wieder bunt. Die beliebte Playmobil-Ausstellung ist zurück und erzählt mit detailreichen Miniaturwelten Geschichten aus der Region. Schon im Jahr 2019 war die Ausstellung ein großer Erfolg. Die Gemeinde Kürten will den Austausch mit den Unternehmen vor Ort weiter ausbauen. Dafür hat sie einen sogenannten Unternehmerdialog ins Leben gerufen. Heute um 16 Uhr feiert er Premiere. Die Veranstaltung hat mehrere Ziele. Zum einen sollen die Kürtener Unternehmen ihre Perspektiven und Anregungen einbringen können. Zum anderen sollen sie sich mit anderen Betrieben vernetzen. Die Gemeinde hofft, so weitere Impulse für die wirtschaftliche Weiterentwicklung auftun zu können. Der Unternehmerdialog soll künftig regelmäßig stattfinden, um den direkten Austausch zwischen Gemeinde, Unternehmen und Wirtschaftsförderung lebendig zu halten.
0: Dankeschön, Katja. Ja, steht immer noch 1-0. Hast du direkt umgeschaut?
4: Ich hab das im Rücken, das ist gemein.
0: Ja, der Fernseher, ich kann gut sehen, also steht immer noch 1-0 für die Österreicher. Du hast 3-0 getippt, ne?
4: 4-0.
0: Oder 4-0 sogar. Ja, da gucken wir mal, was sich noch tut im Laufe dieses Morgens.

0: Vorsicht A4 Olpe Richtung Köln, in Höhe Bielstein ein Spanngurt auf der Fahrbahn und es gibt auch einen Stau in dem Bereich A4 Olpe Köln zwischen Gummersbach und Bielstein 1 Kilometer plus 5 Minuten und A4 Köln Richtung Aachen zwischen Dreikeumer und Kreuz Köln Süd 6 Kilometer stockend in dem Bereich 10 Minuten obendrauf. Gute Fahrt!
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0: Der Mittwochmorgen, Volker Seiler bin ich, wünsche einen guten Start in diesen Tag.

0: Der Felix Metscher Song We Pray bei Radio Berg. Coldplay um 6.41 Uhr.
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0: Ja, das sind die letzten Ergebnisse. Am Abend Frankreich gegen Senegal 3:1 und in der Nacht dann die Spiele Irak gegen Norwegen 1:4, Argentinien gegen Algerien 3:0, dreimal Messi hat damit den Torrekord von Miro Klose eingestellt, sogar noch ein Abseitstor dazu geschossen. Also die Messi-Show bei Argentinien hat begonnen und im Moment läuft Österreich gegen Jordanien, 38 Minuten gespielt, steht 1:0 für die Österreicher und ja, die Deutschen hatten frei gestern, heute, ja, geht's dann weiter mit der Vorbereitung auf das Spiel am Samstag. Thomas Bremser berichtet aus dem Trainingslager in Winston-Salem. Thomas, was haben die Spieler denn jetzt gestern an ihrem freien Tag so getrieben?
2: Ja, also ich habe niemanden getroffen in der Stadt leider, obwohl Kapitän Kimmich scheinbar denkt, wir Reporter hätten genug Freizeit hier.
3: Ja, vielleicht habt ihr Empfehlungen, was man hier machen kann. Ihr seid ja quasi im Urlaub hier.
2: Ich kann mir vorstellen, dass einige mit dem Fahrrad um den großen Stausee gefahren sind. Joe Kimmich hat auf jeden Fall das große WM-Quartier mit dem Rad erkundet und sich die Bäume ganz genau angeguckt.
3: Die immergrüne Magnolie ist hier sehr auffällig, falls ihr die schon entdeckt habt. Krasser Baum, kenne ich so nicht aus Deutschland.
2: Und eine Giftschlange hat Hobbygärtner Kimmich auch noch gesehen.
0: Das ist ja gefährlich, so eine Giftschlange da in Winston-Salem. Joshua Kimmich, der saß auf der Pressekonferenz, war ja offensichtlich gut drauf, haben wir auch schon ein bisschen gehört. Was hat er denn sonst zu verraten?
2: Ja, er war in der Tat bestens gelaunt, übrigens vor den Augen von Tom Kaulitz, der saß auch in der Pressekonferenz. Kimmich berichtete vom Telefonat mit dem Kanzler vor dem Turnier.
3: Das ist jetzt kein intimes Gespräch, wo man irgendwie über Probleme diskutiert, sondern das geht dann relativ kurz und schmerzlos.
2: Und er wurde gefragt, wie es zu Hause so abgeht bei seiner Frau und den vier Kindern, denn der Papa ist ja echt lange unterwegs.
3: Es ist jetzt keine Oma eingezogen. Ich habe jetzt nicht das Gefühl, dass zu Hause der Baum brennt.
2: Familie Kimmich reist dann zum dritten Gruppenspiel an nach New York.
0: Ja, dann schauen wir noch aufs Sportliche am Samstag. Ja, dann geht's gegen die Elfenbeinküste. Wie aufschlussreich ist da das 7:1 zum Auftakt gewesen im Blick auf das Spiel?
2: Ja, Joshua Kimmich sagt, das 7:1 war schon souverän, aber die nächsten Gegner werden die richtigen Prüfsteine.
3: Zwei starke Gegner, Ecuador, die einfach sehr, sehr gut verteidigen. Die Elfenbeinküste, die dann spektakuläre Spieler hat in der Offensive. Das werden zwei große Herausforderungen.
2: Es sei wichtig, jetzt ordentlich weiter zu trainieren die nächsten Tage. Heute wieder im schwülheißen Winston-Salem. In Toronto wird es dann deutlich angenehmer werden von den Temperaturen her.
0: Ja, dafür schwitzen die Fans in Deutschland dann umso mehr. Jetzt wird es ja langsam heiß hier bei uns. Am Samstagabend, 22 Uhr unserer Zeit, geht es weiter für das deutsche Team in Toronto gegen die Elfenbeinküste. 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

Die Bergverkehr. Vorsicht auf der A4 Köln Richtung Olpe, Talbrücke Kaltenbach in Höhe Engelskirchen. Gefahr durch einen defekten LKW auf dem Standstreifen und Reifenteile auf der Fahrbahn. Also das auf der A4 Richtung Olpe, Talbrücke Kaltenbach. Höhe Engelskirchen, Vorsicht, Reifenteile auf der Fahrbahn und ein defekter LKW. 6.48 Uhr, hier ist Pink im Westmix.

0: Ich habe es sehr gerne gemacht. Und mein Sohn hat es auch sehr gerne gemacht. 6:50, hier ist Radio Berg am Mittwoch. Ja, aber inzwischen ist leider auch bei meinem Sohn die Playmobil-Zeit vorbei. Also seine Ritterburg und die Polizeistation. Ja, die sind bei uns wieder im Keller gelandet. Und damit ist unser Keller inzwischen ein kleiner Ausstellungsraum. Aber dieser kleine Ausstellungsraum bei uns im Keller in Sachen Playmobil kann natürlich nicht im Ansatz mithalten mit der riesigen Ausstellung der Playmobil-Ausstellung auf Schloss Homburg in Nümbrecht. Das Schlossmuseum feiert sein 100-jähriges Bestehen und dazu gibt es wieder eine Mega-Playmobil-Ausstellung. Die erste Ausgabe, die hieß Geschichten erleben, musste damals wegen Corona früher geschlossen werden und jetzt heißt es Geschichte erleben Teil 2 und die muss man sich anschauen, sagt Museumsleiter Steffen Müller.
1: Geschichten erleben Teil 2 muss deswegen gesehen werden, weil sie die Geschichten des Hauses erleben, weil der ein oder anderen Geschichte sich über ihre eigene Geschichte Gedanken machen und es eine schöne Verbindung ist, über eine Spielwelt in reale, längst vergessene Zeiten einzutauchen.
0: Und ab heute öffnet die Playmobil-Ausstellung auf Schloss Homburg offiziell. Wir durften aber schon vorher einen Blick hinter die Kulissen werfen und das hören wir gleich in der nächsten Stunde, so gegen 6:50 hier bei Radio Berg.

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1: Mit Marc Weiß. Schönen guten Morgen. Kanzler Merz sprach von einem Tag der Hoffnung, Frankreichs Präsident Macron von einem strategischen Erwachen. Es läuft aus Sicht der Europäer bisher gut auf dem G7-Gipfel im französischen Evian. In der Nacht hat man eine gemeinsame Erklärung veröffentlicht. Darin werden neue Sanktionen gegen Russland und weitere Waffenlieferungen an die Ukraine angekündigt. Danny Hopper aus dem News-Team. Die Europäer wittern eine Chance auf Frieden in der Ukraine.
2: Ja, und das liegt vor allem an zwei Punkten. Zum einen ist die Ukraine inzwischen in einer stärkeren Position, konnte zuletzt einige Gebiete zurückerobern und mit seinen Drohnenangriffen in Russland immer wieder Nadelstiche setzen. Zum anderen ist da die Einigung im Iran-Krieg. US-Präsident Trump hat ja in Evian eingeräumt, dass man sich dadurch die letzten Monate nicht groß mit der Ukraine beschäftigt hat. Das soll sich jetzt, nach seinen Worten, wieder ändern. Ein erster Schritt sind die neuen Sanktionen, die die USA mittragen. Trump hat Russland außerdem dazu aufgefordert, wieder an den Verhandlungstisch zurückzukehren. Bisher läuft es also ganz harmonisch ab in Evian. Heute soll dann nochmal über die Erholung der Weltwirtschaft gesprochen werden. Auch da spielt die Einigung im Iran-Krieg eine wichtige Rolle, denn davon erhofft man sich vor allem ein Ende der Energiepreiskrise. Ein weiteres Thema ist noch der Umgang mit künstlicher Intelligenz. Und danach will Frankreichs Präsident Macron als Gipfelgastgeber Trump noch auf Schloss Versailles empfangen. Und das war's dann. Schon jetzt kann man aber festhalten, der Gipfel hat die transatlantischen Verbündeten wieder enger zusammengeschweißt. Das ist natürlich extrem wichtig, auch schon mit Blick auf den NATO-Gipfel in 4 Wochen in Ankara.
1: Infos von Danny Hopper aus dem News-Team. Vielen Dank. Und jetzt die weiteren Themen in der Zusammenfassung. Der NRW-Landtag debattiert heute über die extrem angespannte Lage im Straßen- und Bahnverkehr. SPD und FDP sprechen von einer Bankrotterklärung und einem Kollaps. Sie wollen von der Landesregierung wissen, mit welchem Konzept das Land aus dem Verkehrschaos herauskommen soll. Jugendliche in der EU sehen die Auswirkungen von Social Media auf ihre eigene mentale Gesundheit deutlich positiver als ihre Eltern. Das geht aus einer Umfrage für die EU-Kommission hervor. Knapp die Hälfte der befragten 13- bis 18-Jährigen vermuten sogar einen positiven Effekt durch Social Media. Von den Eltern glauben das nur 20%. Argentinien und Frankreich sind mit Auftaktsiegen ins WM-Turnier gestartet. Die Argentinier besiegten im ersten Spiel Algerien 3:0. Alle 3 Tore erzielte Superstar Lionel Messi, der jetzt 16 Treffer bei allen Weltmeisterschaften auf dem Konto hat. Und damit liegt er gleich auf mit unserem Ex-Stürmer Miroslav Klose. Außerdem besiegten die Franzosen den Senegal 3:1. 2 Treffer steuerte Kylian Mbappé bei. Und das waren die Nachrichten mit Marc Weiß.
3: Dankeschön, Marc. 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Wetter. So ein bisschen sehe ich die Sonne. Im Tagesverlauf sind allerdings auch einige Wolken unterwegs. Insgesamt ein ziemlich feuchter Tag. Schwülwarme Luft bleibt aber meistens trocken. Die Temperaturen erreichen heute 23 Grad in Rade vom Wald, 25 Grad in Rösrath. Morgen dann viel Sonne und Temperaturen bis 32 Grad.
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3: Radio Berg Verkehr, Vorsicht auf der A3, Köln Richtung Oberhausen. Entschuldigung, ich fange nochmal an. A3, Köln Richtung Oberhausen. Im Kreuz Leverkusen, in der Überleitung zur A1 Richtung Köln, Gefahr durch Gegenstände auf der Fahrbahn. Ist auch ein bisschen kompliziert, oder? Also A3, Köln, Oberhausen, Kreuz Leverkusen, Überleitung A1 Richtung Köln, Gegenstände auf der Fahrbahn. Und eben hatte Petraus Overath auch nochmal die Reifenteile gemeldet. A4 Richtung Olpe, kurz vor der Abfahrt Engelskirchen. Dankeschön, Petra, für die Info. Und dann haben wir noch diese Meldungen. A1 Dortmund Richtung Köln zwischen Kreuz Leverkusen und Köln Niel dichter Verkehr 2 Minuten. A4 Köln Olpe zwischen Overath und Engelskirchen dichter Verkehr 2 Minuten. A4 Köln Richtung Olpe zwischen Bielstein und Gummersbach 1 Kilometer Stau 3 Minuten. A4 Olpe Richtung Köln zwischen Gummersbach und Bielstein 1 Kilometer Stau 5 Minuten. A4 Olpe Richtung Aachen zwischen Kreuz Köln Ost und Kreuz Köln Süd 5 Kilometer Stau 14 Minuten. Und A59 Bonn Richtung Köln zwischen Troisdorf und Flughafen Köln-Bonn 4 Kilometer Stau und 10 Minuten plus. Wenn ihr da noch mehr gesehen habt, Staus, Blitzergefahren, stellen, gerne Bescheid sagen, Telefon oder WhatsApp. Unsere Hotline in beiden Fällen ist die 02207 701 666. Danke.
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3: Der Mittwoch mit Volker Seiler. Hallo, guten Morgen.
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0: Ja, der 100. muss gefeiert werden. 10er7 Radio Berg hier. Also nicht mein 100. Da ist noch ein bisschen hin. Aber 100 Jahre Museum im Schloss Homburg in Nümbrecht. Das wird jetzt gefeiert. Das Schloss selbst gibt es ja schon viel länger, seit dem 13. Jahrhundert. Und was da genauso passiert ist in den Jahrhunderten rund um Schloss Homburg, das wird jetzt gefeiert mit einer Ausstellung komplett aus Playmobil. Heute ist große Eröffnung. Die 7B vom Homburgischen Gymnasium Nümbrecht und Merle Herrmann aus dem Radio Berg-Team durften schon vorher durch die Geschichte wandern.
1: Man sieht hier eine Ritterburg da hinten, ganz viel Landschaft, also Natur.
2: Kutschen, hier sieht es sehr nach Mittelalter aus.
3: Mir hat das Schloss am meisten gefallen, vor allem das Gespenst, das auch noch rausgeguckt hat, fand ich sehr lustig.
4: Lustig? Das Schlossgespenst Hombu ist ganz wichtig. Es versteckt sich an vielen Orten in der Ausstellung und das zu finden ist gar nicht mal so einfach. Auf über 100 Quadratmetern wimmelt es nur so von Playmobil-Figuren. Da gibt's Hexen, Prinzessinnen, Soldaten und viele verschiedene Tiere, die alle verschiedene Szenen aus dem Mittelalter und der Geschichte vom Schloss darstellen.
5: Den Teil, den wir hier Playmobil-mäßig haben, den haben wir selbstständig aufgebaut und demnach waren die Tage etwas länger, aber es war für uns als Team eine sehr schöne Erfahrung, auch mal Dinge zu tun, die man sonst vielleicht am Verwaltungstisch nicht macht.
4: Das sagt Museumsleiter Steffen Müller. Er hat mit seinem Team und dem Playmobil-Künstler Oliver Schaffer über mehrere Wochen die Geschichte von Schloss Homburg in Playmobil-Szenen dargestellt. Und die Liebe zum Detail ist ganz klar zu sehen. Zum Beispiel war es gar nicht so einfach, Schloss Homburg originalgetreu aufzubauen, vor allem was die Farbe angeht.
5: Wir haben dann bestimmt, wo einmal Sonne war, einmal ohne Sonne, um den Farbcode möglichst genau zu treffen. Es ist am Ende 1200 und Pudding. Es trifft es, glaube ich, sehr, sehr gut, aber natürlich kann Playmobil Schloss Homburg nicht ansatzweise das Wasser reichen. Aber ich glaube, wir sind sehr nah dran.
4: Ganz definitiv. Noch bis Januar könnt ihr auf Schloss Homburg in verschiedenen Playmobil-Szenen in die Geschichte eintauchen.
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0: Schönen guten Morgen am Mittwoch. Wer wird Fußball-Weltmeister? Es gab eine Umfrage und jeder Dritte, 32% der Befragten, haben gesagt, Österreich wird Fußball-Weltmeister. Ja, das ist eine Umfrage, die hat man logischerweise in Österreich durchgeführt und die hat man auch vor der WM durchgeführt. Aktuell würde die Quote vielleicht selbst in Österreich ein bisschen geringer ausfallen, denn Jordanien hat den Ausgleich erzielt. Also Österreich, Jordanien, 55 Minuten gespielt, es steht 1:1 unentschieden. Zum Fußball trinkt der Kollege Hannes Höfer mal gerne ein Bierchen oder auch was anderes. Die Bandbreite ist da sehr groß.
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2: Schnaps ist Medizin. Ja, das ist natürlich Quatsch. Das hilft nicht. Aber trotzdem, hier mal meine hochprozentige Enzyklopädie. Die hat mir mein Opa schon mit auf den Weg gegeben. Zwickt der Magen? Nach Kräuter fragen. In Italien trinkt man Ramazzotti. Der schmeckt. Aber ich habe mal Michelle Hunziker getroffen. Und die hat mir verraten, zu viel Ramazzotti, den bereust du. Mein Kumpel Werner sagt immer, der Jäger macht den Meister. Ich sag immer, ah, Werner. Kleine Eselsbrücke für den Wanderurlaub. In den Bergen trinken sie klar. Marille, Birne und Obstlar. Ja, nach Gyros gibt's Uso, nach Kebab gibt's Raki. Sambuca geht immer, mit Baileys nennt man den Orgasmus und Sambuca mit Jägermeister ist ein Leberhaken. Warum? Trink ihn, dann weißt du's. Wodka gibt's nur im öffentlichen Dienst und Korn immer da, wo man eine Zeche stand oder du das Meer siehst. Doppelkorn geht immer nur zu zweit, dafür kostet er aber auch nur die Hälfte. Und bei allem gilt natürlich, bei Risiken und Nebenwirkungen saufen sie mit ihrem Arzt und Apotheker. Und ich will das hier nicht verherrlichen. Ihr wisst schon Bescheid.
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0: Radio Bergessen, ja, Mittwoch. Guten Morgen um 7.30 Uhr.
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2: Mit Katja Effey. Guten Morgen. In Kürtenhöchsten beginnen am Montag die Bauarbeiten für die umstrittene neue Erddeponie des Bergischen Abfallwirtschaftsverbands, kurz BAV. Während der Verband endlich die dringend benötigte Annahmestelle bauen will, blicken viele Anwohner mit Unbehagen auf das Projekt. Sabine Karnitz berichtet für Radio Berg.
3: 19 Laster pro Tag auf der engen Straße, Staub und Lärm vor der Haustür. Lange hatten die Anwohner und die IG Bächen gegen dieses Projekt gekämpft. Zum Start wird zunächst die K36 ausgebaut und für 4 Wochen voll gesperrt ab Montag. Der BAV verweist darauf, dass Lärm- und Staubbelastung im Genehmigungsverfahren untersucht worden sind. Um Staub zu mindern, sollen Fahrwege und Betriebsflächen künftig bei sehr trockenem Wetter befeuchtet werden. Außerdem müssen Fahrzeuge beim Verlassen des Geländes eine Reifenwaschanlage passieren. Die Inbetriebnahme der Deponie ist noch in diesem Jahr vorgesehen.
2: Jetzt also doch. Es ist eine positive Überraschung für viele Waldbrüller in den Außenortschaften, an die sie nicht mehr geglaubt haben. Das Unternehmen UGG will jetzt doch, wie ursprünglich geplant, Glasfaser im Ausbaugebiet in Waldbrüll umsetzen. Das Unternehmen hatte Ende Mai angekündigt, wegen schwieriger Marktbedingungen weniger Haushalte an das Glasfasernetz anzuschließen. Der Schock in Waldbrüll war entsprechend groß. Heute will die UGG im Stadtentwicklungsausschuss erklären, wie es jetzt weitergeht. Das hat das Unternehmen gestern in einer Pressemitteilung angekündigt. Und jetzt weitere Meldungen kurz und kompakt. Im NRW-Landtag geht es heute unter anderem um die stark angespannte Lage im Straßen- und Bahnverkehr. Im Fokus steht dabei auch unsere Region. Zum Beispiel soll über die unerwartete Sperrung der Bonner Nordbrücke und die Sperrung der Eiffeltorbrücke auf der A4 für schwere Lkw diskutiert werden. In Engelskirchen und Marienheide gibt es auf den Wochenmärkten heute Beratungen und Infos rund ums Thema Alter und Pflege. Dort macht jeweils von 9 bis 12 Uhr die Senioren- und Pflegeberatung des Kreises halt. Mit dabei ist unter anderem das Projekt Oberberg versorgt. Die Gemeinde Kürten will den Austausch mit den Unternehmen vor Ort weiter ausbauen. Dafür hat sie einen sogenannten Unternehmerdialog ins Leben gerufen. Heute um 16 Uhr feiert er Premiere. Die Veranstaltung hat mehrere Ziele. Zum einen sollen die Kürtener Unternehmen ihre Perspektiven und Anregungen einbringen können. Zum anderen sollen sie sich mit anderen Betrieben vernetzen. Die Gemeinde hofft, so weitere Impulse für die wirtschaftliche Weiterentwicklung auftun zu können. Der Unternehmerdialog soll künftig regelmäßig stattfinden.
4: Entschuldigung, Volker, es ist spannend gerade beim Fußball.
5: Ja, es ist offensichtlich ein Tor für Österreich gefallen, aber da wurde eben der Schiedsrichter noch eingeblendet. Ich weiß nicht, ob da nochmal überprüft wird. Aber der Torwart, der hat ja wieder einen Fehler gemacht hier, der Jordanische.
4: Du könntest das viel besser.
5: Als Torwart, ja, bestimmt. Aber schöne pinke Schuhe haben sie wieder an. Mit roten Trikots. Also mal sehen, ob es zählt. Also sieht so aus, als hätten die Österreicher jetzt das 2:1 erzielt. Wir sind beim Radio Berg Wetter. Da kriegen wir heute mehr Wolken als Sonne. Regentropfen sind die Ausnahme. Insgesamt ist es ein schwüler Tag, also feucht warm. Die Luft heute, die Temperaturen dazu bei 22 Grad in Bergneustadt, 23 Grad in Wermelskirchen. Morgen geht es deutlich rauf mit den Werten. 32 Grad in der Spitze dazu. Viel Sonne morgen am Donnerstag.
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5: Radio Berg Verkehr. A1 Köln Richtung Dortmund zwischen Köln-Niel und Kreuz Leverkusen West. 1 Kilometer Stau, 3 Minuten plus. A1 Dortmund Richtung Köln zwischen Kreuz Leverkusen und Köln-Niel. 1 Kilometer Stau, 6 Minuten. A3 Köln Richtung Oberhausen zwischen Leverkusen Zentrum

0: auf. Da, wo es geht, gute Fahrt. Ich versuche das jetzt noch ein bisschen in die Länge zu ziehen, weil der Videocheck immer noch läuft.
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0: Ja, ich spiele aber jetzt trotzdem die Musik. Ich bin Volker Seiler und wünsche einen schönen guten Morgen. Ja.

So, gefühlte 10 Minuten hat es gedauert, aber jetzt haben sie entschieden. Das Tor zählt nicht. Österreich-Jordanien immer noch unentschieden 1:1. Jetzt mal wieder Trinkpause, das finde ich eine gute Idee. Ich habe mal wieder ein Käffchen hier. Um 7:37 Uhr, ihr hört Radio Berg, ihr hört Shania Twain und

0: Kaching.
1: Kaching.
0: Ja, 20 vor 8.
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0: Vor 4 Jahren im WM-Finale Argentinien und Frankreich. Und ja, genau diese beiden Teams sind perfekt in dieses Turnier gestartet. Aktuell die Argentinier haben Algerien mit 3:0 geschlagen, haben da nichts anbrennen lassen. Und Frankreich besiegt den Senegal mit 3:1. Nico Hartmann aus dem Radio Berg WM-Studio. Es ist ein Morgen im Zeichen einer Fußballlegende, muss man sagen.
3: Ja, Lionel Messi ist das Phänomen schlechthin. Mit fast 39 Jahren spielt er seine letzte WM und macht alle 3 Tore im Auftaktspiel gegen Algerien. Es war sein 200. Länderspiel. 120 Tore hat er für Argentinien erzielt. Und noch wichtiger, er hat nun den Rekord von Miro Klose eingestellt. Der Ex-Stürmer hatte 16 Tore bei einer WM erzielt. Nun hat Messi ihn eingeholt. Und so wie er auftrumpft im hohen Fußballeralter, wird er diesen Rekord brechen, fürchte ich.
0: Und auch die Franzosen haben ihr erstes Spiel gewonnen. Wie schätzt du deren Leistung gegen den Senegal ein?
3: Also die Franzosen haben eine sehr gute Mannschaft, aber eben auch Tiefe im Kader und Geduld, eine Partie spät entscheiden zu können. So wie gegen den Senegal in der 66. Minute erst fiel das 1:0 durch Mbappé. Nach der Einwechslung von PSG-Star Barcola erzielte der selbst in der 80. Minute den zweiten Treffer. Auch wenn der Senegal in der Nachspielzeit herankam, dann gab es den großen Auftritt von Kylian Mbappé. Distanzschuss im Gegenzug zum 3:1. Eine Demonstration der Stärke der Franzosen.
0: Und es ist irgendwie der Morgen der Stars. Nico, Norwegen mit Erling Haaland war auch noch erfolgreich.
3: Ja, genau. Ein Stürmer, der in Topform fast nicht zu verteidigen ist mit seiner Wucht und seiner körperlichen Präsenz. Er steuerte 2 Tore beim 4:1-Sieg gegen den Irak bei. Einmal als Abstauber in der 29. Minute und vor allem ganz wichtig, nachdem der Irak ausgeglichen hatte, erlief er kurz vor der Pause eine schlechte Rückgabe auf den Torhüter und war zur Stelle. Im zweiten Durchgang schraubten die Norweger das Ergebnis dann in die Höhe. Haaland gut. Alles gut, könnte das Motto bei den Skandinaviern lauten. Mit so einem Topstürmer ist da auch einiges möglich im Turnier.
0: Also man kann sagen, die Topstars der WM zeigen ihre Klasse, zumindest in den ersten Spielen. Den Nico Hartmann aus dem Radio Berg WM-Studio hat die Infos. Und seit 6 Uhr läuft die Partie Österreich gegen Jordanien. Da haben jetzt die Österreicher tatsächlich das 2:1 gemacht, wenn ich es richtig gesehen habe. Ein Eigentor von Jordanien, wenn das jetzt nicht auch nochmal überprüft wird. Aber es sieht nicht so aus. Also 2:1 Österreich, Jordanien, der Zwischenstand. Nico Hartmann mit den Infos aktuell. Dankeschön.
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Radio-Verkehr-Vorsicht auf der A59 Köln Richtung Düsseldorf zwischen Ausbau Ende A59 Rheinallee und Kreuz Leverkusen-West. Gefahr durch Gegenstände auf der Fahrbahn. Und jetzt ein bisschen Kasala. Ja.

Kasala, die Kölner Band, so hörte sich das gestern im Marie Johann an. Das Marie Johann. Das ist das neue Brauhaus der Band. Basti, Flo und Co. sind unter die Gastronomen gegangen und wir waren beim Pre-Opening mit dabei. Und wie das Kölsch so schmeckt im Kasala Brauhaus im Marie Johann, das ist Thema gleich so gegen 10 nach 8. Hier bei mir, ich bin Volker Seiler.

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1: Mit Nico Hartmann. Lionel Messi hat mal wieder für eine Bestmarke im Weltfußball gesorgt. Der fast 39-jährige Superstar hat im Auftaktspiel der Argentinier gegen Algerien alle drei Tore erzielt und liegt nun bei insgesamt 16 WM-Treffern. Bei seiner sechsten und letzten WM-Teilnahme hat er nun mit Miroslav Klose gleichgezogen. Auch Frankreich hat einen Top-Start hingelegt. Durch zwei Mbappé-Treffer gewann Le Bleu mit 3:1 gegen den Senegal. Außerdem besiegte Norwegen den Irak mit 4:1.
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2: Mit Marc Weiß. Schönen guten Morgen. In Nordrhein-Westfalen geht verkehrstechnisch an vielen Stellen nichts mehr. Es gibt etliche Baustellen, kaputte und gesperrte Brücken, endlose Staus, dazu Probleme bei der Bahn. Für viele ist der Zug deshalb auch keine Alternative. SPD und FDP wollen von der Landesregierung wissen, wie NRW aus diesem Verkehrschaos herauskommen kann. Genau darüber diskutiert der Landtag heute. Frage an José Nasiandi im Landtagsstudio. Wo ist es denn aktuell besonders schwierig?
3: Ja, im Moment sind viele wichtige Verkehrsverbindungen gleichzeitig entweder stark eingeschränkt oder gesperrt. Im Rheinland sorgt die überraschende Sperrung der Bonner Nordbrücke für Probleme, auch für zusätzliche Belastungen auf den Ausweichstrecken. Im Ruhrgebiet steht die A40 wegen einer 10-tägigen Vollsperrung im Fokus und dazu kommt die Sperrung der Eiffeltorbrücke auf der A4 für schwere Lastwagen. Auch auf der Schiene gibt es Probleme. Zwischen Köln und Bonn fallen viele Regionalzugverbindungen aus. Teile der Opposition im Landtag sprechen deshalb von einer Verkehrskrise in NRW und sie verlangen Aufklärung darüber, wie die Landesregierung die Auswirkungen für Pendler, auch für Berufskraftfahrer und die Wirtschaft begrenzen will. In der Aktuellen Stunde soll deshalb nicht nur über langfristige Auswege diskutiert werden, sondern auch darüber, welche kurzfristigen Entlastungen möglich sind.
2: Infos von José Nasiandi im Landtagsstudio. Vielen Dank. Jetzt weitere Themen in der Zusammenfassung. Die G7-Staaten wollen die Sanktionen gegen Russland weiter verschärfen, um Moskau an den Verhandlungstisch mit der Ukraine zu bringen. Das wurde gestern auf dem G7-Gipfel in Frankreich beschlossen. Etwas überraschend zieht US-Präsident Trump dabei mit. Die Gewerkschaft Verdi bereitet unbefristete Streiks bei der Postbank vor. Verdi erklärte die Tarifverhandlungen mit dem zuständigen Arbeitgeber der Deutschen Bank für gescheitert. Heute startet unter der Belegschaft jetzt die Urabstimmung über unbefristete Streiks. Miroslav Klose ist nicht mehr alleiniger WM-Rekordtorschütze. Lionel Messi hat vorhin gegen Algerien dreimal getroffen und legt mit unserem Ex-Nationalstürmer jetzt gleich auf. Beide haben bei Weltmeisterschaften jetzt jeweils 16 Treffer. Messi spielt allerdings noch ein paar Spiele, bedeutet, dass er nach dieser WM wahrscheinlich vorne liegt. Auch Mbappé hat die Chance, Klose bei diesem Turnier noch einzuholen. Der Franzose erzielte beim 3:1 gegen Senegal 2 Treffer und kommt jetzt auf 14 WM-Tore. Heute beginnt die WM für einen weiteren Superstar, der auch schon ein bisschen länger dabei ist. Cristiano Ronaldo trifft mit Portugal auf die Demokratische Republik Kongo. Danach wird es auch für England und Trainer Thomas Tuchel ernst. Die Briten müssen gegen Kroatien ran. Und das waren die Nachrichten mit Marc Weiß.
1: Dankeschön, Marc. Ja, zumindest das Portugal-Spiel, das können wir als Frühaufsteher ja auch gut anschauen mit Anpfiff 19 Uhr. Jetzt sind wir beim Radio Berg Wetter. Da gibt's heute mehr Wolken als Sonne. Insgesamt ein ziemlich feuchter Tag, wobei Regentropfen die Ausnahme sind. Aber die Luft ist ziemlich feucht, schwül, warm. Das Ganze heute bei 23 Grad in Morsbach, 24 Grad in Overath. Morgen dann kaum mehr Wolken, viel Sonne und Temperaturen bis 32 Grad.
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1: Ja, und dann nochmal die Bahnmeldung. Vorsicht auf der A59 Köln-Düsseldorf zwischen Ausbauende A59 Rheinallee und Kreuz Leverkusen-West. Gegenstände auf der Fahrbahn. A1 Euskirchen Richtung Dortmund zwischen Gleuel und Kreuz Leverkusen-West. 7 Kilometer stocken, 12 Minuten plus. A1 Dortmund Richtung Köln zwischen Kreuz Leverkusen und Köln-Niel. 1 Kilometer Stau, 3 Minuten. A3 Köln Richtung Oberhausen zwischen Köln-Mülheim und Kreuz Leverkusen. 2 Kilometer stockend, auch 3 Minuten in dem Bereich. A4 Köln-Olpe in beiden Richtungen Stau. Und zwar einmal zwischen Engelskirchen und Gummersbach, Richtung Olpe 2 Kilometer Stau 8 Minuten und A4 Richtung Köln zwischen Gummersbach und Bielstein 1 Kilometer Stau 4 Minuten. A4 Olpe Richtung Aachen zwischen Kreuz Köln Ost und Kreuz Köln Süd 5 Kilometer Stau 20 Minuten. A59 Bonn Richtung Köln zwischen Dreieck St. Augustin West und Flughafen Köln-Bonn 7 Kilometer Stau 25 Minuten und A59 Köln Richtung Bonn zwischen Dreieck Heumer und Flughafen Köln-Bonn 2 Kilometer Stau, dem Bereich 11 Minuten obendrauf. Da wo es geht, wünschen wir eine gute und sichere Fahrt.
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1: Es ist der Mittwochmorgen. Wir testen gleich mal, wie es so ist im neuen Brauhaus in Köln von der Band Casalla. Da haben wir schon mal das Pre-Opening mitgemacht, wie es da so auch das Köln schmeckt. Gleich die Infos dazu und gleich dann auch das Endergebnis zwischen Österreich und Jordanien. Da wird aber immer noch gespielt. Inzwischen in der 100. Minute steht immer noch 2:1 für Österreich.

0: Radio Berg hier mit Volker Seiler, der vom vorletzten auf den drittletzten Platz nach oben geschossen ist im Radio Berg WM-Tippspiel. Immerhin, denn Österreich hat noch das 3:1 gemacht. Beim 2:0-Tipp gab es da noch ein Pünktchen mehr, also 3:1. In der Nachspielzeit gab es noch einen Handelfmeter, 3:1 für Österreich gegen Jordanien. Wir schauen nach Köln und das wäre auch eine Schlagzeile. Kasaller braten nur noch Schnitzel und zapfen Kölsch und kehren der Bühne den Rücken. Aber die Schlagzeile stimmt zum Glück nur so halb. Kölsche Musik gibt es von den Jungs weiterhin. Unter die Gastronomen ist die Band aber tatsächlich gegangen. Marie Johann heißt das neue Brauhaus der Musiker in Köln auf der Aachener Straße. Gestern Abend gab es ein Pre-Opening und Radio Berg-Reporter Dominik Becker war mit dabei.
1: Kaltes Kölsch, Schnitzel, Gemüse, Salate, Pommes und Champagner. Das Marie und Johann macht's im Kasaller Brauhaus-Style.
2: Es ist ein Wahnsinnsgefühl. Wir sind total aufgeregt, wie so kleine Kinder unterm Weihnachtsbaum.
3: Ja, ist ein bisschen surreal noch, ne? Dass man sagt, okay, jetzt haben wir ein Brauhaus eröffnet. So, was? Ja, stimmt. Wir hatten vor 2,5 Jahren die Idee und jetzt steht es hier.
4: Es war ein altes Möbelhaus und es sah wirklich furchterregend aus am Anfang, ehrlicherweise.
1: Jetzt ist endlich alles fertig und na klar haben die Kölsch-Musiker Gastro-Profis an der Seite, sonst könnte es ein bisschen eng werden.
5: Zapfern kriege ich vielleicht noch gut hin, aber ich kann nur sagen, was unser Sven in der Küche zaubert, das würde ich noch nicht mal zu 1% hinkriegen. Das will auch niemand bestellen.
4: Vor der Theke sehen wir uns wahrscheinlich öfter mal. Und ich habe heute auch gelernt, wie man Cappuccino macht, also das würde ich noch hinbekommen.
1: Und trotzdem, alle 5 sind Miteigentümer oder Mitgesellschafter und freuen sich auf das besondere Gastro-Abenteuer. Die ersten Gäste der Band waren ziemlich zufrieden.
6: Ich finde super, dass ein moderner Touch drin ist.
7: Einfach alles super hochwertig eingerichtet, total schön dekoriert, total geschmackvoll.
8: Selbst die Toiletten sind wunderschön. Die pinken Wandfliesen haben uns sehr gut gefallen.
9: Wir haben gerade darüber diskutiert, ist es mehr Club oder ist es mehr Brauhaus?
10: Brauhaus neu gedacht, hebt das auf eine neue Dimension.
1: Fehlte eigentlich nur noch was? Na klar, kölsche Musik.
11: Guck mal, wie wir denn die
0: alle Gläser hoch. So klingt es im Marie Johann in Köln, das neue Brauhaus der Band Kasaller. Ab morgen hat das Brauhaus dann auch ganz offiziell geöffnet für alle.

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0: 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Radio Berg ist hier. Mit Alphaville, ja, Forever Young, 8:22 Uhr. Guten Morgen.

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0: Guten Morgen, Radio Berg ist hier, 8.30 Uhr.
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2: Mit Katja Effey. Guten Morgen. Trotz Kritik aus der Nachbarschaft startet am Montag in Kürten-Höchsten der Bau der neuen Erddeponie des Bergischen Abfallwirtschaftsverbandes, kurz BAV. Viele Anwohner sehen das Vorhaben mit Sorge und befürchten vor allem mehr Lkw-Verkehr, Staub und Lärm. Sabine Karnitz berichtet für Radio Berg.
3: Mit der neuen Deponie soll im Rheinisch-Bergischen Kreis wieder eine nahegelegene Annahmestelle für Erde entstehen. Die gibt es nämlich seit der Schließung der Deponie Lüderich nicht mehr. Zum Auftakt der Bauarbeiten wird ab Montag in Kürten-Höchsten die Zufahrt über die enge K36 ausgebaut und erst einmal für 4 Wochen voll gesperrt. Der BAV betont, dass Lärm- und Staubemissionen im Genehmigungsverfahren geprüft worden sind und die zulässigen Werte eingehalten werden oder sogar unterschritten. Zur Staubminderung sollen Fahrwege bei Trockenheit demnächst befeuchtet werden. Außerdem ist eine Reifenwaschanlage vorgesehen.
2: Wer in Rösrath heute eine Sirene heulen hört, muss sich keine Sorgen machen. Es gibt keinen Notfall. Stattdessen wächst das Sirenennetz der Stadt weiter. In Bleifeld wird eine neue Warnsirene installiert. Gleichzeitig wird der Standort auf dem Rosenberg technisch erweitert. Im Zuge der Arbeiten kann es unter Umständen zu Probeauslösungen kommen, sagt die Stadt. Sie bittet um Verständnis. Wenn die neue Sirene in Bleifeld fertig ist, verfügt Rösrath über insgesamt 10 Sirenenstandorte, verteilt über das gesamte Stadtgebiet. Beide Projekte, die heute umgesetzt werden, werden über das Sirenenförderprogramm NRW finanziert. Ihren ersten echten Einsatz hat die neue Sirene in Bleifeld beim bundesweiten Warntag am 10. September. Und jetzt weitere Meldungen kurz und kompakt. Im NRW-Landtag geht es heute unter anderem um die stark angespannte Lage im Straßen- und Bahnverkehr. Im Fokus steht dabei auch unsere Region. Zum Beispiel soll über die unerwartete Sperrung der Bonner Nordbrücke und die Sperrung der Eiffeltorbrücke auf der A4 für schwere Lkw gesprochen werden. Zum 100-jährigen Jubiläum des Museums wird es ab heute auf Schloss Homburg in Nümbrecht wieder bunt. Die beliebte Playmobil-Ausstellung ist zurück und erzählt mit detailreichen Miniaturwelten Geschichten aus der Region. Schon im Jahr 2019 war die Ausstellung ein großer Erfolg. Der ein oder andere in Overath hat sich gestern Abend eventuell über einen kreisenden Hubschrauber mit Suchscheinwerfer gewundert, unter anderem im Bereich unter Eschbach und Heiligenhaus. Auf Anfrage hat uns die Polizei gesagt, dass es im Bereich Steinenbrück eine Vermisstensuche gegeben hat. Weitere Angaben zu der Angelegenheit macht sie bisher nicht.
0: Dankeschön, Katja. Ich mach mal guck mal.
4: Ich bin ansteckend.
0: Sehr dabei schön. Ist Fußball vorbei. Wir sind gar nicht mehr so abgelenkt jetzt hier. Also machen wir das Radio Berg Wetter. Mal gucken, ob ich da ohne Versprecher durchkomme. Heute mehr Wolken als Sonne. Regentropfen sind die Ausnahme. Schwülwarm das Ganze. Die Temperaturen erreichen heute 23 Grad in Hückeswagen, 25 Grad in Odenthal. Morgen dann viel Sonne, kaum noch Wolken und Temperaturen bis 32 Grad.
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0: Radio Berg Verkehr, Vorsicht auf der A1 Köln Richtung Dortmund im Kreuz Leverkusen in der Überleitung zur A3 Richtung Köln. Gefahr durch einen Spanngurt auf der Fahrbahn. A1 Dortmund Richtung Köln zwischen Kreuz Leverkusen und Köln-Niel. 2 Kilometer Stau, 6 Minuten plus. A3 Köln Richtung Oberhausen zwischen Köln-Mülheim und Kreuz Leverkusen. 2 Kilometer stocken, 3 Minuten. A3 Oberhausen Richtung Köln zwischen Dreieck-Langenfeld und Kreuz Leverkusen. 3 Kilometer stockend, 4 Minuten. A4 Köln Richtung Olpe zwischen Bielstein und Gummersbach. Dichter Verkehr, 3 Minuten. A4 Olpe Richtung Köln zwischen Gummersbach und Bielstein, 1 Kilometer Stau, 6 Minuten. A4 Olpe Richtung Aachen, zwischen Kreuzköln-Ost und Kreuzköln-Süd, 7 Kilometer Stau, 20 Minuten. A59 Bonn Richtung Köln, zwischen Troisdorf und Flughafen Köln-Bonn, 6 Kilometer Stau, 14 Minuten. 59 Köln Richtung Bonn, zwischen Dreieck-Kolmar und Flughafen Köln-Bonn, 2 Kilometer Stau, 7 Minuten. Und A559 Köln-Porz Richtung Köln-Gremberg, zwischen Dreieck-Porz und Kreuz-Gremberg, 2 Kilometer stockender Verkehr in dem Bereich, 4 Minuten plus. Allen unterwegs eine gute und sichere Fahrt. Kommt gut an!
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0: Am Mittwoch, heute ist der Tag der Truthahnfreunde. Heute ist der Apfelstrudeltag und auch der Ist-Dein-Gemüsetag. Da

0: Es ist 20 vor 9 an diesem 17. Juni und das ist weltweit der Tag der Müllabfuhr, weil die eben so einen wichtigen Job machen, die Menschen, die in dieser Branche arbeiten. Ohne sie wäre nicht nur die öffentliche Sauberkeit nicht umsetzbar, auch Themen wie Mülltrennung, Recycling, all das hängt damit zusammen und wie wichtig der Job ist, das merken wir spätestens dann, wenn da mal gestreikt wird bei der Müllabfuhr, wenn unser Müll stehen bleibt und anfängt zu stinken. Und da haben wir uns gedacht, ja, das wollen wir gerne würdigen, das, was die Jungs und Mädels da alles so leisten. Und deshalb haben wir Radio Berg-Reporterin Merle Hermann heute nach Kürten geschickt. Sie ist unterwegs mit der Müllabfuhr. Ich weiß nicht, ist es schon losgegangen, Merle?
1: Ja, Volker, wir sind jetzt unterwegs. Ich bin erstmal richtig eingekleidet worden. Also Pflicht ist immer die Warnweste auf dem Hof schon, weil da halt auch ganz viele Bagger und LKW rumfahren. Also, dass man da auf jeden Fall gesehen wird. Und Sicherheitsschuhe habe ich auch an, falls mir irgendwas auf die Füße fällt, dass ich nachher noch laufen kann. Jetzt habe ich auch noch so eine richtig schöne knallgelbe Hose an, damit man mich im Straßenverkehr auch sieht. Denn ich bin jetzt tatsächlich schon im Müllwagen drin, sitze hier schön zwischen Philipp und Bernd, die jetzt hier gleich den Müll in Kürten leeren. Bernd, es ist ja in Kürten dieses Wiegesystem. Du hast hier gerade was eingestellt. Was genau war das?
2: Das ist ein Computer, der da die Tonnen, was ich jetzt gleich kippe, zählt. Und was rausfällt, das wird dann gewogen. Dass die Leute nur das bezahlen, was aus den Tonnen rausfällt. Deswegen ist das der Computer hier, weil der zeichnet dann alles auf. Mit Hausnummern und so alles.
1: Ja, okay.
2: Das bezahlen die Leute dann.
1: Perfekt. Dann bin ich mal gespannt, ob ich gleich auch mal irgendwie eine Tonne dahin tragen oder rollen darf und wie das dann genau gleich alles aussieht.
0: Ja, das werden wir ja uns anhören. Da hören wir mehr gleich nach 9 hier bei Radio Berg.

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3: Mit Marc Weiß. Schönen guten Morgen. Ein Thema, das viele von uns jeden Tag extrem nervt, wird heute vom Landtag aufgegriffen. Das Verkehrschaos in Nordrhein-Westfalen. Es gibt etliche Baustellen, kaputte und gesperrte Brücken, endlose Staus, dazu Probleme bei der Bahn. Für viele ist der Zug deshalb auch keine Alternative. Die Opposition spricht von einer verkehrspolitischen Bankrotterklärung und einem Infrastrukturkollaps. SPD und FDP wollen von der Landesregierung deshalb wissen, wie NRW aus diesem Verkehrschaos herausgeführt werden soll. Ein Problem dabei, es gibt so viele Baustellen und Sperrungen gleichzeitig, dass auch die Umleitungsstrecken in der Regel komplett dicht sind. Deshalb soll in der Aktuellen Stunde im Landtag gleich auch über kurzfristige Maßnahmen gesprochen werden, wie man die Situation zumindest vorübergehend etwas entspannen könnte. So, gleich ein schöneres Thema, nämlich die Fußball-WM, vorher die weiteren Themen in der Zusammenfassung. Die EU will die Vorschriften für Gentechnik bei Lebensmitteln lockern. Demnächst soll es 2 Stufen für gentechnisch veränderte Lebensmittel geben. Bei nur begrenzten Eingriffen sollen diese Lebensmittel im Supermarkt nicht mehr gekennzeichnet werden. Die G7-Staaten wollen die Sanktionen gegen Russland weiter verschärfen, um Moskau an den Verhandlungstisch mit der Ukraine zu bringen. Das wurde gestern auf dem G7-Gipfel in Frankreich beschlossen. Etwas überraschend zieht US-Präsident Trump dabei mit. Miroslav Klose ist nicht mehr alleiniger WM-Rekordtorschütze, damit müssen wir leben. Lionel Messi hat am frühen Morgen unserer Zeit gegen Algerien gleich 3-mal getroffen und liegt jetzt mit unserem Ex-Nationalspieler gleich auf. Beide haben bei Weltmeisterschaften jeweils 16 Treffer. Frage an Nico Hartmann im WM-Studio, warum kann Messi immer noch so glänzen? Der Mann ist 38, da sind Fußballprofis in der Regel zumindest aus dem ganz großen Geschäft raus.
4: Weil er schlicht und ergreifend ein Phänomen ist. Er hat zwar nicht mehr die Schnelligkeit früherer Tage wie einst in Barcelona, aber seit 2023 kann er in Miami die Karriere ausklingen lassen und sich aufgrund der weniger intensiven Major League Soccer schonen für die großen Highlights. Er lebt gesund, ist von schweren Verletzungen verschont geblieben und kann eben mit seiner Genialität Spiele entscheiden, weil er die Schusstechnik hat und er hat den Instinkt. Dazu arbeitet das Team für ihn. Argentinien ist so auf jeden Fall mit Messi, der vor 20 Jahren in Deutschland erstmals bei einer WM auflief, wieder ein heißer Titelkandidat. Überhaupt, es war die Nacht der Stars. Kylian Mbappé traf 2-mal für Frankreich beim 3-1 gegen den Senegal. Erling Haalands Doppelpack verhalf Norwegen zum 4-1 gegen den Irak. Den Kontrast lieferten dann die Österreicher. Kein Superstar, viel Teamwork und eine gute Schlussphase, mit der sie am frühen Morgen Jordanien mit 3-1 besiegten.
3: Nico Hartmann mit Infos aus dem WM-Studio. Vielen Dank. Und das waren die Nachrichten mit Marc Weiß.
5: Vielen Dank, Marc. Hier kommt das Radio Berg Wetter. Mehr Wolken als Sonne. Regentropfen sind die Ausnahme. Ziemlich schwül das Ganze. Die Temperaturen erreichen heute 22 Grad in Wiel, 24 Grad in Kürten. Morgen dann. Da geht's rauf mit den Temperaturen bis 32 Grad. Dazu kaum noch Wolken und viel Sonne morgen am Donnerstag.
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5: Die Staus und Blitzer fürs Bergische nur hier bei Radio Berg. A1 Dortmund Richtung Köln zwischen Burscheid und Köln-Niehl 2 Kilometer Stau, 9 Minuten. A3 Köln Richtung Oberhausen zwischen Köln-Mülheim und Kreuz-Leverkusen 4 Kilometer stockend, 6 Minuten. A3 Oberhausen Richtung Köln zwischen Solingen und Kreuz-Leverkusen 3 Kilometer Stau, 8 Minuten. A4 Köln Richtung Olpe zwischen Bielstein und Gummersbach dichter Verkehr, 3 Minuten. A4 Olpe Richtung Köln zwischen Gummersbach und Bielstein 1 Kilometer Stau, 6 Minuten. A4 Olpe Richtung Aachen zwischen Kreuz-Köln-Ost und Kreuz-Köln-Süd 7 Kilometer Stau, 20 Minuten. A59 Köln Richtung Bonn zwischen Köln-Rath und Köln-Wahn 1 Kilometer Stau, 5 Minuten plus. Und Laura aus Vosbach hat einen Blitzer entdeckt an der Bensberger Straße zwischen Bergstadtbach-Frankenforst und Köln-Rath-Heumarer-Mauspfad. Da wird geblitzt. Dankeschön, Laura, für die Info. Gute Fahrt euch unterwegs.
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5: Am Mittwoch, 17. Juni, Welttag der Müllabfuhr. Und wenn das in Kürten heute vielleicht nicht ganz so gut klappt mit der Müllabfuhr, dann liegt das an uns, denn wir sind unterwegs heute im Müllauto. Schauen wir uns mal genau an, wie es funktioniert. Mehr Eindrücke aus Kürten gibt es gleich hier bei mir. Ich bin Volker Seiler. Hallo.

0: Heute ist der Tag von Philipp und Bernd. Und von allen anderen, die bei der Müllabfuhr arbeiten. Philipp und Bernd sind in Kürten unterwegs heute mit Radio Berg-Reporterin Merle Hamann am Welttag der Müllabfuhr. Wollen wir uns das mal genau anschauen, wie das so funktioniert mit der Müllabfuhr. Und Merle ist jetzt auch schon ein Stück weiter.
1: Wir sind angekommen und haben jetzt auch schon die ersten paar Tonnen gekippt. Ich habe auch schon eine machen dürfen. Aber man muss da ja auf ganz viel achten, richtig Bernd?
2: Ja genau, dass die Tonne genau richtig drinne hängt. Und auch passen wir von der Schüttung weg, dass ich, wenn die Tonne rausfällt, dass ich sie abkriegst. Sonst ist das bis die Tonne unten ist.
1: Genau, man muss auch so ein bisschen gucken, weil hier wird ja gewogen, dass der Chip in der Tonne genau auf die Waage kommt, weil ja hier so viel bezahlt wird, wie man wirklich verbraucht. Aber es ist auf jeden Fall aufregender, als ich mir das vorgestellt habe.
0: Ja, und ob das weiter so aufregend bleibt, wie sich unsere Merle schlägt bei der Müllabfuhr in Kürten, mehr dazu heute Morgen noch hier in dieser Sendung bei Radio Berg. Jetzt 8 Minuten nach 9 mit den Red Hot Chili Peppers.

0: Viertel vor neun. Ist es eigentlich Zufall, dass am Welttag der Müllabfuhr heute Messi 3 Tore gemacht hat? Wie dem auch sei, also Messi wird bei der Fußball-Weltmeisterschaft gefeiert. Wir feiern heute all die Menschen, die bei der Müllabfuhr arbeiten und so einen wichtigen Job machen. Und wir haben deshalb unsere Merle mitgeschickt bei der Müllabfuhr in Kürten. Ist unterwegs und durfte es auch schon was selber machen?
1: So, ich durfte, glaube ich, das machen, was von vielen Kindern wirklich ein Traum ist. Ich durfte hinten auf dem Müllwagen mitfahren. Also das war wirklich, ich habe mich sehr gefreut, dass ich das durfte und dass ich das gemacht habe. Es ist ja tatsächlich, die Müllabfuhr ist ja oft in Kinderbüchern neben Feuerwehr und Polizei was, wo Kinder auch wirklich hochschauen. Bernd, kriegst du auch irgendwie häufiger mal ein Danke oder irgendwie, dass Kinder so positiv auf dich reagieren?
2: Ja, doch. Es gibt viele Kinder, die sind am Winken, gucken uns dann zu, wie man dann kippen alles. Öfters schon mal.
1: Ich bin jetzt ja relativ spät bei euch jetzt dazu gestoßen, aber die Müllabfuhr, die fängt ja schon richtig früh morgens an. Manchmal wacht man davon auf, aber es ist ja was Wichtiges. Wie lange bist du jetzt heute schon unterwegs?
2: Seit 5:30, also 5:30 Uhr.
1: Oh, und was machst du seitdem?
2: Wir sind heute Morgen erst zum Technologiepark gefahren, haben da die Müllbehälter leer gemacht. Dann sind wir wieder rein und haben jetzt angefangen mit Elektroschrott schon mal, bis ihr gekommen seid. Haben wir abgebrochen und dann sind wir nochmal losgefahren wegen den Mülltonnenkippen.
1: Genau, und das dauert ja tatsächlich bei Restmüll auch ein bisschen länger, weil das gewogen wird und dann darf man die nicht vorher runternehmen, sonst ist das alles falsch. Aber wir sind jetzt schon wieder auf dem Rückweg und dann darf ich mir gleich noch mal ein bisschen was auf dem Hof angucken.
0: Okay, und das Fazit vom Hof gibt es dann natürlich auch gleich so gegen 9:45 hier bei Radio Berg.

0: Shakira, Shakira um 9.23 Uhr. Da machen wir doch noch mal eine kleine Trinkpause.
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2: Schnaps ist Medizin. Ja, das ist natürlich Quatsch. Das hilft nicht. Aber trotzdem, hier mal meine hochprozentige Enzyklopädie. Die hat mir mein Opa schon mit auf den Weg gegeben. Zwickt der Magen? Nach Kräuterfragen. In Italien trinkt man Ramazzotti, der schmeckt. Aber ich habe mal Michelle Hunziker getroffen und die hat mir verraten, zu viel Ramazzotti, den bereust du. Mein Kumpel Werner sagt immer, der Jäger macht den Meister. Ich sag immer, ah, Werner. Kleine Eselsbrücke für den Wanderurlaub. In den Bergen trinken sie klar Marille, Birne und Obstlar. Ja, nach Gyros gibt's Uso, nach Kebab gibt's Raki. Sambuca geht immer, mit Baileys nennt man den Orgasmus. Und Sambuca mit Jägermeister ist ein Leberhaken. Warum? Trink ihn, dann weißt du's. Wodka gibt's nur im öffentlichen Dienst und Korn immer da, wo man eine Zeche stand oder du das Meer siehst. Doppelkorn geht immer nur zu zweit, dafür kostet er aber auch nur die Hälfte. Und bei allem gilt natürlich, bei Risiken und Nebenwirkungen saufen sie mit ihrem Arzt und Apotheker. Und ich will das hier nicht verherrlichen. Ihr wisst schon Bescheid.
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0: Schönen guten Morgen, Radio Berg ist hier. Es ist halb zehn.
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2: Mit Katja Effey. Guten Morgen. In Kürtenhöchsten beginnen am Montag die Bauarbeiten für die umstrittene neue Erddeponie des Bergischen Abfallwirtschaftsverbandes, kurz BAV. Während der Verband endlich die dringend benötigte Annahmestelle bauen will, blicken viele Anwohner mit Unbehagen auf das Projekt. Sabine Karnitz berichtet für Radio Berg.
3: 19 Laster pro Tag auf der engen Straße, Staub und Lärm vor der Haustür. Lange hatten die Anwohner und die IG Bächen gegen dieses Projekt gekämpft. Zum Start wird zunächst die K36 ausgebaut und für 4 Wochen voll gesperrt ab Montag. Der BAV verweist darauf, dass Lärm- und Staubbelastung im Genehmigungsverfahren untersucht worden sind. Um Staub zu mindern, sollen Fahrwege und Betriebsflächen künftig bei sehr trockenem Wetter befeuchtet werden. Außerdem müssen Fahrzeuge beim Verlassen des Geländes eine Reifenwaschanlage passieren. Die Inbetriebnahme der Deponie ist noch in diesem Jahr vorgesehen.
2: Jetzt doch. Es ist eine positive Überraschung für viele Waldbrüller in den Außenortschaften, an die sie nicht mehr geglaubt haben. Das Unternehmen UGG will jetzt doch, wie ursprünglich geplant, Glasfaser im Ausbaugebiet in Waldbrüll umsetzen. Das Unternehmen hatte Ende Mai angekündigt, wegen schwieriger Marktbedingungen weniger Haushalte an das Glasfasernetz anzuschließen. Der Schock in Waldbrüll war entsprechend groß. Heute will die UGG im Stadtentwicklungsausschuss erklären, wie es jetzt weitergeht. Und jetzt weitere Meldungen, kurz und kompakt. Der ein oder andere in Overath hat sich gestern Abend eventuell über einen kreisenden Hubschrauber mit Suchscheinwerfer gewundert. Auf Anfrage hat uns die Polizei gesagt, dass es im Bereich Steinenbrück eine Vermisstensuche gegeben hat. Weitere Angaben macht sie bisher nicht. In Engelskirchen und Marienheide gibt es auf den Wochenmärkten heute Beratung und Infos rund ums Thema Alter und Pflege. Dort macht jeweils noch bis 12 Uhr die Senioren- und Pflegeberatung des Kreises halt. Mit dabei ist unter anderem das Projekt Oberberg versorgt. Die Gemeinde Kürten will den Austausch mit den Unternehmen vor Ort weiter ausbauen. Dafür hat sie einen sogenannten Unternehmerdialog ins Leben gerufen. Heute um 16 Uhr feiert er Premiere. Die Veranstaltung hat gleich mehrere Ziele. Zum einen sollen die Kürtner Unternehmen ihre Perspektiven und Anregungen einbringen können. Zum anderen sollen sie sich mit anderen Betrieben vernetzen. Die Gemeinde hofft, so weitere Impulse für die wirtschaftliche Weiterentwicklung auftun zu können.
0: Dankeschön, Katja. Und du wusstest, dass dem DFB das V ausgegangen ist?
4: Ja, ich habe das gestern schon mitbekommen. Ja. Dann haben wir jetzt nur noch Olka und Dennis Unda und Kai H.
0: Ja, und der Pavlovic hat ja direkt 2 Vs, den kriegst du nicht. Also da, wahrscheinlich ist der schuld, dass die Vs wechseln. Weil der
4: ja, doch, aber der Kai vielleicht auch.
0: Dabei hat Volker hat heute Namenstag, das wäre so ein schönes Geschenk.
4: Herzlichen Glückwunsch, lieber Volker.
0: Dankeschön. Alena hat auch Namenstag heute. Und Adolf.
4: Ja.
0: Herzlichen Glückwunsch. 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Wetter heute mehr Wolken als Sonne. Regentropfen sind die Ausnahme. Dazu ziemlich schwül warm, merkt man auch jetzt schon. Die Temperaturen gehen heute noch rauf auf 23 Grad in Nümbrecht, 24 Grad in Burscheid. Morgen dann viel Sonne und Temperaturen bis 32 Grad.
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0: Radio Berg, Verkehrsvorsicht auf der A4 Olpe Richtung Köln zwischen Overath und Untereschbach. Gummiteile auf allen Fahrstreifen, bitte fahrt da besonders vorsichtig. A1 Dortmund Richtung Köln zwischen Burscheid und Köln-Niehl, 3 Kilometer Stau plus 10 Minuten. A3 Oberhausen Richtung Frankfurt zwischen Leverkusen Zentrum und Dreieck-Häumer, 4 Kilometer stockend 5 Minuten. A4 Olpe Richtung Köln zwischen Gummersbach und Bilstein, 1 Kilometer Stau 7 Minuten. A4 Olpe Richtung Aachen zwischen Kreuz Köln-Ost und Köln-Eifeltor, 8 Kilometer Stau 17 Minuten. Plus und Laura aus Forstbach hat einen Blitzer an der Binsberger Straße gemeldet zwischen Bergisch Gladbach Frankenforst und Köln-Rath-Heumacher Mauspfad. Danke.
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0: Der Mittwochmorgen, ich bin Volker Seiler. Hallo.

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0: Auch in Miami wird er heute gefeiert, der Tag der Müllabfuhr. Es ist der 17. Juni, Mittwoch, 9.42 Uhr, Welttag der Müllabfuhr. Für uns ein Anlass, ja mal Danke zu sagen und Respekt zu zeigen vor all den Menschen, die arbeiten bei der Müllabfuhr. Radio Berg-Reporterin Merle Hamann ist heute mit dabei, zum Teil, ich muss auch sagen, dabei gewesen bei der Müllabfuhr im Müllwagen in Kürten. Ist sie mitgefahren, hat ein bisschen angepackt, aber ich glaube, du bist jetzt schon ausgestiegen. Wo genau bist du?
1: So, zurück auf dem Hof stehen wir jetzt hier direkt neben so Müllballen. Ich weiß nicht, ob du den Film Wall-E kennst. Genau solche Ballen, wo der Müll wirklich in so Würfel gequetscht wird. Wir stehen hier alle. Und der Einsatzleiter Klaus, du weißt ja wahrscheinlich, was hier genau passiert, wenn ich jetzt meinen Müll zu Hause in die Mülltonne werfe und der abgeholt wird. Was passiert dann als nächstes?
2: Unterschiedlich. Bei dem ganz normalen Hausmüll, der geht in die Verbrennung. Beim Papier ist es so, dass es gesammelt wird. Das kommunale Papier geht auch in die kommunalen Entsorgungsanlagen. Das Papier, was wir sammeln von Gewerbebetrieben, das kommt hier rein, wird gekippt, wird in Ballen gepresst. Das sind eben Teil der Ballen, die wir da jetzt sehen, das sind Papierballen. Und dann gehen die halt in Papiermühlen und werden dann wieder zu neuem Papier verarbeitet. Und daneben haben wir noch PET, das sind gepresste Flaschen. Die auch dann wieder in Ballen gepresst werden und gehen dann in die Kunststoffaufbereitung und da werden dann auch wieder neue Kunststoffe hergestellt.
1: Jetzt sind diese Ballen hier, drei stehen immer aufeinander, die sind ja einiges größer als ich. Wie viel Müll geht hier so durch?
2: Pro Tag oder pro Jahr? Sagen wir mal pro Jahr. Also wir haben im letzten Jahr einen Gesamtdurchsatz gehabt von 27.000 Tonnen. Ein Teil wird recycelt und ein Teil wird halt in der Verbrennung verbrannt. Was vom Gewerbebetrieb reinkommt, geht in Sortieranlagen und wird da halt sortiert nach Pappe, Kunststoff, Holz, Stein. Und dann wird halt geguckt, was kann man wiederverwenden. Und der kleine Rest, der übrig bleibt, der geht auch in die Verbrennung.
1: Und hier ist auf jeden Fall immer ordentlich was los. Vielleicht hörst du es ja gerade. Viel Müll, viele Tonnen, die hier wirklich durchgehen. Und ich finde, am Tag der Müllabfuhr kann man auch auf jeden Fall nochmal ein richtig großes Danke sagen.
0: Ja, da schließe ich mich auf jeden Fall an. Ein großes, großes Dankeschön heute am Welttag der Müllabfuhr. Merle Hamann unterwegs in Kürten. Vielen Dank.
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0: Samstag. 9:47 Uhr. Wenn ein Tor der deutschen Nationalmannschaft fällt, dann freut sich einer ganz besonders, nämlich er hier.
1: Es ist natürlich schon toll, wenn ein Tor fällt der deutschen Nationalmannschaft und man weiß, jetzt kommt gleich die Torhymne Major Tom. Und ich gebe zu, daran kann und werde ich mich nie gewöhnen. Das bewegt mich jedes Mal immer wieder und das ist schon ein ganz, ganz toller Vorgang.
0: Ja, das sagt der Peter Schilling und das wird er wahrscheinlich am Samstag auch so ähnlich wieder sagen. Da ist er Gast bei uns in unserer Sondersendung live aus dem Fußballmuseum in Dortmund. Peter Schilling zu Gast, Nelson Müller ist auch da, Kevin Großkreuz und ihr könnt auch mit dabei sein. 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Und jetzt kommt da jetzt auch schon mal der Peter. Hier ist der Major Tom.

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1: Mit Nico Hartmann. Österreich ist bei der ersten WM-Teilnahme seit 1998 mit einem Sieg gestartet. Die Mannschaft von Trainer Ralf Rangnick besiegte am frühen Morgen unserer Zeit Außenseiter Jordanien mit 3:1. Lange Zeit konnten die Jordanier das Spiel ausgeglichen gestalten. In der Schlussphase verhalfen ein Eigentor nach einer Ecke und das 3:1 von Arnautovic den Österreichern zu einem gelungenen WM-Start. In der Nacht gab es auch Siege für Argentinien, Frankreich und Norwegen.
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2: Mit Marc Weiß. Schönen guten Morgen. Beim Thema Gentechnik sind viele von uns skeptisch, vor allem wenn es um den Bereich der Lebensmittel geht. In Straßburg geht es am Mittag genau um dieses Thema. Das Europaparlament will über gelockerte Regeln für den Einsatz von Gentechnik abstimmen. Danny Hopper aus dem News-Team. Unter anderem müssten bestimmte Lebensmittel im Supermarkt dann gar nicht mehr gekennzeichnet werden, auch wenn sie gentechnisch verändert sind.
3: Genau, die EU will, dass es in Zukunft zwei Kategorien für genetisch veränderte Pflanzen gibt und die erste Kategorie davon soll nicht gekennzeichnet werden müssen. Da geht es um Pflanzen, bei denen es nur begrenzte und gezielte genetische Eingriffe gegeben hat. Die sollen sich durch diesen Eingriff besser an klimatische Veränderungen anpassen können, zum Beispiel weniger Wasser benötigen oder resistenter gegenüber Krankheiten sein. Für die sollen die Kennzeichnungspflichten gelockert werden. Für Pflanzen mit mehr genetischen Veränderungen, die unter die Kategorie 2 fallen, sollen dagegen weiter strengere Vorschriften gelten. Aber durch diese neue Regelung könnte Gentechnik insgesamt generell häufiger zum Einsatz kommen in der EU.
2: Okay, jetzt ist es ja so, dass gentechnisch veränderte Sorten vor der Zulassung auf mögliche Risiken für die Umwelt geprüft werden, aber auch das soll es in Zukunft dann nicht mehr geben.
3: Nein, bisher musste die gesamte Lieferkette zurückverfolgbar sein. Das heißt, es musste dokumentiert werden, welcher Landwirt was auf welche Flächen ausgesät hat. Solche Nachweispflichten soll es für Pflanzen der Kategorie 1 nicht mehr geben. Und das wiederum heißt, es könnten jetzt zum Beispiel neue gentechnisch veränderte Sorten durch den Wind auf Felder von anderen Betrieben geweht werden, die selbst keine Gentechnik verwenden. Erfahren werden die das aber nicht, da es eben keine Nachweispflicht mehr gibt. Deshalb gibt es auch hier kritische Stimmen.
2: Infos von Danny Hopper aus dem News-Team. Vielen Dank. Gerade eben kam noch eine Einmeldung rein. Die schwerkranke norwegische Kronprinzessin Mette Marit hat eine neue Lunge bekommen. Sie wurde erfolgreich einer Transplantation unterzogen. Das meldet das norwegische Königshaus. Wie es ihr geht, ist noch nicht bekannt. Aber die Lungentransplantation bei Mette Marit war ganz offenbar erfolgreich. Jetzt die weiteren Themen in der Zusammenfassung. Von der Anbindung von Windparks im Meer an das Stromnetz soll jetzt auch die deutsche Wirtschaft profitieren. Es geht um den Bau der Konverterplattformen. Der Netztreiber 50 Hertz hat einen Großauftrag an die Neptunwerft in Rostock vergeben. Die neuen Plattformen sollen überwiegend jetzt in Deutschland gebaut werden, meldet 50 Hertz. Der NRW-Landtag will gleich über mögliche Wege aus dem Verkehrschaos beraten. Die Oppositionsfraktionen haben die Anträge dazu gestellt. Es gibt aktuell so viele Baustellen, kaputte und gesperrte Brücken, endlose Staus, dazu Probleme bei der Bahn, dass SPD und FDP von einem Infrastrukturkollaps sprechen. Aufgrund der Zeitverschiebung sind einige Spiele der Fußball-WM erst vor kurzem zu Ende gegangen. Deshalb hier jetzt nochmal alle Ergebnisse des Spieltages. Argentinien-Algerien 3:0. Alle Tore in diesem Spiel übrigens durch Lionel Messi. Frankreich-Senegal 3:1. Irak-Norwegen 1:4. Und Österreich gewinnt gegen Jordanien mit 3:1. Heute beginnt die WM unter anderem auch für Portugal und Cristiano Ronaldo. Danach wird es für England mit Harry Kane und Trainer Thomas Tuchel ernst. Die Briten müssen heute Abend gegen Kroatien ran. Und das waren die Nachrichten mit Marc Weiß.
4: Das Wetter.
5: Die vielen Wolken bleiben heute den ganzen Tag und sie bringen auch mal stellenweise etwas Regen. Dazu wird es richtig warm heute, bis zu 27 Grad sind drin. Morgen wird es dann richtig, richtig heiß, bis zu 33 Grad. Dazu erstmal heiter und sonnig. Im Tagesverlauf kann es dann aber auch mal ganz vereinzelt Schauer und Gewitter geben.
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5: Es ist schon ordentlich voll auf den Straßen, deswegen jetzt hier die Staus ab 23 Minuten Zeitverlust. Die A1 Euskirchen-Köln zwischen Gleuel und Köln-Löwenich 5 Kilometer Stau. Ihr braucht hier 28 Minuten länger. Die A1 Dortmund-Münster zwischen dem Kamener Kreuz und Hamburg-Umwerne 6 Kilometer Stau, eine halbe Stunde plus. Die A1 Köln-Euskirchen zwischen Hürth und dem Kreuz Bliesheim 5 Kilometer Stau, 23 Minuten plus. Die A4 Aachen-Köln zwischen dem Kreuz Kerpen und Köln-Eifeltor 8 Kilometer Stau, eine Dreiviertelstunde müsst ihr hier mehr einplanen. Und die A46 Wuppertal-Düsseldorf zwischen Wuppertal-Barmen und Hahn-Ost 9 Kilometer Stau, eine Stunde plus. Haltet durch und kommt gut an.

Das finde ich ein bisschen witzig. Es gibt gerade eine riesen Trikot-Nachfrage für die deutschen Spieler Havertz, Undav und Pavlovic. Ihr merkt es vielleicht, sehr viele Vs. Und deswegen gibt es ein Problem bei der Trikotbeflockung von Adidas. Denen ist der Buchstabe V ausgegangen. Ist kein Scherz. Das ist ja oll doof und öllig unnötig, erdammter Mist. Laura Potting hier. Ich wünsche euch einen herorragenden Mittwoch mit vielen schönen Momenten.

0: Leute, Finger weg von Rockys Körper. Mann!
1: Die Tourismusbehörde von Pennsylvania in den USA, die hat jetzt eine Warnung rausgeschickt und sagt, hallo WM-Fans, willkommen bei uns, wir freuen uns auf euch, aber lasst unsere Rocky-Statue gefälligst in Ruhe. In Philadelphia, dort steht nämlich die Statue von Rocky Balboa, hier Sylvester Stallone, der Film und so, ihr wisst Bescheid. Und Kollege Sascha Fassbender ist da, hallo.
2: Hi.
1: Fast so krass wie Rocky, muss man sagen. Also, es gibt dort eben diese Statue von Rocky, ja. Und auf dieser Statue liegt offenbar ein Fluch.
2: Ja, und dieser Fluch besagt, wenn Fans vor einem Spiel eben dieser Rocky-Statue ein Trikot überstülpen, dann gibt es eine Niederlage. In der NFL, also hier der Football-Liga, ist das dreimal passiert und jetzt eben auch im Fußball bei der WM. Ecuador-Fans haben der Statue eben ihr gelbes Trikot angezogen, zack, 0-1 verloren.
1: Aber Glaube ist halt schon ein Riesending im Fußball, ne?
2: Absolut. Glücksbringer und Rituale, die geben Halt und stärken das Selbstvertrauen, was wiederum die Konzentration erhöht und Stress und Ängste abbaut. Deswegen ist es ja zum Beispiel auch bei Kindern wichtig, so vor dem Schlafengehen und so bestimmte Rituale zu haben und die auch einzuhalten.
1: Jetzt sind die Spieler bei der WM aber keine Kinder, wobei, naja, manch einer vielleicht schon. Aber egal, das ist ein anderes Thema.
2: Ja, ja, absolut. Aber eben diese Fußballstars, die haben auch ausgefallene Glücksbringer und Rituale, sehr verbreitet. Ist es, kennst du bestimmt auch, immer mit demselben Fuß auf das Spielfeld zu gehen. Die hüpfen manchmal auch so einbeinig. Oder bei der WM 2006 soll der Italiener Gattuso bei jedem Training einen Pulli getragen haben, trotz Hitze. Und er hat immer vor dem Spiel seinen Koffer gepackt und eine mögliche Weiterreise beim Turnier sich darauf vorbereitet.
1: Und am Ende, muss man sagen, gab es den Pokal.
2: Ganz genau. Gleiche WM, etwas verrückterer Aberglaube. Der französische Trainer stellte 2006 sein Team nach Sternzeichen auf. Ja. Skorpione blieben teilweise draußen, auch wenn sie gute Spieler waren, weil er Skorpione nicht mochte.
1: Zum Glück bin ich Löwe.
2: Ja. Und ich bin Meerschweinchen. Hier noch ein schönes Beispiel. Giovanni Trapattoni schüttete bei der WM 2002 vor und während der Spiele auf Rasen und Bank Weihwasser.
1: Okay.
2: Ein argentinischer Torwart ging 1990 noch mal ein bisschen weiter. Er pinkelte vor jedem Elfmeterschießen auf den Rasen, abgeschirmt von Spielern.
1: Unangenehm.
2: Ja, wirklich etwas eklig. Hier noch was Süßes zum Abschluss. Bei der WM 1998 küsste der Abwehrchef von Frankreich bei jedem Spiel die Glatze des Torhüters.
1: Das findest du süß?
2: Ich finde das
1: knuffig. Die schwitzige Pläte?
2: Ja,
1: ich weiß ja nicht.
2: Männerliebe.
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0: Es ist 10:30.
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0: Mit Michelle Graf. Guten Tag. Trotz Kritik aus der Nachbarschaft startet am Montag in Kürten-Höchsten der Bau der neuen Erddeponie des Bergischen Abfallwirtschaftsverbandes, kurz BAV. Viele Anwohner sehen das Vorhaben mit Sorge und befürchten vor allem mehr Lkw-Verkehr, Staub und Lärm. Sabine Karnitz berichtet für Radio Berg.
2: Mit der neuen Deponie soll im rheinisch-bergischen Kreis wieder eine nahegelegene Annahmestelle für Erde entstehen. Die gibt es nämlich seit der Schließung der Deponie Lüderich nicht mehr. Zum Auftakt der Bauarbeiten wird ab Montag in Kürten-Höchsten die Zufahrt über die enge K36 ausgebaut und erst einmal für 4 Wochen voll gesperrt. Der BAV betont, dass Lärm- und Staubemissionen im Genehmigungsverfahren geprüft worden sind und die zulässigen Werte eingehalten werden oder sogar unterschritten. Zur Staubminderung sollen Fahrwege bei Trockenheit demnächst befeuchtet werden. Außerdem ist eine Reifenwaschanlage vorgesehen.
0: Wer in Rösrath heute eine Sirene heulen hört, muss sich keine Sorgen machen. Es gibt keinen Notfall, stattdessen wächst das Sirenennetz der Stadt weiter. In Bleifeld wird eine neue Warnsirene installiert. Gleichzeitig wird der Standort auf dem Rosenberg technisch erweitert. Im Zuge der Arbeiten kann es unter Umständen zu Probeauslösungen kommen, sagt die Stadt. Sie bittet um Verständnis. Wenn die neue Sirene in Bleifeld fertig ist, verfügt Rösrath über insgesamt 10 Sirenenstandorte, verteilt über das ganze Stadtgebiet. Beide Projekte, die heute umgesetzt werden, werden über das Sirenenförderprogramm NRW finanziert. Ihren ersten echten Einsatz hat die neue Sirene in Bleifeld beim bundesweiten Warntag am 10. September. Und jetzt weitere Meldungen, kurz und kompakt. Der ein oder andere in Overath hat sich gestern Abend eventuell über einen kreisenden Hubschrauber mit Suchscheinwerfer gewundert. Auf Anfrage hat uns die Polizei gesagt, dass es im Bereich Steinenbrück eine Vermisstensuche gegeben hat. Weitere Angaben macht sie bisher nicht. Die Gesamtschule Gummersbach stärkt ihren Schulsport. Sie arbeitet ab sofort mit dem Tischtennisverein TTC Schwalbe-Berg-Neustadt zusammen. Ziel der Kooperation ist es, die Schülerschaft im Unterricht und freiwilligen AGs gezielt zu fördern und für Bewegung zu begeistern. 3 Stunden nicht zu Hause und schon ist es passiert. In Wermelskirchen sind Unbekannte gestern Abend zwischen 18 und 21 Uhr in ein Einfamilienhaus in der Flurstraße eingestiegen. Um in das Haus zu gelangen, haben sie ein Fenster aufgehebelt. Im Haus haben sie dann sämtliche Räume nach Wertgegenständen durchsucht. Ob die Täter Beute gemacht haben, lässt sich aktuell noch nicht sagen. Die Polizei hat Spuren gesichert und bittet mögliche Zeugen, sich zu melden. Gleichzeitig weist sie noch einmal auf ihre Beratungsangebote zum Thema Einbruchsschutz hin. Und das waren die Nachrichten mit Michelle Graf. Das Radiobergwetter wärmt sich immer mehr auf. In Burscheid und Engelskirchen bekommen wir dabei bis zu 23 Grad. Dazu gibt es aktuell noch einiges an Wolken, die hier und da noch ein paar Tropfen Regen dabei haben können. Im Laufe des Tages lockert es dann aber mehr und mehr auf und die Sonne kommt raus. Der Radiobergverkehr. Achtung, auf der 4 Olpe-Köln zwischen Overath und Untereschbach in beiden Richtungen Gefahr durch Tiere auf der Fahrbahn am Mittelstreifen. Dann die Staus. Die 1 Dortmund-Köln zwischen Burscheid und Köln-Niehl 1 Kilometer. Die 3 Oberhausen-Frankfurt zwischen Leverkusen-Zentrum und Kreuz-Leverkusen-Ost 2 Kilometer Stau. Und die 4 Köln Richtung Aachen zwischen Kreuz-Köln-Ost und Köln-Eifeltor. Das sind 7 Kilometer. Da, wo es geht, gute Fahrt euch allen.
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3: Einen wunderschönen Mittwoch zusammen. Ich habe gleich Mucke aus den 80ern für euch von Claudie Fritsch-Mentrop. Ich hoffe, ich habe das jetzt richtig ausgesprochen. Oder wie wir sie eigentlich kennen, Desireless. Mit Voyage, Voyage. Das war in den 80ern ein Riesenerfolg. In Deutschland wurde 1987 keine Singleplatte so häufig verkauft wie diese. Hört ihr gleich. Und vorher gibt es aber noch das Beste von heute, nämlich Purple Disco Machine und Kungs mit Substitution. Das ist der beste Mix. Und ich bin Laura Potting.
4: Hi.

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0: 10 Kilo, 15 Kilo, 20 Kilo. Es gibt einige Leute, die haben mit der sogenannten Abnehmspritze super viel Gewicht verloren. Und deswegen denken gerade viele Menschen darüber nach, sich die auch zu beschaffen. Aber die Abnehmspritze, die hat natürlich auch Nebenwirkungen und sie ist auch nicht für jeden was. Gestern haben wir euch eine Frau vorgestellt, bei der sie nicht gewirkt hat. Heute stellt Thorsten Ortmann euch jemanden vor, bei dem sie geholfen hat.
1: Werner ging es wie so vielen. Im Laufe der Jahre hat sich Kilo für Kilo rund um seine Hüfte angesammelt. Der kräftezehrende Job als Industriearbeiter fiel ihm immer schwerer.
2: So mit 50 Jahren hatte ich ein Gewicht von 80, 85 Kilo. Und dann habe ich aufgehört zu rauchen. Dadurch habe ich 30 Kilo zugenommen.
1: Und egal, was er auch versucht hat, die 30 Kilo blieben. Auch Werners Frau Anna war stark übergewichtig. Der Grund, sie musste täglich Insulin spritzen.
3: Ganz fürchterlich. Und mit diesen 30 Kilo, das Leben war für mich nicht mehr lebenswert. Ich war zu nichts mehr fähig. Ich war einfach so schnell aus der Puste und fix und foxy, dass ich nicht großartig spazieren gehen konnte, Sport machen konnte. Es lief gar nichts mehr bei mir.
1: Während Anna sich für eine operative Magenverkleinerung entschied, griff Werner zur Abnehmspritze. Auch aus Angst vor einer OP. Und sie hat funktioniert.
2: Ich hatte kein Hungergefühl mehr. Das Hungergefühl war weniger. Man konnte beim Mittagessen oder so, hat man gesagt, ach, ich brauche nicht mehr essen. Was man früher hat, man mehr gegessen.
1: Dafür hat der 70-Jährige aber mit Nebenwirkungen wie Übelkeit und Durchfall zu kämpfen. Aber der schnelle Erfolg motiviert ihn, weiter zu spritzen.
2: Erst war ich skeptisch. Aber dann nach ein paar Wochen hat man doch Erfolg gesehen jede Woche. Sagen wir jede Woche so ein knappes Kilo oder sowas. Ne?
1: Insgesamt 25 Kilogramm nimmt der Industriearbeiter mit Ozempic ab. Ein ganz neues Lebensgefühl, wie er sagt. Das hat auch seine Frau Anna. Sie hat durch die Magenverkleinerung 30 Kilogramm abgenommen.
3: Ich konnte wieder Fahrrad fahren, ich konnte wieder mehr laufen. Ich habe ganz anders am Leben wieder teilgenommen. War lebenswerter für mich.
0: Ja, die Abnehmspritze und alles drumherum. Das beschäftigt uns die ganze Woche, das ist unser Thema diese Woche. Und morgen sind dafür auch zwei Experten bei mir im Studio, die eure Fragen zu dem Thema beantworten. Schickt uns diese Fragen gerne über unsere Homepage. Conny hat das schon gemacht, sie fragt nach dem Jojo-Effekt, wenn man die Spritze absetzt. Und Astrid möchte wissen, welche Nebenwirkungen es alles gibt. Habt ihr auch Fragen? Dann her damit über unsere Homepage.
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2: Mit Marc Weiß. Schönen guten Tag. Das Autofahren macht in vielen Teilen des Landes schon lange keinen Spaß mehr. Eine Baustelle jagt die nächste. Dazu kommen immer mehr Sperrungen wegen maroder Brücken. Und im Bahnverkehr gibt es regelmäßig Zugausfälle, weil Strecken gesperrt sind oder saniert werden müssen. Genau darum geht es im NRW-Landtag. Die Opposition hat eine Aktuelle Stunde zum regelmäßigen Chaos auf Straßen und Schienen beantragt. Die Einzelheiten dazu von Danny Hoppe.
3: Vor allem im Rheinland und im Ruhrgebiet kommt es gerade knüppeldick für Auto- und Bahnfahrer. Die Liste der Großbaustellen wird länger und länger. Schauen wir zuerst auf die Autobahnen. Da hätten wir die unerwartete Sperrung der Bonner Nordbrücke, die an normalen Tagen von mehr als 100.000 Fahrzeugen genutzt wird. Oder auch die 10-tägige Vollsperrung der A40 im Ruhrgebiet und die Sperrung der Eiffeltorbrücke auf der A4 für schwere Lkw. Und auch im Zugverkehr stehen die nächsten Probleme vor der Tür. Vom 2. bis zum 10. Juli werden zwischen Köln und Bonn gleich mehrere Regionalzugverbindungen ausfallen. Das alles macht Pendlern, aber auch Speditionen und der Wirtschaft immer mehr zu schaffen. SPD und FDP in NRW sprechen deshalb von einer verkehrspolitischen Bankrotterklärung und einem absoluten Verkehrschaos. Sie wollen von der Landesregierung wissen, wie sie die Probleme in den Griff bekommen will.
2: Ich glaube, auf die Lösung sind wir alle sehr gespannt. Infos waren das von Danny Hoppe aus dem News-Team. Vielen Dank. Jetzt die weiteren Themen in der Zusammenfassung. Die schwerkranke norwegische Kronprinzessin Mette Marit hat eine neue Lunge bekommen. Das teilt das norwegische Königshaus mit. Die Transplantation sei erfolgreich verlaufen, heißt es. Mette Marit litt unter einer schweren Lungenfibrose. Die Krankheit gilt als unheilbar. Der G7-Gipfel geht heute weiter und am Nachmittag dann auch zu Ende. Nach der Einigung auf schärfere Russland-Sanktionen und mehr Waffen für die Ukraine soll es heute vor allem um die angespannte Weltwirtschaft und den Umgang mit KI gehen. Die EU will die Vorschriften für Gentechnik bei Lebensmitteln lockern. Demnächst soll es 2 Stufen für gentechnisch veränderte Pflanzen geben. Bei nur begrenzten Eingriffen sollen diese Lebensmittel im Supermarkt nicht mehr besonders gekennzeichnet sein. Für die deutsche Fußballnationalmannschaft beginnt im Laufe des Tages die Vorbereitung auf die 2. WM-Partie gegen die Elfenbeinküste. Anstoß ist am Samstag um 22 Uhr unserer Zeit in Toronto. Nico Hartmann im WM-Studio jetzt mit Infos über uns und den Gegner.
4: Julian Nagelsmann hat den Gegner, die Elfenbeinküste, auch beim 1:0 gegen Ecuador intensiv studiert. Dort sind die Ballsicherheit, aber auch die ein oder andere Abwehrschwäche aufgefallen bei 3 Lattentreffern der Südamerikaner. Und bei wiederum heißen Temperaturen und guter Stimmung soll eben nun bis zum Abflug am Freitag nach Toronto im Training am Ende ein Konzept stehen für das Projekt 2. Sieg im 2. Spiel. Denn klar ist auch, mit einem Erfolg ist die DFB-Elf klarer Favorit auf den Gruppensieg. Also die Ziele sind klar und diese will man auch außerhalb des Platzes kundtun. Zahlreiche Medientermine stehen nämlich für die DFB-Stars heute an. Am Abend äußert sich dann auch Innenverteidiger Antonio Rüdiger in der Pressekonferenz über seine Rolle und über die Vertragsverlängerung bei Real Madrid.
2: Infos von Nico Hartmann aus dem WM-Studio. Vielen Dank. Und das waren die Nachrichten mit Marc Weiß.
5: Das Wetter.
6: Ihr habt da heute viele Wolken über euch, die bringen auch mal vereinzelt etwas Regen. Dazu bleibt es warm heute mit bis zu 27 Grad. Morgen dann richtig heiß, 33 Grad, dazu erstmal schön und freundlich. Am Nachmittag kann es dann aber auch mal regnen oder gewittern morgen.
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6: Und hier kommen die Staus ab 12 Minuten Zeitverlust. Die A1 Köln-Euskirch inzwischen Hürth und dem Kreuz Bliesheim. 6 Kilometer Stau, ihr braucht hier 25 Minuten länger. Die A4 Olpe-Köln zwischen Bergisch Gladbach-Frankenforst und Köln-Merheim. 3 Kilometer Stau, 15 Minuten plus. Die A4 Köln-Aachen zwischen dem Dreieck Köln-Heumar und Köln-Eiffeltor. 6 Kilometer Stau, 12 Minuten. Die A46 Wuppertal-Düsseldorf zwischen Wuppertal-Barmen und Hahn-Ost. 9 Kilometer Stau, 1 Stunde plus. Und die A61 Mönchengladbach-Koblenz zwischen Gümnich und dem Dreieck Erftal. 2 Kilometer Stau, 12 Minuten plus. Gute Fahrt!
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6: Wisst ihr, was ich richtig schlimm finde? Wenn ich Stress habe, gut. da können wir auch schon aufhören, aber es geht noch weiter. Wenn ich dann unter Stress eine wichtige Entscheidung treffen muss, dann bin ich so richtig randvoll mit Hass. Und eine Studie hat jetzt rausgefunden, das ist auch nicht gut. Wenn man unter Zeitdruck eine Entscheidung treffen muss, dann neigt man auch eher zur Vorsicht und wählt die sichere Option. Ob das dann die bessere ist, das ist eben dahingestellt. Aber die Studie zeigt auch, gezielte Atemübungen können das Stresslevel senken und dann entscheiden wir uns auch mal für den mutigeren Weg. Was essen wir gleich zum Mittag? Pizza oder Salat? Pizza oder Salat? Pizza oder Salat? Pizza! Yay! So mache ich das jetzt immer. Laura Potting ist hier. Einen schönen Tag wünsche ich euch.

Boy bei uns. Home Wrecker. Wir

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3: Hört ihr sie kommen? 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Die Venga Boys sind schrill, laut und bunt, also könnten nicht besser zum Rainbow Festival passen. Wenn die 90er-Jahre-Legenden aus den Niederlanden auf dem Rainbow Festival performen, dann bleibt keiner still sitzen. Der Venga-Bass ist nicht nur Songtext, sondern auch die Entstehungsgeschichte. Mit einem Schulbus reiste Produzent Wessel van Dieten quer durch Spanien und legte illegal als DJ an Stränden auf, bis sich die spanische Nationalgarde einschalten musste. Die Idee Venga-Bus und Venga-Boys war geboren. Bis heute verbreiten sie gute Laune pur, natürlich immer in ikonischen Outfits. Cowboy, Kämpferin, Püppchen und Matrose. Nur Moderatorin Olivia Jones könnte ihnen am 27. Juni styletechnisch das Wasser reichen. Eins ist aber klar, die Stimmung wird grandios. Besonders mit eurer Hilfe.
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0: Mit Michelle Graf. Guten Tag. Die Temperaturen steigen wieder und damit kommen auch Zecken und Mücken wieder auf den Plan. Das Gesundheitsamt des Oberbergischen Kreises macht jetzt nochmal auf die Risiken aufmerksam und gibt Tipps, wie man sich schützen kann. Wichtig für alle, die im Oberbergischen unterwegs sind. Der Kreis ist kein ausgewiesenes Risikogebiet für FSME. Eine Impfung wird deshalb nicht empfohlen. Vorsicht ist aber trotzdem geboten. Katja Effey berichtet für Radio Berg.
2: Borreliose kann grundsätzlich überall übertragen werden, wo Zecken vorkommen. Wer also im Wald oder an Waldrändern unterwegs ist, sollte auf lange Kleidung setzen und sich danach gründlich absuchen. Besonders an Kopf, Haaransatz, Achseln und Kniekehlen. Sticht eine Zecke doch zu, gilt, Pinzette ansetzen, möglichst nah an der Haut, langsam herausziehen und auf keinen Fall quetschen. Auch Mücken können in seltenen Fällen Krankheiten übertragen. In Deutschland aber in der Regel keine ernsthaften, heißt es vom Oberbergischen Gesundheitsamt.
0: In Köthenhöchsten beginnen am Montag die Bauarbeiten für die umstrittene neue Erddeponie des Bergischen Abfallwirtschaftsverbandes, kurz BAV. Während der Verband endlich die dringend benötigte Annahmestelle bauen will, blicken viele Anwohner mit Unbehagen auf das Projekt. 19 Laster pro Tag auf der engen Straße, Staub und Lärm vor der Haustür. Lange hatten die Anwohner und die IG Bächen gegen dieses Projekt gekämpft. Zum Start wird zunächst die K36 ausgebaut und für 4 Wochen voll gesperrt. Der BAV verweist darauf, dass Lärm- und Staubbelastung im Genehmigungsverfahren untersucht worden seien. Die Inbetriebnahme der Deponie ist für das 4. Quartal 2026 vorgesehen. Und jetzt weitere Meldungen, kurz und kompakt. Der ein oder andere in Overath hat sich gestern Abend eventuell über einen kreisenden Hubschrauber mit Suchscheinwerfer gewundert. Auf Anfrage hat uns die Polizei gesagt, dass es im Bereich Steinenbrück eine Vermisstensuche gegeben hat. Weitere Angaben macht sie bisher nicht. Die Gesamtschule Gummersbach stärkt ihren Schulsport. Sie arbeitet ab sofort mit dem Tischtennisverein TTC Schwalbe-Werk Neustadt zusammen. Ziel der Kooperation ist es, die Schülerschaft im Unterricht und freiwilligen AGs gezielt zu fördern und für Bewegung zu begeistern. 3 Stunden nicht zu Hause und schon ist es passiert. In Wermelskirchen sind Unbekannte gestern Abend zwischen 18 und 21 Uhr in ein Einfamilienhaus in der Flurstraße eingestiegen. Um in das Haus zu gelangen, haben sie ein Fenster aufgehebelt. Im Haus haben sie dann sämtliche Räume nach Wertgegenständen durchsucht. Ob die Täter dabei Beute gemacht haben, lässt sich aktuell noch nicht sagen. Die Polizei hat Spuren gesichert und bittet mögliche Zeugen, sich zu melden. Gleichzeitig weist sie noch einmal auf ihre Beratungsangebote zum Thema Einbruchsschutz hin. Und das waren die Nachrichten mit Michelle Graf. Das Radeberg-Wetter. Über den Tag wärmt es sich immer weiter auf. Dabei erreichen wir dann Höchstwerte von 24 Grad in Kürten und 23 in Wipperfürth. Dazu ist es aktuell noch recht grau im Bergischen. Die Wolken ziehen aber im Laufe des Tages immer weiter ab und machen Platz für die Sonne. Der Radiobergverkehr, die A4 Olpe-Köln zwischen Gummersbach und Bielstein, 1 Kilometer Stau. Und die A4 Köln Richtung Aachen zwischen Dreieck-Köln-Heumer und Köln-Eiffeltor, da sind es 5 Kilometer stockend für euch. Da wo es geht, gute Fahrt euch allen.
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3: Hallo zusammen, ich habe jetzt einen Song für alle, die manchmal so ein Ticken zu laut sind, die in den Augen einiger vielleicht zu dick sind oder zu dünn, zu unsportlich, die zu wenig arbeiten und dann wieder zu viel. Manchmal, Leute, manchmal kann man es den Menschen einfach nicht recht machen. Und ganz ehrlich, das ist auch schlichtweg nicht unsere Aufgabe. Hier ist der Song zum einfach mal sein lassen. Hier ist Lola Young mit Messi und ich bin Laura Potting. Hallo!

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0: Jetzt aber auch hier Superstar-Dichte hoch 1000, oder?
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0: Gestern noch Mbappé, Messi oder Haaland und am Abend kommt schon Ronaldo, Portugal gegen Kongo und England mit Trainer Thomas Tuchel und Harry Kane gegen Kroatien. Das sind die Highlights, die uns bei dieser WM heute in ein paar Stunden erwarten. Nico Hartmann ist jetzt bei mir aus unserem WM-Studio. Hallo!
2: Hi!
0: Alles über diese Spiele erfahrt ihr dann hier bei uns. Aber Nico, wir wollen uns jetzt erstmal auf was viel Wichtigeres konzentrieren bei dieser WM, nämlich auf unsere Jungs. Am Samstag geht es gegen die Elfenbeinküste. Gib uns mal ein kleines Update. Was steht da so heute an?
2: Ja, da geht es heute wieder an die Arbeit. Bundestrainer Julian Nagelsmann bittet ab 11 Uhr Ortszeit zum Training. Hinterher gibt es noch ein individuelles Athletiktraining. Also da werden zu Recht die Zügel wieder angezogen. Schließlich soll am Samstag der nächste Sieg her gegen die Elfenbeinküste. Und das alles mit Rückenwind und guter Stimmung im Team, wie Kapitän Joshua Kimmich gestern nochmal betonte.
3: Man hat schon das Gefühl, dass wir uns alle gut miteinander verstehen und jeder dazu da ist, um an dem großen Ziel zu arbeiten.
2: Alle zugehört für das große Ziel, also den WM-Titel. Das ist doch eine schöne Aussage.
0: Das gefällt mir auch sehr gut. Wir sind gespannt und werden das aus der Distanz beobachten. Die Betonung liegt auf Distanz, denn wenn wir vor Ort wären, wäre das, also Leute, wenn ihr traurig seid bei dieser WM, ja, dass ihr nicht vor Ort seid in den Stadien, ganz ehrlich, seid froh, dass ihr hier seid. Es ist schweineteuer, nicht nur die Tickets, Nico, sondern alles.
2: Ja, das ist sicherlich für den Fan ganz klar die teuerste WM aller Zeiten, wenn wir alles zusammenrechnen. Ich habe Beispiele mitgebracht. Deutschland gegen Ecuador, Gruppenspiel 3. Da kosten Tickets für die günstigste Kategorie 230 Euro. Und damit nicht genug. Auch beim Parkplatz vor dem Stadion, wenn man den haben sollte, wird abgezockt. Das Parkticket bei der Partie USA gegen Paraguay hat schlappe 250 Euro gekostet. Wofür eigentlich, fragt man sich da. Ja. Und dann die Getränkepreise. Bis zu 19,80 Euro für einen halben Liter Bier im Stadion. Und selbst ein Wasser kostet 7 Euro. Die Fans vor Ort aber verzehren trotzdem. Was bleibt ihnen da auch anderes übrig? Aber wir haben einen Tipp für euch. Du hast es gerade schon gesagt. Spontan zur WM fahren. Da muss man wirklich wissen, was man tut. Da ist das Geld ganz schnell weg.
0: Also die Wucherpreise, muss ich echt sagen, sind bei der WM kaum zu fassen. Wir beobachten die Spiele ganz entspannt von hier, weil hier ist es auch schön und hier ist das Bier billiger.
2: Genau. So.
0: Danke, Nico, für die Infos.
2: Gerne.
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3: Mit Malte Albrecht, guten Tag. Es bleibt chaotisch auf den Straßen und Schienen bei uns in NRW. Fast jeden Tag ist die Staulage angespannt. Die SPD im Düsseldorfer Landtag fordert deshalb jetzt von der Landesregierung, konkret etwas dagegen zu tun. Thorsten Adolfs aus dem News-Team. Erstmal, was genau läuft denn schief im NRW-Verkehr?
4: Also die SPD kritisiert, dass unser Bundesland statt für kurze Wege mittlerweile eher für unendlich viele Staus bekannt sei. Zurzeit sind tausende Brücken marode. Das bedeutet, dass jede dritte Brücke in NRW eigentlich repariert oder erneuert werden müsste. Dazu kommen viele gesperrte Autobahnen wie die A40 und die A565. Auch auf der A4, der A42 und der A43 gibt es jede Menge Engpässe. Und dazu drohen bald Zugausfälle zwischen Köln und Bonn, weil auch dort gebaut werden muss. Das alles sorgt für massive Probleme. Und laut der SPD darf sich die Politik nicht länger wegducken, wenn alles gleichzeitig gesperrt oder kaputt ist.
3: Und was schlagen die Sozialdemokraten vor, damit sich die Lage bessert?
4: Die Sozialdemokraten wollen, dass eine zentrale Stelle den Überblick behält. Die Partei fordert außerdem eine landesweite Koordinierung, um Baustellen besser planen und aufeinander abstimmen zu können. Und die SPD fordert für betroffene Gebiete ein finanzielles Hilfspaket des Landes. Das, was im Moment in der Verkehrspolitik passiere, sei eine finanzielle Bankrotterklärung, heißt es von Sozialdemokraten und FDP. Noch nicht beschlossen wurde heute in Düsseldorf übrigens ein U-Ausschuss zur sogenannten Scharrenbach-Affäre. Der NRW-Heimat- und Bauministerin werden Machtmissbrauch, Mobbing und eine übertriebene Kontrolle vorgeworfen. Sie sagt, ja, ich habe Fehler gemacht. Die Mobbing-Vorwürfe weist die CDU-Politikerin aber zurück.
3: Danke, Thorsten. Und jetzt weitere Themen im Überblick. Die Zahl der antisemitischen Vorfälle in Deutschland bleibt weiter hoch. So steht es im Jahresbericht der Meldestellen des Bundesverbands RIAS. Demnach gab es letztes Jahr mehr als 8.700 Vorfälle. Das sind ähnlich viele wie im Jahr davor, aber mehr als dreimal so viele wie vor Beginn des Gaza-Kriegs im Oktober 2023. Die EU lockert die Regeln für Schadstoffe in Kosmetikprodukten. Vertreter aus dem Europaparlament und dem Rat der EU-Länder haben sich darauf geeinigt, dass betroffene Produkte künftig länger auf dem Markt bleiben dürfen. Damit bekommen Hersteller mehr Zeit, sich an neue Verbote anzupassen. Bei den Chemikalien geht es um Stoffe, die Krebs auslösen oder das Erbgut verändern können. Gerade erst eingeschult und schon unter Druck. Etwa jeder fünfte Erstklässler in Deutschland leidet unter Stress. Das zeigt eine aktuelle Forsa-Umfrage für die Krankenkasse KKH. Demnach haben 18% der Eltern das Gefühl, dass ihre 6- bis 7-Jährigen in der Schule oder im Alltag gestresst sind. Das liegt aber oft gar nicht am Lernstoff, sondern an Problemen mit Gleichaltrigen. Also zum Beispiel Streit mit anderen Kindern, Gruppendruck oder Mobbing. Laut KKH ist der Wechsel von der Kita in die Schule ein riesiger Einschnitt. Da könne es zu Reibereien und Konflikten kommen. Experten fordern deshalb, Kinder frühzeitig emotional besser zu stärken. Und das waren die Nachrichten mit Malte Albrecht.
5: Das Wetter.
6: Die vielen Wolken bleiben heute den ganzen Tag und sie bringen auch mal stellenweise etwas Regen. Dazu wird es richtig warm heute, bis zu 27 Grad sind drin. Morgen wird es dann richtig, richtig heiß, bis zu 33 Grad. Dazu erstmal heiter und sonnig. Im Tagesverlauf kann es dann aber auch mal ganz vereinzelt Schauer und Gewitter geben.
0: NRW Verkehr.
6: Und das sind die Staus ab 9 Minuten Zeitverlust. Die A1 Münster-Dortmund zwischen Hamburg und Berne und dem Kreuz Dortmund-Unna. 10 Kilometer Stau, ihr braucht hier 19 Minuten länger. Die A4 Aachen-Köln zwischen dem Kreuz Köln-West und Köln-Eiffeltor, 3 Kilometer Stau, 13 Minuten. Die A44 Dortmund-Kassel zwischen Lichtenau und Marsberg, 4 Kilometer Stau, 9 Minuten plus. Die A46 Wuppertal-Düsseldorf zwischen Wuppertal-Barmen und Hahn-Ost, 9 Kilometer Stau, eine Stunde kommt hier oben drauf. Und die A61 Venlo-Mönchengladbach zwischen dem Grenzübergang Grenzwald und Kaldenkirchen-Süd, 1 Kilometer Stau, 13 Minuten plus. Kommt gut durch.
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6: Dinge, die man im Zeitalter von KI immer leichter sagen kann. War ich nicht, war KI. 2001 war das noch ein bisschen schwieriger und darum geht's in diesem Song hier. Das ist It Wasn't Me, Shaggy, und ich bin Laura Potten. Hallo.
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3: Der Ralf, das ist mein Mann und der trinkt, sag ich immer, ne? Dann hört sich das so an, als ob der immer, ja, der, ja, der, nein, der, sag mal so, der trinkt gerne mal. Der ist, wenn der auf eine Feier geht, sag ich mal, ist der noch nie durstig nach Hause gekommen. Ja, der geht auch jeden Abend, geht der in die Nachbarschaft, geht der zu Günther. Ja, Günther ist, wie soll ich sagen, Günther ist, der arbeitet in der Brauerei. Und der kriegt immer so Bier für umsonst. Und Deputat kriegt er nach Hause von seiner Firma immer so Bier. Und da geht der Ralf jeden Abend eben hin, hat gesagt, der immer helfen. Da geht. Ja. Letztens sag ich auch zu Günther, ich sag, kriegst du immer noch das Bier? Ja. Ich sag, immer noch so viel? Ja. Ich sag, jeden immer, ihr. Ich sag, immer noch umsonst, ihr. Ich sag, wie viel kriegst du eigentlich, sind da 10 Kisten? Ich sag, du kriegst keine 10 Kisten Bier im Monat. Sagt er, doch. So, was machst du mit den restlichen Kisten? Sagt er, die hole ich ganz normal im Getränkemarkt.
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0: Radio Berg ist hier, ich bin's nochmal, Volker Seiler aus dem Frühteam. An diesem besonderen Tag heute.
1: Wir sind die sechs von der Müllabfuhr. Müllabfuhr, Dreck muss weg.
0: Ja, heute ist der Welttag der Müllabfuhr. Und genau wie damals in den 70ern bei der Sendung mit der Maus haben auch wir heute Morgen den Hut gezogen vor Menschen, die diesen wichtigen Job machen bei der Müllabfuhr. Radio Berg-Reporterin Merle Herrmann war unterwegs mit dem Müllwagen, saß nicht am Steuer, da saß der Bernd.
2: Bernd, es ist ja in Kürten dieses Wiegesystem. Du hast hier gerade was eingestellt, was genau war das?
3: Das ist ein Computer, der da die Tonnen, was ich jetzt gleich kippe, zählt. Und was rausfällt, das wird dann gebogen. Dass die Leute nur das bezahlen, was aus den Tonnen rausfällt. Deswegen ist das der Computer hier, so zeichnet denn alles auf, mit Hausnummern und so alles.
2: Ja, okay.
3: Das bezahlen die Leute dann.
2: Perfekt.
0: Und was Merle heute früh sonst noch alles gelernt und erlebt hat, Backstage bei der Müllabfuhr, das könnt ihr euch anschauen bei uns auf Insta und Facebook.
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0: Mit Michelle Graf. Guten Tag. Sonnenschein, Gartenarbeit, Ausflüge ins Grüne. Und mittendrin Zecken. Mit den steigenden Temperaturen sind die kleinen Blutsauger wieder aktiv. Und das Gesundheitsamt des Oberbergischen Kreises erinnert jetzt daran, wie man sich am besten schützen kann. Katja Effey mit den Details für Radio Berg.
2: Wer im Wald oder an Waldrändern unterwegs ist, sollte auf lange Kleidung setzen und sich danach gründlich absuchen. Besonders sorgfältig an Kopf, Haaransatz, Achseln und Kniekehlen. Denn Borreliose kann überall dort übertragen werden, wo Zecken vorkommen, also auch im Bergischen. Sticht eine Zecke doch zu, gilt Pinzette möglichst nah an der Haut ansetzen, langsam herausziehen und auf keinen Fall quetschen. Der Oberbergische Kreis ist zum Glück kein ausgewiesenes Risikogebiet für FSME. Eine Impfung wird deshalb nicht empfohlen.
0: Wer in Rösrath heute eine Sirene heulen hört, muss sich keine Sorgen machen. Es gibt keinen Notfall, stattdessen wächst das Sirenennetz der Stadt weiter. In Bleifeld wird eine neue Warnsirene installiert. Gleichzeitig wird der Standort auf dem Rosenberg technisch erweitert. Im Zuge der Arbeiten kann es unter Umständen zu Probeauslösungen kommen, sagt die Stadt. Sie bittet um Verständnis. Wenn die neue Sirene in Bleifeld fertig ist, verfügt Rösrath über insgesamt 10 Sirenenstandorte, verteilt über das gesamte Stadtgebiet. Beide Projekte, die heute umgesetzt werden, werden über das Sirenenförderprogramm NRW finanziert. Ihren ersten richtigen Einsatz hat die neue Sirene in Bleifeld beim bundesweiten Warntag am 10. September. Und jetzt weitere Meldungen, kurz und kompakt. Der ein oder andere in Overath hat sich gestern Abend eventuell über einen kreisenden Hubschrauber mit Suchscheinwerfer gewundert. Auf Anfrage hat uns die Polizei gesagt, dass es im Bereich Steinenbrück eine Vermisstensuche gegeben hat. Weitere Angaben macht sie bisher nicht. Die Gesamtschule Gummersbach stärkt ihren Schulsport. Sie arbeitet ab sofort mit dem Tischtennisverein TTC Schwalbeberg-Neustadt zusammen. Ziel der Kooperation ist es, die Schülerschaft im Unterricht und freiwilligen AGs gezielt zu fördern und für Bewegung zu begeistern. In Odenthal haben Unbekannte an- und in Schulcontainern der Realschule immensen Schaden angerichtet. Laut Polizei haben sie die Container auf dem Sportplatz an der Bergisch-Gladbacher Straße zwischen Montagabend um 5 und gestern früh um 7:45 aufgebrochen. Der Hausmeister hatte die massiven Schäden bemerkt. Allein der Schaden an den Außentüren und weiteren Türen der Container wird auf einen mittleren vierstelligen Betrag geschätzt. Die Polizei hat die Spuren gesichert und eine Anzeige aufgenommen. Sie bittet Zeugen, die etwas Verdächtiges beobachtet haben, sich zu melden. Und das waren die Nachrichten mit Michelle Graf. Das Radio Berg Wetter. Noch ist es recht grau am bergischen Himmel. Die Wolken ziehen aber über den Tag immer weiter auf und lassen später auch die Sonne raus. Dabei kommen wir dann auf Höchstwerte von 24 in Laichlingen und 23 Grad in Rade vorm Wald. Der Radioberg-Verkehr, Achtung, auf der A3 Oberhausen-Köln zwischen Dreieck Langenfeld und Leverkusen-Opladen, Gefahr durch Gegenstände auf der Fahrbahn. Ebenfalls eine Gefahrenmeldung auch von der A3 Oberhausen-Köln zwischen Kreuz Leverkusen und Leverkusen-Zentrum, Gefahr durch Gegenstände auf dem linken und dem mittleren Fahrstreifen. Fahrt da auf jeden Fall besonders vorsichtig. Jetzt die Staus. Die 4 Olpe-Köln zwischen Gummersbach und Bielstein 1 Kilometer und die A4 Köln-Aachen zwischen Dreieck Köln-Heumer und Köln-Eiffeltor, da sind 6 Kilometer stockender Verkehr. Und der liebe Lothar aus Morsbach hat einen Blitzer gemeldet in Morsbach auf der Strecke von Erdingen in Richtung Lichtenberg. Danke Lothar fürs Melden und euch allen eine gute Fahrt.
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3: Da hatten Leute in England in einem Riesenrad Sex. Auf einem Festival. Was ist los mit den Leuten? Erstens, das schaukelt doch wie die Sau. Zweitens, wie schnell waren die denn fertig? So eine Runde dauert ja nicht ewig. Und drittens, wird die Gondel danach desinfiziert? Ich habe sehr viele Fragen. Sehr, sehr viel. Unangenehm, die ganze Sache.

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0: Und habt ihr auch so einen krassen Ohrwurm nach Sonntag? WM-Auftakt, oder? Deutschland gewinnt 7:1 gegen Curaçao und damit gab es auch 7-mal Major Tom von Peter Schilling zu hören. Das ist ja wieder die offizielle deutsche Torhymne. So, und wir haben mit Peter Schilling vor dem WM-Start gequatscht und ihn da gefragt, was er wohl denkt, wie oft wird Major Tom in der Vorrunde wohl zu hören sein?
1: Ja, schwer zu sagen. Ich guck mal in die Glaskugel und tippe, dass wir insgesamt in allen drei Spielen uns 11-mal freuen dürfen.
0: So, und komm, wenn wir schon dabei sind, wollen wir auch einen Tipp fürs Finale hören.
1: Ich glaube, dass wir eine Überraschung erleben von Platz 1 bis Platz 4. Ich glaube allerdings, dass ich da sehr konservativ bin beim Endspiel und tippe auf ein Endspiel, wo Spanien auf jeden Fall dabei ist, entweder gegen Frankreich oder gegen Deutschland.
0: Mal sehen, ob er immer noch so denkt nach Spaniens Auftakt. Wir fragen ihn einfach, denn Peter Schilling kommt am Samstag rum in unsere WM-Sendung aus dem Deutschen Fußballmuseum. Wir bereiten euch von 10 bis 14 Uhr am Samstag auf das nächste Deutschlandspiel vor. Mit dabei in der Talkrunde sind auch noch Nelson Müller, Fußballexperte Timo Latsch und Ex-Fußballprofi Kevin Großkreuz. Moderiert wird das alles von the one and only Jürgen Bangert. Also schaltet ein und macht jetzt nochmal gerne richtig, richtig laut. Hier ist der Song, den wir bei dieser WM hoffentlich noch sehr, sehr, sehr, sehr, sehr, sehr oft hören werden. Hier ist für euch Major Tom.
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1: Mit Malte Heilbricht. Schönen guten Tag. Viele Jugendliche sind oft in sozialen Medien unterwegs. Ihre Eltern sehen das aber nicht unbedingt gerne. Das ist das Ergebnis einer Umfrage für die EU-Kommission. Demnach bewerten Jugendliche den Umgang mit TikTok, Instagram und Co. ganz anders als ihre Eltern. Thorsten Adolfs aus den Nachrichten. Wie denken denn Jugendliche über die Plattformen?
2: Tatsächlich sehen viele von ihnen die Sache entspannt. Fast die Hälfte der Jugendlichen in der EU findet, dass soziale Medien einen positiven Einfluss auf ihre Stimmung haben. Bei den Eltern sieht das laut der EU-Umfrage aber komplett anders aus. Die meisten sind eher skeptisch und vermuten deutlich öfter negative Folgen für die mentale Gesundheit. Interessant ist auch, dass Eltern oft daneben liegen, wenn es um die tägliche Zeit vor dem Bildschirm geht. Jugendliche sind etwa eine Stunde länger online, als die Eltern glauben. Im Schnitt verbringen sie 4,5 Stunden an einem Schultag und mehr als 6 Stunden an Samstagen oder Sonntagen vor Handys, Tablets oder dem Fernseher.
1: In immer mehr Ländern wird ja über Social-Media-Verbote diskutiert. Ist so etwas auch auf EU-Ebene denkbar?
2: Das ist gerade das große Thema bei den Experten in Brüssel. Die beraten nämlich genau darüber, ob so ein Verbot für junge Leute sinnvoll wäre. In 4 Wochen erfahren wir, was die Fachleute der EU-Kommission empfehlen. Klar ist, wenn sich an den Altersregeln für Plattformen etwas ändern soll, dann geht das nur über die EU und nicht allein durch zum Beispiel deutsche Gesetze. Je nachdem, wie Brüssel entscheidet, könnte das also auch bei uns in Deutschland einiges verändern.
1: Thorsten Adolfs, vielen Dank für die Infos. Und jetzt weitere Nachrichten in unserer Zusammenfassung. Die schwerkranke norwegische Kronprinzessin Mette-Marit hat eine neue Lunge bekommen. Das teilte das norwegische Königshaus mit. Die Lungentransplantation sei erfolgreich verlaufen, heißt es. Mette-Marit litt unter einer schweren Lungenfibrose. Die Krankheit gilt als nicht heilbar. Bundesinnenminister Dobrindt ist dafür, das Bürgergeld zu kürzen. Die Regelsätze seien in der vergangenen Wahlperiode massiv erhöht worden, sagte er dem Fokus. Der Regelsatz sei derzeit zu hoch. Damit sollte das Existenzminimum abgedeckt werden und nichts darüber hinaus. In Bayern darf die AfD weiter vom Verfassungsschutz beobachtet werden. Das hat der Bayerische Verwaltungsgerichtshof entschieden und bestätigte damit ein Urteil aus erster Instanz. Es gebe weiterhin ausreichende Anhaltspunkte für verfassungswidrige Bestrebungen innerhalb der Partei, hieß es. Ob an der Kasse, im Supermarkt oder in der Drogerie, beim Bezahlen hört man immer öfter den Satz "Mit Karte bitte". Die Bundesbank hat dazu jetzt eine Studie gemacht und dabei ist herausgekommen, im vergangenen Jahr wurden in Deutschland zum ersten Mal mehr Einkäufe bargeldlos bezahlt als mit Scheinen und Münzen. In 55% der Fälle zücken wir inzwischen die Girocard, aber auch das mobile Bezahlen mit Smartphone oder Smartwatch wird immer beliebter. Trotzdem bleibt Bargeld wichtig. 80% der Befragten möchten, dass Bargeld auch künftig als Zahlungsmittel erhalten bleibt. Und das waren die Nachrichten mit Malte Albrecht.
3: Das Wetter.
4: Ihr habt da heute viele Wolken über euch, die bringen auch mal vereinzelt etwas Regen. Dazu bleibt es warm heute mit bis zu 27 Grad. Morgen dann richtig heiß, 33 Grad, dazu erstmal schön und freundlich. Am Nachmittag kann es dann aber auch mal regnen oder gewittern morgen.
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4: Und das sind die Staus ab 17 Minuten Zeitverlust. Die A1 Münster-Dortmund zwischen dem Kamener Kreuz und Unna 6 Kilometer Stau. Ihr braucht hier 17 Minuten länger. Die A4 Aachen-Köln zwischen dem Kreuz Köln-West und Köln-Eiffeltor. 5 Kilometer Stau, 17 Minuten plus. Die A44 Dortmund-Kassel zwischen dem Kreuz Wünnenberg-Haaren und Lichtenau. 4 Kilometer Stau, 17 Minuten. Die A44 Kassel-Dortmund zwischen Lichtenau und dem Kreuz Wünnenberg-Haaren. 7 Kilometer Stau, 24 Minuten plus. Und die A46 Wuppertal-Düsseldorf zwischen Wuppertal-Barmen und Wuppertal-Kronenberg. 8 Kilometer Stau, eine Dreiviertelstunde plus. Gute Fahrt!
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4: Hallo zusammen, mein Name ist Laura Potting und sag auch mal Hallo jetzt hier.
5: Hallo, hallo, Lisa Feller ist da.
4: So, ich freue mich.
5: Ich mich auch.
4: Bist du krass im WM-Fieber gerade, oder?
5: Ehrlich gesagt noch nicht, weil ich mal beim ersten Spiel schon parallel einen Auftritt hatte.
4: Das ist schlecht.
5: Und bei meinem zweiten jetzt auch.
4: Aber warte mal, wie war das denn bei deinem ersten? Gab es da so Leute im Publikum und hast du so eine komische, so, weil ich meine, es sind 7 Tore gefallen, dass sie irgendwie, war komisch oder hast du es nicht gemerkt?
5: Das war ganz lustig, weil die Leute immer nicht wissen, wenn die das Handy anhaben, im dunklen Raum, das leuchtet so krass. ist. Man wird wirklich von unten wie mit einem Scheinwerfer angestrahlt. Und dann habe ich irgendwann gesagt, der Herr hinten, es tut mir leid, ich sehe es einfach. Und der so, oh nein, aber es steht doch schon 3-1.
4: Also das war echt ganz cool. Du bist auf Tour, du hast es gerade schon gesagt und du hast uns was mitgebracht, nämlich Tickets für deine Show jetzt am Samstag in Münster.
5: Mhm.
4: Und die könnt ihr gewinnen diese Stunde. So, Lisa, wir erklären gleich, wie es ganz funktioniert. Wir spielen jetzt aber erstmal Musik und du musst jetzt raten. Also, wir spielen jetzt einen Song.
5: Okay.
4: Und ich sage dir einen Satz aus diesem Lied und du musst raten, welches es ist, ja?
5: Ach, weißt du was? Ich liebe ja Quiz. Ich habe jetzt schon richtig Bock, dass ich es weiß.
4: Ich glaube, es ist einfach, glaube ich, also wenn du es nicht weißt, bin ich auch schwer enttäuscht.
5: Okay.
4: Okay. Du ziehst nervös an deiner Zigarette.
5: Du ziehst nervös an deiner Zigarette. Ah, okay, also ich kenne das Lied, aber du weißt, wie es ist unter Druck. Ich kann nicht. Auf jeden Fall ist es echt. Du trägst keine Liebe in
4: so,
5: dir.
4: So, genau. Geballte Musikkompetenz hier. Oh. Hervorragend. Also echt, du trägst keine Liebe in dir. Gibt's gleich vorher noch Leonie mit Don't Worry. Und danach quatschen wir weiter mit Lisa Feller.
5: Das ist völlig richtig. 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

0: Leute, Lisa Feller ist da. Hallo.
1: Hallo, Laura.
0: Ich frage die Leute gerne so zu Anfang eines Interviews. Gab es etwas, worüber du dich total gefreut hast in den letzten Tagen oder worüber du herzlich lachen musstest?
1: Also ich lache ja total gerne.
0: Ach was, das wusste ich gar nicht.
1: Ja, es ist immer so, dass die Leute ja auch fragen, bist du privat genauso lustig? Und dann denke ich, oh Gott, ich glaube, ich bin noch schlimmer. Aber genau das macht es ja auch aus, dass ich gerne beobachte und dass ich Alltagssituationen sehr lustig finde.
0: Ja.
1: Mir reicht das ja schon, dass jemand stolpert. Aber nicht hinfällt. Dann ist es nämlich nicht mehr lustig.
0: Ja, okay, das hast du jetzt sehr gut gerettet.
1: Oder?
0: Dieses Jahr bist du wieder am Start beim Comedy Camp. Erstmal, ich weiß, du kannst jetzt eigentlich nichts anderes antworten, als ich denke, aber hast du Bock?
1: Nee. Genau. Nö, so, nee, nächste
0: gar
1: Frage.
0: Nicht.
1: Ich liebe diese Veranstaltung, weil es immer gutes Essen gibt. Das ist wirklich so.
0: Man kommt also dahin. Im Backstage, ne?
1: Ja, das ist ja echt schon die halbe Miete. Und es ist immer so, dass die Leute, die da hinkommen, ja auch Bock haben.
0: Mhm.
1: Und deswegen macht es richtig Spaß.
0: Du bist auch noch auf Tour. Schön für dich heißt diese Tour. In welcher konkreten Situation kam dir dieser Name? Schön für dich.
1: Es war einfach eine Situation an der Kasse. Und ich habe ein gutes Verhältnis zu meinen ganzen Kassiererinnen.
0: Zu meinen ganzen Kassiererinnen.
1: Das klingt, als hätte ich so eine...
0: Ich besitze sie alle.
1: Also so eine Supermarkt-Dynastie. Nein, aber weißt ja, wie es ist. Man war die hat Schicht
0: ja,
1: und so.
0: Ja, kenn
1: und
0: ich, ja.
1: Dann war das einfach so, dass es so eine Situation gab, wo ich mit der so ein bisschen rumgealbert habe. Und hinter mir stand eine Bekannte. Und wie die Situation ist, das könnt ihr dann in der Show sehen.
0: Aber wow. Was ein Teaser.
1: Oder? Und hinter mir sagte deine Bekannte, das ist aber schön für dich. Und dann dachte ich, guck mal, das ist so ein Satz, der so ein schlechtes Image hat. Aber,
0: das stimmt.
1: Aber manchmal ist man doch auch froh, so Sätze zu haben, wenn man gar nicht weiß, was man sagen soll.
0: Wir hatten gestern die Situation in der Redaktion, da sagte eine Kollegin, boah, sie hat richtig scheiße geschlafen. Und ein Kollege antwortete darauf, nee, ich habe super geschlafen. Und du dachtest dir so, ja, ist ja schön für dich, aber was ist los mit dir?
1: Das ist der perfekte Satz für, ja, schön für dich.
0: Ja, schön für dich.
1: Ja, und das ist eben das Coole, dass der Satz so vielschichtig einsetzbar ist.
0: Du bist auf Tour. Ich habe es gerade gesagt, Samstag ist ein besonderer Termin, denn es ist der 20.06.2026. Und da, genau vor 20 Jahren, hast du nämlich als Stand-Upperin angefangen. Das ist also am Samstag ein Jubiläumsauftritt. Da muss man ja eigentlich auch einen ausgeben. Und das machst du mit Tickets. Willst du die, weil die Leute können jetzt anrufen. Möchtest du mal einmal aufrufen?
1: Ja, total gerne.
0: Leg
1: also,
0: los.
1: Wenn ihr Lust habt, am Samstag bei meiner Riesensause in Münster dabei zu sein, dann habt ihr vielleicht Glück, wenn ihr hier anruft und könnt 2x2 Tickets gewinnen.
0: Also 2x2 Tickets haben wir hier rumliegen, ja. Das heißt, wenn ihr anruft, jeder kriegt dann 1x2 Tickets, so, ja. Aber wir haben insgesamt 4 Tickets hier rumliegen. Und ihr könnt jetzt anrufen 0800 50 80 550. Kostenlos ist diese Hotline und mit etwas Glück kriegt ihr dann die Tickets viel Erfolg.
1: Und zur zweiten Halbzeit ist man auch echt wieder zu Hause.
0: Ja, stimmt, da ist Deutschland Spiel.
1: Hm.
0: Ja, sagen wir jetzt lieber.

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0: Mit Michelle Graf. Guten Tag. Die Temperaturen steigen wieder und damit kommen auch Zecken und Mücken wieder auf den Plan. Das Gesundheitsamt des Oberbergischen Kreises macht jetzt nochmal auf die Risiken aufmerksam und gibt Tipps, wie man sich schützen kann. Wichtig für alle, die im Oberbergischen unterwegs sind: Der Kreis ist kein ausgewiesenes Risikogebiet für FSME. Eine Impfung wird deshalb nicht empfohlen. Vorsicht ist aber trotzdem geboten. Katja Effey berichtet für Radio Berg.
2: Borreliose kann grundsätzlich überall übertragen werden, wo Zecken vorkommen. Wer also im Wald oder an Waldrändern unterwegs ist, sollte auf lange Kleidung setzen und sich danach gründlich absuchen. Besonders an Kopf, Haaransatz, Achseln und Kniekehlen. Sticht eine Zecke doch zu, gilt: Pinzette ansetzen, möglichst nah an der Haut, langsam herausziehen und auf keinen Fall quetschen. Auch Mücken können in seltenen Fällen Krankheiten übertragen, in Deutschland aber in der Regel keine ernsthaften, heißt es vom Oberbergischen Gesundheitsamt.
0: Sie arbeiten dann, wenn viele noch schlafen und egal bei welchem Wetter. Die Mitarbeiter der Bergischen Müllabfuhren. Heute am Internationalen Tag der Müllabfuhr wollen unter anderem die Stadtwerke Rösrath bei ihren sogenannten Müllwerkern Danke sagen und ihre sonst oft unbemerkte Arbeit in den Fokus rücken. Nur durch ihren Einsatz bleibe die Stadt sauber und lebenswert, heißt es in einer Mitteilung. Gleichzeitig weisen die Stadtwerke darauf hin, dass jeder Einzelne die Müllabfuhr unterstützen und ihr die Arbeit erleichtern kann. Unter anderem durch das rechtzeitige Bereitstellen der Mülltonnen, die korrekte Mülltrennung und das Freihalten von Straßen und Zufahrten, damit die Müllwagen durchkommen. Und jetzt weitere Meldungen, kurz und kompakt. Zum 100-jährigen Jubiläum des Museums wird es ab heute auf Schloss Homburg wieder bunt. Die beliebte Playmobil-Ausstellung ist zurück und erzählt mit detailreichen Miniaturwelten Geschichten aus der Region. Schon im Jahr 2019 war die Ausstellung ein großer Erfolg. Am 11. Juli findet in Wipperfürth zum zweiten Mal das Wupperentenrennen des Vereins WIPKIDS statt. Damit möglichst alle Schulklassen und Kindergartengruppen der Stadt mitmachen können, sucht der Verein nach wie vor Sponsoren, die eine Patenschaft für eine Ente übernehmen. In Odenthal haben Unbekannte an- und in Schulcontainern der Realschule immensen Schaden angerichtet. Laut Polizei haben sie die Container auf dem Sportplatz an der Bergisch-Gladbacher Straße zwischen Montagabend um 5 und gestern früh um 19:45 aufgebrochen. Der Hausmeister hatte die massiven Schäden bemerkt. Allein der Schaden an den Außentüren und weiteren Türen in den Containern wird auf einen mittleren vierstelligen Betrag geschätzt. Die Polizei hat die Spuren gesichert und eine Anzeige aufgenommen. Sie bittet Zeugen, die etwas Verdächtiges beobachtet haben, sich bitte zu melden. Und das waren die Nachrichten mit Michelle Graf. Das Radioberg-Wetter: noch ist es recht grau am Bergischen Himmel. Die Wolken ziehen aber über den Tag immer weiter auf und lassen später auch die Sonne mal raus. Dabei kommen wir dann auf Höchstwerte von 24 Grad in Bergisch Gladbach und 23 in Morsbach. Der Radiobergverkehr: Achtung, auf der 3 Oberhausen-Köln zwischen Leverkusen-Opladen und Kreuz Leverkusen, Gefahr durch ein liegen gebliebenes Fahrzeug und Gefahr durch eine Ölspur auf dem rechten Fahrstreifen. Ebenfalls vorsichtig fahren müsst ihr auf der A3 Oberhausen-Köln in Richtung Kreuz Leverkusen, an der Überleitung zur A1 in Richtung Dortmund, Gefahr durch einen defekten LKW. Eine weitere Gefahrenmeldung von der 3 Köln-Frankfurt zwischen Kreuz Köln-Ost und Dreieck Köln-Holmar, Gefahr durch einen defekten PKW auf dem rechten Fahrstreifen. Jetzt die Staus. Die 3 Oberhausen-Köln zwischen Kreuz Leverkusen und Leverkusen-Zentrum 1 Kilometer Stau. Die 4 Köln-Olpe zwischen Bielstein und Gummersbach 1 Kilometer Stau. Die 4 Olpe-Köln zwischen Gummersbach und Bielstein ebenfalls 1 Kilometer. Und die A4 Köln Richtung Aachen zwischen Dreieck Köln-Holmar und Köln-Eifeltor 5 Kilometer stockend. Und die Dorle aus Bergisch Gladbach meldet einen Blitzer an der Dellbrücker Straße in Bergisch Gladbach. Danke, liebe Dorle, fürs Melden und euch allen eine gute Fahrt.
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3: Hallo zusammen, und diesen Mittwochmittag, den verbringen wir gleich mit Ross, Rachel, Monica Chandler, Phoebe und Joey, musikalisch I'll Be There For You gleich. Der Soundtrack zu einer der besten Serien ever, nämlich Friends. Vorher noch Ed Sheeran mit Thinking Out Loud. Und ich bin Laura Potting. Hi!
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0: zusammen und schönen Mittag. Wollt ihr am Samstag jetzt zu Lisa Feller in die Halle Münsterland in Münster? Ihr konntet anrufen und Tickets gewinnen. Hallo, mit wem spreche ich?
1: Ja, hallo, mit Barbara Wegischolli.
0: Hallo Barbara, wo steckst du gerade?
1: Im Auto.
0: Und hast du denn die Lisa Feller schon mal live gesehen?
1: Nein.
0: Und würdest du sie gerne mal live sehen?
1: Ja, weil sie lustig und cool ist. So lustig wie wir auch. Ich bin auch mega lustig, manchmal.
0: Das hört sich sehr gut an. Wen würdest du mitnehmen?
1: Weiß ich noch nicht so genau. Wahrscheinlich meine Freundin. Weil meine Kinder wäre fies, davon habe ich zu viele. Also nehme ich meine Freundin mit.
0: Wie viele Kinder hast du denn?
1: 5.
0: Und würden die denn gerne mitkommen?
1: Mit Sicherheit alle.
0: Ehrlich?
1: Ehrlich.
0: Weißt du was? Weil du so nett bist und weil ich es jetzt eh selber bin und ich das entscheiden kann, kannst Ach, du Quatsch. Von mir aus alle deine 5 Kinder mitbringen, weil ich das so cool finde.
1: Oh mein Gott, ist das cool. Oh, schön.
0: Und deine Freundin auch. Komm, weil das einfach Wochenende ist und weil es mein 20. Bühnenjubiläum ist und ich freue mich, Barbara.
1: Boah, ich freue mich riesig, danke.
2: Barbara, hier ist die Laura Potting jetzt aus dem Radio. Ich habe einfach der Lisa das Mikro übergeben. Liebe Barbara, da haben wir dich gut reingelegt, oder, mit der Lisa?
1: Ja, richtig, aber.
0: Cool. Und wie alt sind denn die Kinder? Das muss ich jetzt nochmal fragen.
1: Ja, querbeet eigentlich. 26, 24, 23, 16, 12.
0: Wie geil ist das? Also, du kannst auch nochmal Bescheid sagen, wie viele davon kommen, aber das finde ich echt cool, wenn du noch mit der ganzen Sippe auftauchst.
2: Ah, schön. Überraschung gelungen. Liebe Barbara, fahr vorsichtig und hab viel Spaß am Samstag.
1: Oh mein Gott, danke.
0: Ja, bis Samstag. Tschüss.
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0: 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Was ich gerade gesehen habe, da war die Frau von...
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3: Mit Malte Albrecht, guten Tag. Es gibt weniger gute Nachrichten für unser gesellschaftliches Zusammenleben. Der aktuelle Bericht des Bundesverbandes der Recherche- und Informationsstellen Antisemitismus, RIAS, ist da. Und der zeigt, antisemitische Vorfälle in Deutschland waren auch im vergangenen Jahr auf einem besorgniserregend hohen Stand. Thorsten Adolfs aus dem Newsteam, wie sieht die aktuelle Lage denn aus?
4: Also der neue RIAS-Jahresbericht macht eins ganz deutlich. Antisemitismus ist bei uns leider wieder zur traurigen Normalität geworden. Insgesamt wurden über 8.700 Fälle registriert. Das sind rechnerisch fast 24 Vorfälle an jedem einzelnen Tag. Die Menschen erleben diese Anfeindungen dabei nicht irgendwo, sondern mitten im Leben, beim Einkaufen im Supermarkt, auf dem Weg in die Schule oder zur Uni oder sogar am Arbeitsplatz. Und das reicht dann von Beleidigungen und Bespucken bis hin zu tätlichen Angriffen und Schmierereien an privaten Wohnhäusern oder Gedenkorten.
3: Was sagen Experten dazu?
4: Experten wie der Antisemitismusbeauftragte der Bundesregierung Klein oder RIAS-Vorstand Steinitz sprechen von einer gefährlichen Entwicklung, die die gesamte Demokratie und Freiheit angreift. Auch der Präsident des Zentralrats der Juden, Schuster, sieht das so. Er hat der NOZ gesagt, dass diese Entwicklung jüdisches Leben zunehmend aus der Öffentlichkeit verdrängt. Die Botschaft ist klar, statt wegzuschauen, brauche es einen lauten gesellschaftlichen Widerspruch, sagen die Experten. Es gehe darum, jeden Tag Haltung zu zeigen, wenn wir unsere offene Gesellschaft bewahren wollen, heißt es.
3: Danke, Thorsten. Und jetzt weitere Nachrichten, kurz und kompakt. Gentechnisch veränderte Lebensmittel dürfen in der EU künftig ohne spezielle Kennzeichnung im Supermarkt verkauft werden. Das hat das Europaparlament beschlossen. Die neuen Regeln betreffen Lebensmittel mit geringen Geneingriffen. Bei diesen Produkten sollen auch die aufwendigen Umweltprüfungen vor der Zulassung wegfallen. NATO-Generalsekretär Rutte hat das geplante Rahmenabkommen im Irankrieg begrüßt. Die Öffnung der Straße von Hormus sei ein gewaltiger Fortschritt, sagte Rutte in Brüssel. Durch das von US-Präsident Trump vermittelte Abkommen könne außerdem sichergestellt werden, dass der Iran niemals in den Besitz einer Atomwaffe komme. Nach der Sperrung der Bonner Nordbrücke richtet die Stadt zwei neue kostenlose Park-and-Ride-Plätze ein. Pendler können die Stellflächen ab dem kommenden Montag nutzen. Die Maßnahme soll den derzeit ebenfalls kostenlosen Nahverkehr entlasten und die angespannte Verkehrslage rund um die gesperrte Brücke entschärfen. Im Kampf gegen den Fachkräftemangel hat die Bundesregierung in den letzten Jahren im Ausland kräftig die Werbetrommel gerührt und das mit Erfolg. Seit 2020 sind rund 765.000 Menschen aus Nicht-EU-Ländern zum Arbeiten hierher gekommen. Das zeigen Zahlen des Bundesinnenministeriums. Demnach reisten letztes Jahr rund 200.000 Menschen mit einem entsprechenden Visum ein, deutlich mehr als in den Jahren davor. Die meisten Fachkräfte kommen aus Indien, gefolgt von Vietnam und der Türkei. Als Fachkraft können etwa Menschen mit Berufsausbildung, Hochschulausbildung oder im Rahmen von Forschung nach Deutschland kommen. Auch wer aktiv auf Jobsuche ist oder eine Berufsausbildung machen will, kann eine Aufenthaltsgenehmigung beantragen. Die Regeln dafür waren in den letzten Jahren gelockert worden. Und das waren die Nachrichten mit Malte Albrecht.
5: Das Wetter. Die gute Nachricht ist, es ist richtig schön warm bei bis zu 27 Grad, aber der Himmel ist bewölkt und ab und zu kann es auch mal einen Schauer geben. Und ab und zu kann aber eben auch mal die Sonne rausgucken. Morgen wird es dann richtig heiß mit bis zu 33 Grad und einem Mix aus Sonne und Wolken.
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5: Hallo Autofahrer, das hier sind gerade die längsten Staus. A4 Aachen Richtung Köln zwischen Kreuz Köln West und Köln Eiffeltor. 5 Kilometer Stau, knappe 20 Minuten plus. A4 Olpe Richtung Aachen zwischen Kreuz Köln Ost und Köln Eiffeltor. 5 Kilometer Stau, 20 Minuten. Und A44 Kassel Richtung Dortmund zwischen Marsberg und Kreuz-Wünnenberg-Haaren. 9 Kilometer stockender Verkehr, 23 Minuten kommt on top. Gute Fahrt euch!
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6: Was können die Jungs von Kasala am besten? Na klar, kölsche Musik machen. So hörte sich das gestern an im Marie Johann. Das ist nämlich das neue Brauhaus der Band. Basti, Flo und Co., die sind einfach unter die Gastronomen gegangen. Und wir waren beim Pre-Opening mit dabei. Mehr dazu gibt's gleich hier bei mir. Ich bin Sascha Kefferpütz. Wünsche euch einen schönen Mittwochnachmittag.

0: 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Jetzt stellt euch das mal vor. Casala sagen alle Konzerte abtauschen, Gitarren gegen Zapfhähne und servieren künftig lieber Schnitzel als Mitsinghymnen. Nee, keine Sorge, ganz so weit ist es nicht gekommen, aber die Kölschen Jungs bleiben ihrer Musik treu. Trotzdem haben sie neue Standbeine. Mitten in Köln haben sie ihr eigenes Brauhaus eröffnet. Marie Johann heißt das gute Stück auf der Aachener Straße. Gestern Abend gab's dort das erste Pre-Opening und unser Radio Berg-Reporter Dominik Beck hat schon mal geschaut, wie viel Casala eigentlich in dem Brauhaus so steckt.
1: Kaltes Kölsch, Schnitzel, Gemüse, Salate, Pommes und Champagner. Das Marie und Johann macht's im Casala Brauhaus-Style.
2: Es ist ein Wahnsinnsgefühl. Wir sind total aufgeregt, wie so kleine Kinder unterm Weihnachtsbaum.
3: Ja, ist ein bisschen surreal noch, ne? Dass man sagt, okay, jetzt haben wir ein Brauhaus eröffnet. So, was? Ja, stimmt. Wir hatten vor 2,5 Jahren die Idee und jetzt steht es hier.
4: Es war ein altes Möbelhaus und es sah wirklich furchterregend aus am Anfang, ehrlicherweise.
1: Jetzt ist endlich alles fertig und na klar haben die Kölsch-Musiker Gastro-Profis an der Seite, sonst könnte es ein bisschen eng werden.
5: Zapfern kriege ich vielleicht noch gut hin, aber ich kann nur sagen, was unser Sven in der Küche zaubert, das würde ich noch nicht mal zu 1% hinkriegen. Das will auch niemand bestellen.
4: Vor der Theke sieht man uns wahrscheinlich öfter mal und ich habe heute auch gelernt, wie man Cappuccino macht, also das würde ich noch hinbekommen.
1: Und trotzdem, alle 5 sind Miteigentümer oder Mitgesellschafter und freuen sich auf das besondere Gastro-Abenteuer. Die ersten Gäste der Band waren ziemlich zufrieden.
6: Ich finde super, dass ein moderner Touch drin ist.
7: Einfach alles super hochwertig eingerichtet, total schön dekoriert, total geschmackvoll.
8: Selbst die Toiletten sind wunderschön. Die pinken Wandfliesen haben uns sehr gut gefallen.
9: Wir haben gerade darüber diskutiert, ist es mehr Club oder ist es mehr Brauhaus?
10: Brauhaus neu gedacht, hebt das auf eine neue Dimension.
1: Fehlte eigentlich nur noch was? Na klar, kölsche Musik.
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0: Es ist 2:30.
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2: Mit Sabine Karnitz. Guten Tag. Sonnenschein, Gartenarbeit, Ausflüge ins Grüne und mittendrin Zecken. Mit den steigenden Temperaturen sind die kleinen Blutsauger wieder aktiv und das Gesundheitsamt des Oberbergischen Kreises erinnert jetzt daran, wie man sich am besten schützt. Katja Effey mit den weiteren Einzelheiten für Radio Berg.
3: Wer im Wald oder an Waldrändern unterwegs ist, sollte auf lange Kleidung setzen und sich danach gründlich absuchen. Besonders sorgfältig an Kopf, Haaransatz, Achseln und Kniekehlen. Denn Borreliose kann überall dort übertragen werden, wo Zecken vorkommen, also auch im Bergischen. Sticht eine Zecke doch zu, gilt, Pinzette möglichst nah an der Haut ansetzen, langsam herausziehen und auf keinen Fall quetschen. Der Oberbergische Kreis ist zum Glück kein ausgewiesenes Risikogebiet für FSME. Eine Impfung wird deshalb nicht empfohlen.
2: Sie arbeiten dann, wenn viele noch schlafen und egal bei welchem Wetter. Die Mitarbeiter der Bergischen Müllabfuhren. Heute am Internationalen Tag der Müllabfuhr wollen unter anderem die Stadtwerke Rösrath bei den sogenannten Müllwerkern Danke sagen und ihre sonst oft unbemerkte Arbeit in den Fokus rücken. Nur durch ihren Einsatz bleibe die Stadt sauber und lebenswert, heißt es in einer Mitteilung. Gleichzeitig weisen die Stadtwerke darauf hin, dass jeder Einzelne die Müllabfuhr unterstützen und ihr die Arbeit erleichtern kann, unter anderem durch das rechtzeitige Bereitstellen der Mülltonnen, die korrekte Mülltrennung und das Freihalten von Straßen und Zufahrten, damit die Müllwagen durchkommen. Und jetzt weitere Meldungen, kurz und kompakt. Zum 100-jährigen Jubiläum des Museums wird es ab heute auf Schloss Homburg wieder bunt. Die beliebte Playmobil-Ausstellung ist zurück und erzählt mit detailreichen Miniaturwelten Geschichten aus der Region. Schon im Jahr 2019 war die Ausstellung ein großer Erfolg. Am 11. Juli findet in Wipperfürth zum zweiten Mal das Wupperentenrennen des Vereins WIPKIDS statt. Damit möglichst alle Schulklassen und Kindergartengruppen der Stadt mitmachen können, sucht der Verein nach wie vor Sponsoren, die eine Patenschaft für eine Ente übernehmen. In Odenthal haben Unbekannte an und in Schulcontainern der Realschule immensen Schaden angerichtet. Laut Polizei haben sie die Container auf dem Sportplatz an der Bergisch-Gladbacher Straße zwischen Montagabend um 5 und gestern früh um 7:45 aufgebrochen. Der Hausmeister hatte die massiven Schäden bemerkt. Allein der Schaden an den Außentüren und weiteren Türen in den Containern wird auf einen mittleren vierstelligen Betrag geschätzt. Die Polizei hat die Spuren gesichert und eine Anzeige aufgenommen. Sie bittet Zeugen, die etwas Verdächtiges beobachtet haben, sich zu melden.
0: Dankeschön, Sabine. Das Wetter im Bergischen am Nachmittag, ja, das bleibt wechselhaft. Ab und zu könnte auch noch mal ein Tropfen Regen runterkommen. In Overath aktuell 24, in Hückeswagen 21 Grad. Morgen wird's dann deutlich sonniger und auch heiß. Die Höchstwerte liegen zwischen 28 und 32 Grad bei uns im Bergischen.
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0: Der Radio Berg Verkehr mit einer Warnung für die Fähre nach Köln. Bitte Vorsicht zwischen Overath und Untereschbach. Da liegt eine Plane auf der Autobahn. Fahrt da bitte besonders vorsichtig. Und dann haben wir noch Stau auf der Fähre nach Olpe zwischen Bielstein und Gummersbach. 1 Kilometer und in der Gegenrichtung nach Köln zwischen Gummersbach und Bielstein auch hier 1 Kilometer Stau. Wenn ihr da was habt für uns, gerne durchbimmeln oder schickt eine WhatsApp an die 02207 701 666.
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0: Gleich im besten Mix, die neue von Clock Clock. Vorher gibt's Sophie and the Giants und Purple Disco Machine. Ich bin Sascha Käfer-Pürz. Guten Tag.

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0: Radio Berg ist hier, ich bin's nochmal, Volker Seiler aus dem Frühteam. An diesem besonderen Tag heute.
1: Wir sind die Sechs von der Müllabfuhr. Dreck muss weg.
0: Ja, heute ist der Welttag der Müllabfuhr. Und genau wie damals in den 70ern bei der Sendung mit der Maus haben auch wir heute Morgen den Hut gezogen vor Menschen, die diesen wichtigen Job machen bei der Müllabfuhr. Radio Berg-Reporterin Merle Herrmann war unterwegs mit dem Müllwagen, saß nicht am Steuer, da saß der Bernd.
2: Bernd, es ist ja in Köthen dieses Wiegesystem. Du hast hier gerade was eingestellt. Was genau war das?
3: Das ist ein Computer, der da die Tonnen, was ich jetzt gleich kippe, zählt. Und was rausfällt, das wird dann gewogen. Dass die Leute nur das bezahlen, was aus den Tonnen rausfällt. Deswegen ist das der Computer hier. So zeichnet dann alles auf. Mit Hausnummern und so alles.
2: Ja, okay.
3: Das bezahlen die Leute dann.
2: Perfekt.
0: Und was Merle heute früh sonst noch alles gelernt und erlebt hat, Backstage bei der Müllabfuhr, das könnt ihr euch anschauen bei uns auf Insta und Facebook.
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0: Hier ist Radio Berg am Mittwochnachmittag. Die WM, die ist im vollen Gange und bei uns bekommt ihr täglich so ein bisschen Angeberwissen für das nächste Public Viewing.
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2: Joshua Kimmich, der Kapitän der deutschen Fußballnationalmannschaft, war schon so gut wie weg vom FC Bayern München. 2024 fühlte sich Kimmich von den Bayern-Verantwortlichen nicht genügend wertgeschätzt und war sich zu 95% sicher, ich werde nach der Saison den Verein wechseln. Gespräche mit Paris Saint-Germain waren wohl schon sehr weit fortgeschritten. Das erzählt Joshua Kimmich in einer neuen Doku über ihn. Die heißt Kapitän Kimmich und ist abrufbar in der ZDF-Mediathek. Paris hätte wohl ganz gut bezahlt. Zitat Kimmich: Oh, das Finanzielle war krass. Wirklich. Sehr, sehr krass, muss ich sagen.

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1: Mit Nico Hartmann. Ein möglicher Spionagevorfall sorgt beim WM-Teilnehmer Südkorea für Aufregung. Nach übereinstimmenden Medienberichten soll das nicht öffentliche Training des Teams vor dem wichtigen zweiten WM-Spiel gegen Co-Gastgeber Mexiko mit Hilfe einer Drohne ausgekundschaftet worden sein. Die Drohne sei am Dienstag zu Beginn des Trainings gesichtet worden und wurde später zum Absturz gebracht. Den Berichten zufolge konnten die mutmaßlichen Täter die Drohne wieder einsammeln und fliehen. Der Fußballverband Südkoreas hat die FIFA über den Vorfall informiert.
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2: Mit Malte Albrecht. Schönen guten Tag. In Deutschland wird mittlerweile beim Einkaufen öfter bargeldlos als mit Scheinen oder Münzen bezahlt. Die Bundesbank spricht deshalb in einer neuen Studie von einem echten Wendepunkt an der Ladenkasse. Mehr zum Thema von Thorsten Adolfs.
3: Die Entwicklung ist eindeutig. Insgesamt 55% der Zahlungen wurden im vergangenen Jahr mit Karte oder Smartphone erledigt, während Bargeld nur noch bei 45% der Käufer auf der Ladentheke landete. Das ist verglichen mit der Studie von vor 3 Jahren ein Rückgang um 6 Prozentpunkte. Besonders spannend vor allem das Bezahlen per Handy hat deutlich zugelegt. Es wird mittlerweile im Schnitt bei jedem 10. Einkauf genutzt. Wir müssen uns aber wohl keine Sorgen machen, dass das Bargeld komplett verschwinden könnte. Auch wenn wir immer öfter zur Karte greifen, will die große Mehrheit der Bürger nicht darauf verzichten. 8 von 10 Befragten finden es extrem wichtig, weiterhin mit Scheinen und Münzen bezahlen zu können. Deshalb heißt es von der Bundesbank auch, dass Bargeld als wichtiges Zahlungsmittel für alle Menschen erhalten bleiben soll. Das sei vor allem für Ältere wichtig und für Menschen, die weniger digital unterwegs sind, heißt es. Für die Studie wurden im vergangenen Herbst und Winter etwa 6.000 zufällig ausgewählte Bürger befragt.
2: Und jetzt weitere Themen in unseren Kurznachrichten. Das Europaparlament hat grünes Licht für verschärfte Abschieberegeln gegeben. Dazu gehören auch sogenannte Rückkehrzentren für abgelehnte Asylbewerber, die in Drittstaaten, also in Ländern außerhalb der Europäischen Union, errichtet werden sollen. Die EU-Staaten müssen noch zustimmen, das gilt aber als Formsache. US-Präsident Trump hat erneut dem Iran gedroht. Wenn Teheran sich nicht an die vereinbarte Waffenruhe halte, werde man sofort wieder Bomben abwerfen, sagte Trump beim G7-Gipfel in Evian. Die Waffenruhe ist Teil des Rahmenabkommens, das übermorgen unterzeichnet werden soll. Die SPD im NRW-Landtag hat der Landesregierung vorgeworfen, keinen Plan gegen den Infrastrukturnotstand zu haben. Inzwischen sei jede dritte Brücke im Land marode, hieß es in einer Aktuellen Stunde. Angesichts mehrerer Sperrungen von Autobahnbrücken und Zugstrecken fordert die SPD unter anderem eine zentrale Koordinierungsstelle für Baustellen. Wer im Sommer nach Griechenland reist, könnte im Urlaub bald von oben beobachtet werden. Die Strände sollen mit Drohnen und Satellitenbildern verstärkt überwacht werden. Laut griechischen Medien liegt im Parlament in Athen ein Gesetzentwurf dazu vor. Hintergrund ist, in Griechenland gibt es keine Privatstrände. Außerdem darf höchstens 1/3 eines Strandes für Liegen und Sonnenschirme kommerziell genutzt werden. Aber einige Strandbarbesitzer schummeln offenbar ganz gerne mal und möblieren ihre Strandabschnitte etwas großzügiger. Weil die Behörden unmöglich jeden Strand kontrollieren können, soll jetzt verstärkt Technik helfen. Bei Verstößen drohen den Gastronomen saftige Geldstrafen oder im schlimmsten Fall sogar die Betriebsschließung. Und das waren die Nachrichten mit Malte Albrecht.
4: Dankeschön, Malte. Überwiegend bewölkt, aber weiterhin meist trocken bei uns im Bergischen. In Rösrath aktuell 25, in Wipperfürth 23 Grad. Morgen kommt die Sonne dann durch, heiter bis wolkig und heiß mit 28 bis 32 Grad. Nachmittag sind dann vereinzelt Gewitter nicht ausgeschlossen.
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4: Der Radioberg-Verkehr mit der 3 nach Oberhausen zwischen Köln-Mühlheim und dem Kreuz Leverkusen. Da stockt es auf 3 Kilometern. Die 4 nach Olpe in beiden Richtungen zwischen Bielstein und Gummersbach. 1 Kilometer Stau. Und die 4 jetzt nach Aachen zwischen dem Kreuz Köln-Ost und dem Kreuz Köln-Süd. 4 Kilometer Stau, kommt eine Viertelstunde für euch drauf. Staus und Blitzer könnt ihr gerne melden an die 02207 701 666.
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4: So, jetzt mal Hand aufs Herz. Wer hatte früher keine Playmobil-Ritterburg, kein Piratenschiff oder keine Westernstadt im Kinderzimmer stehen? Ich habe ja so gerne damit gespielt und auch mein Sohn noch. Auf Schloss Homburg in Nümbrecht werden diese Kindheitserinnerungen jetzt wieder lebendig. Das hört ihr gleich hier bei uns bei Radio Berg. Ich bin Sascha Käfer-Pütz. Schönen Mittwochnachmittag.

0: Geburtstag 3 am Mittwochnachmittag. Das waren die Hooters und Johnny Bieber, Radio Berg. Wie viele Playmobil-Figuren braucht man eigentlich, um so ein ganzes Schloss zum Leben zu erwecken? Die Antwort, die gibt's aktuell auf Schloss Homburg in Nümbrecht. Dort könnt ihr die Geschichte des Schlosses jetzt in Miniatur entdecken. Mit Rittern, mit Hexen, mit Prinzessinnen und jeder Menge liebevoll gestalteter Details. Sogar das Schlossgespenst Hombu hat sich da irgendwo versteckt. Merle Herrmann aus dem Radio Berg-Team hat sich die Ausstellung angeschaut und sich mit den ersten Besuchern auf Entdeckungstour begeben.
1: Man sieht hier eine Ritterburg da hinten, ganz viel Landschaft, also Natur, Kutschen. Hier sieht es sehr nach Mittelalter aus.
2: Mir hat das Schloss am meisten gefallen, vor allem das Gespenst, das auch noch rausgeguckt hat, fand ich sehr lustig.
3: Lustig? Das Schlossgespenst Hombu ist ganz wichtig. Es versteckt sich an vielen Orten in der Ausstellung und das zu finden ist gar nicht mal so einfach. Auf über 100 Quadratmetern wimmelt es nur so von Playmobil-Figuren. Da gibt's Hexen, Prinzessinnen, Soldaten und viele verschiedene Tiere, die alle verschiedene Szenen aus dem Mittelalter und der Geschichte vom Schloss darstellen.
4: Den Teil, den wir hier Playmobil-mäßig haben, den haben wir selbstständig aufgebaut und demnach waren die Tage etwas länger, aber es war für uns als Team eine sehr schöne Erfahrung, auch mal Dinge zu tun, die man sonst vielleicht am Verwaltungstisch nicht macht.
3: Das sagt Museumsleiter Steffen Müller. Er hat mit seinem Team und dem Playmobil-Künstler Oliver Schaffer über mehrere Wochen die Geschichte von Schloss Homburg in Playmobil-Szenen dargestellt. Und die Liebe zum Detail ist ganz klar zu sehen. Zum Beispiel war es gar nicht so einfach, Schloss Homburg originalgetreu aufzubauen, vor allem was die Farbe angeht.
4: Wir haben dann bestimmt, wo einmal Sonne war, einmal ohne Sonne, um den Farbcode möglichst genau zu treffen. Es ist am Ende 1200 und Pudding. Es trifft es, glaube ich, sehr, sehr gut. Aber natürlich kann Playmobil Schloss Homburg nicht ansatzweise das Wasser reichen. Aber ich glaube, wir sind sehr nah dran.
3: Ganz definitiv. Noch bis Januar könnt ihr auf Schloss Homburg in verschiedenen Playmobil-Szenen in die Geschichte eintauchen.
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Hier ist Radio Berger, Mittwochnachmittag. Mit Seven Years haben Lucas Graham vor fast 10 Jahren einen Welthit gelandet und seitdem ist im Leben von Frontmann Lukas Forchhammer einiges passiert. Er hat eine Familie gegründet, er ist um die Welt getourt, älter und vielleicht auch ein bisschen weiser geworden. Und genau darum geht es auch in der neuen Single Second Chance, ein Song darüber, Fehler zu akzeptieren, daraus zu lernen und sich selbst eine zweite Chance zu geben. Musikalisch kehrt Lukas dabei zu seinen Wurzeln zurück. Viel Folk, viel Herz und ganz viel von der Musik, mit der er aufgewachsen ist. Hier ist die neue Single von Lucas Graham, Second Chance bei Radio Berg.

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0: Es ist 3:30.
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2: Mit Sabine Karnitz. Guten Tag. Ein Wolf im benachbarten Kreis Olpe, ein Abschussbefehl und ein Gericht, das auf die Bremse tritt. In Benden sollte zum allerersten Mal in NRW das neue Bundesjagdrecht auf einen Wolf angewendet werden. Doch daraus wird vorerst nichts. Michelle Graf mit den Details für Radio Berg.
3: Allein im April hat der Wolf in der Gemeinde Wenden im Kreis Olpe 35 Schafe und Lämmer gerissen. Der Kreis Olpe grenzt auch ans ausgewiesene Wolfsgebiet Oberbergisches Land. Die Naturschutzinitiative hat jetzt einen Eilantrag gegen die Abschussgenehmigung eingereicht und bekam zumindest vorläufig Recht. Das Verwaltungsgericht Arnsberg hat die Genehmigung nun erst einmal auf Eis gelegt. Die Naturschützer argumentieren, die Regelung verstoße gegen EU-Recht. Wie lange das Eilverfahren dauert, ist laut Gericht noch offen.
2: Die Wirtschaftslage im Oberbergischen ist zwar schwierig, aber längst nicht aussichtslos. Das ist der Tenor gewesen beim Gesprächskreis der IHK in Gummersbach. Unternehmervertreter aus Politik und Verwaltung haben sich getroffen und über die wirtschaftliche Lage Oberbergs gesprochen. Die Region habe weiter viele Stärken, zum Beispiel starke Firmen, gute Netzwerke und engagierte Menschen. Jetzt komme es darauf an, diese Chancen auch zu nutzen. Als wichtige Themen nannten die Teilnehmer unter anderem Ausbildung, künstliche Intelligenz, Energie, schnellere Genehmigungen und eine engere Zusammenarbeit in der Region. Und jetzt weitere Meldungen, kurz und kompakt. Das Straßenverkehrsamt des Oberbergischen Kreises bietet ab sofort 2 neue Online-Dienste an. Handwerker, Parkausweise und Parkausweise für Menschen mit Behinderungen können jetzt bequem von zu Hause aus oder von unterwegs aus der Website des Kreises beantragt werden. Rund 30 Millionen Euro, so viel lässt sich Bayer Leverkusen sein nächstes Fußballtalent wohl kosten. Laut Medienberichten steht die Verpflichtung des portugiesischen Flügelstürmers Afonso Moreira von Olympique Lyon kurz vor dem Abschluss. Die Temperaturen steigen wieder und damit kommen auch Zecken und Mücken wieder auf den Plan. Das Gesundheitsamt des Oberbergischen Kreises macht jetzt nochmal auf die Risiken aufmerksam und gibt Tipps, wie man sich schützen kann. Borreliose kann grundsätzlich überall übertragen werden, wo Zecken vorkommen. Wer also im Wald oder an Waldrändern unterwegs ist, sollte auf lange Kleidung setzen und sich danach gründlich absuchen, besonders an Kopf, Haaransatz, Achseln und Kniekehlen.
0: Danke, Sabine. Der Nachmittag, der bleibt meist trocken bei uns im Bergischen, in Wermelskirchen aktuell 24, in Wiel 26 Grad. Morgen dann deutlicher Wechsel. Ganz viel Sonne und heiß mit 28 bis 32 Grad. Nachmittags sind sogar einzelne Hitzegewitter möglich.
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0: Der Radio Berg Verkehr mit der 3 nach Oberhausen zwischen Köln-Delbrück und dem Kreuz Leverkusen. 5 Kilometer stocken. Die 4 nach Olpe und auch in Richtung Köln in beiden Richtungen zwischen Bielstein und Gummersbach. 1 Kilometer Stau dauert 5 Minuten länger. Und die 4 nach Aachen zwischen dem Kreuz Köln-Ost und dem Kreuz Köln-Süd, da sind 5 Kilometer Stau. Ihr solltet bitte eine gute Viertelstunde mehr Zeit einplanen. Staus und Blitzer könnt ihr uns jederzeit melden, gerne an die 02207 701 666. Vielen Dank.
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0: Gleich gibt's den besten Mix, der schöne Nummer aus den 80ern von Laura Branigan. Davor Ed Sheeran für euch. Ich bin Sascha Kefferpütz. Wünsche euch einen schönen Mittwochnachmittag.

0: hier ist der Mittwochnachmittag bei Radio Berg. Kennt ihr eigentlich diese kleinen Flaschen an der Kasse im Supermarkt, die so in Papier eingedreht sind? Heute vor 180 Jahren wurde die Firma Underberg gegründet, sogar hier in NRW, in Rheinberg. Aber auch wenn es oft als Verdauungsschnäpschen angepriesen wird, das ist keine Medizin.
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2: Schnaps ist Medizin. Ja, das ist natürlich Quatsch. Das hilft nicht. Aber trotzdem, hier mal meine hochprozentige Enzyklopädie. Die hat mir mein Opa schon mit auf den Weg gegeben. Zwickt der Magen? Nach Kräuterfragen. In Italien trinkt man Ramazzotti, der schmeckt. Aber ich habe mal Michelle Hunziker getroffen und die hat mir verraten, zu viel Ramazzotti, den bereust du. Mein Kumpel Werner sagt immer, der Jäger macht den Meister. Ich sag immer, Werner. Kleine Eselsbrücke für den Wanderurlaub. In den Bergen trinken sie klar Marille, Birne und Obstlar. Ja, nach Gyros gibt's Uso, nach Kebab gibt's Raki. Sambuca geht immer, mit Baileys nennt man den Orgasmus. Und Sambuca mit Jägermeister ist ein Leberhaken. Warum? Trink ihn, dann weißt du's. Wodka gibt's nur im öffentlichen Dienst und Korn immer da, wo mal eine Zeche stand oder du das Meer siehst. Doppelkorn geht immer nur zu zweit, dafür kostet er aber auch nur die Hälfte. Und bei allem gilt natürlich, bei Risiken und Nebenwirkungen saufen Sie mit Ihrem Arzt und Apotheker. Und ich will das hier nicht verherrlichen. Ihr wisst schon Bescheid.
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Michael Schulte, 5 a.m. Hier ist Radio Berg am Mittwochnachmittag. Mit Second Chance haben Lucas Graham gerade neue Musik am Start. Aber mal ehrlich, wenn wir an die Ideen denken, dann denken wir ja zuerst an 7 Years, oder? Fast 10 Jahre ist der Song inzwischen alt und Frontmann Lukas Forchhammer bekommt trotzdem immer noch Gänsehaut dabei. Ja, kein Wunder, der Song hat ihm nicht nur eine internationale Karriere beschert, nee, irgendwie auch sein ganzes Leben vorhergesagt. Als er ihn geschrieben hat, da hatte er weder Frau noch Kinder. Heute, da hat er beides und sagt selbst, 7 Years ist bis heute sein Lieblingssong. Und hier ist er für euch, Lucas Graham und 7 Years bei Radio Berg.

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3: Mit Malte Albrecht, guten Tag. Die EU öffnet den Weg für eine neue Generation von Lebensmitteln, die mit modernen Gentechnikmethoden gezüchtet werden. In Zukunft sollen viele dieser Pflanzen in den Supermärkten landen. Eine spezielle Kennzeichnung ist nicht nötig. Thorsten Adolfs aus dem News-Team, was genau steckt denn hinter den neuen Regeln?
4: Es geht um sogenannte neue genomische Techniken, mit denen Forscher Pflanzen gezielter verändern können als früher. Die Idee dahinter klingt vielversprechend. Wir bekommen Obst- und Gemüsesorten, die robuster gegen den Klimawandel sind, weniger Wasser brauchen oder mehr Nährstoffe liefern. Agrarbiologen sagen, dass man damit auch viel schneller züchten kann. Das sei ein wichtiger Schritt, um unsere Ernährung langfristig zu sichern und gleichzeitig weniger Pflanzenschutzmittel auf den Feldern zu verteilen. Diese neuen Sorten gelten übrigens als genauso sicher wie konventionell gezüchtete Pflanzen.
3: Aber es gibt Kritik an dieser Entscheidung.
4: Ja, das Thema ist extrem umstritten. Kritiker, darunter viele Abgeordnete der Grünen, der Sozialdemokraten und der Linken, befürchten vor allem eine zu große Macht weniger Agrarkonzerne, weil Patente auf neues Saatgut erlaubt bleiben. Außerdem finden sie es nicht gut, dass wir als Verbraucher in Zukunft kaum noch eine echte Wahl haben, ob wir diese Lebensmittel essen wollen oder nicht, weil die Kennzeichnung bei vielen Produkten wegfällt. Deshalb hatte Deutschland auch gegen die Änderungen gestimmt. Umweltminister Schneider sieht in der Entscheidung einen schweren Fehler.
3: Thorsten, danke dir. Und jetzt weitere Nachrichten, kurz zusammengefasst. Bundeskanzler Merz ist mit den Ergebnissen des G7-Gipfels zufrieden. Zum ersten Mal seit dem Amtsantritt von US-Präsident Trump sei es gelungen, wieder eine gemeinsame Erklärung abzugeben, sagte Merz zum Abschluss des Treffens in Evian. Das sei zwar vor allem wegen der Kriege in der Ukraine und im Iran ein hartes Stück Arbeit gewesen, aber es habe sich gelohnt. Gesetzlich Versicherte sollen in Zukunft schneller einen Termin beim Facharzt bekommen, wenn es wirklich dringend ist. Die Krankenkassen schlagen dafür eine elektronische Überweisung und eine digitale Terminbörse vor. Praxen müssten dort einen Teil ihrer freien Termine einstellen, speziell für Fälle, bei denen eben der Hausarzt die Dringlichkeit festgestellt hat. Die Zahl der antisemitischen Vorfälle in Deutschland bleibt weiter hoch. So steht es im Jahresbericht der Meldestellen des Bundesverbands RIAS. Demnach waren es im letzten Jahr mehr als 8.700 Vorfälle. Das sind zwar ähnlich viele wie im Jahr davor, aber mehr als dreimal so viele wie vor dem Hamas-Überfall auf Israel im Oktober 2023. Viele Autofahrer werden es bemerkt haben, tanken ist im Laufe der letzten Woche noch einmal billiger geworden. Das gilt vor allem für Diesel, zeigt eine Auswertung des ADAC. Da ist der Preis im Schnitt um rund 9 Cent runtergegangen. Ein Liter kostet aktuell 1,79 Euro. Bei Super E10 sind es im bundesweiten Durchschnitt 1,85 Euro pro Liter. Damit liegen die Spritpreise zurzeit auf dem niedrigsten Stand seit Anfang März. Weil sich die Lage im Nahen Osten entspannt, ist zuletzt auch der Rohölpreis deutlich gesunken. Aus Sicht des ADAC müssten die Spritpreise daher noch stärker runtergehen. Und das waren die Nachrichten mit Malte Albrecht.
5: Dankeschön, Malte. Wechselnd bewölkt und meist trocken, so bleibt es am Mittwochnachmittag hier bei uns im Bergischen. In Rösrath sind es aktuell 26, in Gummersbach 23 Grad. Morgen dann heiter und heiß mit 28 bis 32 Grad. Nachmittag sind vereinzelt Hitzegewitter möglich.
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5: Der Radio Berg Verkehr mit der 3 nach Oberhausen zwischen dem Dreieck Köln-Heumer und dem Kreuz Leverkusen. 7 Kilometer stocken plus 10. Die 4 nach Olpe zwischen Engelskirchen und Gummersbach. 1 Kilometer Stau plus 10. Die 4 jetzt nach Köln zwischen Gummersbach und Bielstein. 1 Kilometer Stau. Und die 4 nach Aachen zwischen dem Kreuz Köln-Ost und Eiffeltor. 8 Kilometer Stau. Dauert eine gute halbe Stunde länger für euch.
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5: Was können die Jungs von Casala am besten? Na klar, kölsche Musik machen. So hörte sich das gestern im Mario Hahn an, so heißt nämlich das neue Brauhaus der Band. Basti, Flo und Co. sind jetzt unter die Gastronomen gegangen und wir waren beim Pre-Opening mit dabei. Mehr dazu gleich, ich bin Sascha Käferpütz.

0: sind Queen, I Want to Break Free. Hier ist der Mittwochnachmittag bei Radio Berg. Jetzt stellt euch das mal vor. Casala, die sagen alle Konzerte ab, tauschen Gitarren gegen Zapfhähne und servieren künftig lieber Schnitzel als Mitsinghymnen. Nee, keine Sorge, ganz so weit ist es noch nicht gekommen, aber die kölschen Jungs bleiben ihrer Musik treu. Dennoch haben sie neues Standbein. Mitten in Köln haben sie ihr eigenes Brauhaus eröffnet. Marie Johann heißt das gute Stück auf der Aachener Straße. Und gestern Abend gab es dort das erste Pre-Opening. Unser Radio Berg-Reporter Dominik Becker hat schon mal vorbeigeschaut.
1: Kaltes Kölsch, Schnitzel, Gemüse, Salate, Pommes und Champagner. Das Marie und Johann macht's im Casala Brauhaus-Style.
2: Es ist ein Wahnsinnsgefühl. Wir sind total aufgeregt, wie so kleine Kinder unterm Weihnachtsbaum.
3: Ja, ist ein bisschen surreal noch, ne? Dass man sagt, okay, jetzt haben wir ein Brauhaus eröffnet. So, was? Ja, stimmt. Wir hatten vor 2,5 Jahren die Idee und jetzt steht es hier.
4: Es war ein altes Möbelhaus und es sah wirklich furchterregend aus am Anfang, ehrlicherweise.
1: Jetzt ist endlich alles fertig und na klar haben die Kölsch-Musiker Gastro-Profis an der Seite, sonst könnte es ein bisschen eng werden.
5: Zapfern kriege ich vielleicht noch gut hin, aber ich kann nur sagen, was unser Sven in der Küche zaubert, das würde ich noch nicht mal zu 1% hinkriegen. Das will auch niemand bestellen.
4: Vor der Theke sieht man uns wahrscheinlich öfter mal und ich habe heute auch gelernt, wie man Cappuccino macht, also das würde ich noch hinbekommen.
1: Und trotzdem, alle 5 sind Miteigentümer oder Mitgesellschafter und freuen sich auf das besondere Gastro-Abenteuer. Die ersten Gäste der Band waren ziemlich zufrieden.
6: Ich finde super, dass ein moderner Touch drin ist.
7: Einfach alles super hochwertig eingerichtet, total schön dekoriert, total geschmackvoll.
8: Selbst die Toiletten sind wunderschön. Die pinken Wandfliesen haben uns sehr gut gefallen.
9: Wir haben gerade darüber diskutiert. Ist es mehr Club oder ist es mehr Brauhaus?
10: Brauhaus neu gedacht. Hebt das auf eine neue Dimension.
1: Fehlte eigentlich nur noch was? Na klar, kölsche Musik.
11: Guck mal, wie Glaube denn wir leben sind, alle.
12: Vielen Dank.

Hier ist Radio Berg am Mittwochnachmittag. Zoe Wies tourt den ganzen Sommer durch Deutschland und die spielt auf etlichen Festivals. Die Musik ist aber auch einfach toll, ne? Hier ist der Song, mit dem sie ihren Durchbruch gefeiert hat. Hier ist Control bei Radio Berg am Mittwochnachmittag mit Sascha Käferpütz.

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0: Es ist 4:30.
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2: Mit Sabine Karnitz, guten Tag. Alarm für Imker im Oberbergischen. In Hückeswagen ist die amerikanische Faulbrut ausgebrochen, eine gefährliche Bienenkrankheit, die ganze Völker vernichten kann. Das Veterinäramt des Oberbergischen Kreises hat einen Sperrbezirk eingerichtet, der Teile von Hückeswagen und Rade vom Wald betrifft. Imker dort müssen ihre Bestände sofort beim Veterinäramt melden. Bienen und Waben dürfen den Stand nicht verlassen. Für Menschen ist die Krankheit ungefährlich und auch der Honig kann weiter bedenkenlos gegessen werden, so der Oberbergische Kreis. Darf ein Wolf abgeschossen werden, der Schafe reißt? Diese Frage beschäftigt gerade ein Gericht in NRW. Es geht um den Wolf, der im benachbarten Kreis Olpe allein in Wenden 35 Schafe und Lämmer getötet hat. Für ihn gab es eine Abschussgenehmigung. Die ist nun per Eilantrag gestoppt worden. Michelle Graf mit weiteren Details für Radio Berg.
3: Für das Oberbergische ist das Thema nicht weit weg. Der Kreis Olpe ist Nachbarkreis und Wölfe machen bekanntlich keinen Halt vor Kreisgrenzen. Mit Zustimmung des NRW-Landwirtschaftsministeriums hatte der Kreis Olpe erstmals in NRW eine Abschussgenehmigung nach dem neuen Bundesjagdrecht für den Wolf erteilt. Die Naturschutzinitiative legte einen Eilantrag ein mit der Begründung, der Verband sehe einen Verstoß gegen EU-Recht. Das Verwaltungsgericht Arnsberg hat die Abschussgenehmigung nun erst einmal auf Eis gelegt, bis eine Entscheidung im Eilverfahren erfolgt.
2: Und jetzt weitere Meldungen kurz und kompakt. Ein Autofahrer ist gestern Nachmittag in Rösrath vor einer Polizeikontrolle geflüchtet und in Lohmar dann gegen eine Schranke gefahren. Der Fahrer ließ seinen Audi zurück, flüchtete zu Fuß weiter und entkam den Beamten trotz Fahndung mit Hubschrauber und Diensthund. Sie arbeiten dann, wenn viele von uns noch schlafen und egal auch bei welchem Wetter. Die Mitarbeiter der Bergischen Müllabfuhren heute am Internationalen Tag der Müllabfuhr sagen unter anderem die Stadtwerke Rösrath Danke. Nur durch den Einsatz der Müllabfuhrmitarbeiter bleibe die Stadt sauber und lebenswert. Zu schwere Lkw sind das Problem. Nach der Wieltalbrücke auf der A4 bei uns im Bergischen soll jetzt auch an der Eiffeltorbrücke in Köln eine Schrankenanlage Abhilfe schaffen. Und das einen Monat früher als geplant. Bereits im Juli soll die Anlage in Betrieb gehen, so die Autobahn GmbH. Weil viele Fahrer die Gewichtsbeschränkungen immer wieder ignoriert hatten, ist der Abschnitt zwischen Köln-Klettenberg und Köln-Eiffeltor in Richtung Olpe seit letzter Woche für Laster über 7,5 Tonnen gesperrt.
0: Dankeschön, Sabine. In Overath liegen die Temperaturen aktuell bei 25, in Wipperfürth bei 24 Grad. Morgen heiter und heiß mit 28 bis 32 Grad. Und ab Freitag dann steigt die Unwettergefahr durch kräftige Gewitter.
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0: Hier ist der Radio Berg Verkehr mit der 3 nach Oberhausen zwischen dem Dreieck Köln-Heumar und dem Kreuz Leverkusen. 10 Kilometer stocken, eine Viertelstunde. Stunde plus. Die 4 nach Olpe zwischen Engelskirchen und Gummersbach. 1 Kilometer Stau plus 10. Die Gegenrichtung nach Köln zwischen Gummersbach und Bielstein. Auch hier 1 Kilometer Stau. Die 4 jetzt nach Aachen zwischen dem Kreuz Köln-Ost und Köln-Eiffeltor. Da sind 5 Kilometer Stau und ihr solltet bitte gute 20 Minuten mehr Zeit einplanen. Staus und Blitzer könnt ihr jederzeit melden an der 02207 701 666.
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0: Gleich gibt's Shakira mit dem WM-Song Die Die und davor jetzt im besten Mix Phil Collins, Another Day in Paradise. Ich bin Sascha Kefferpütz, wünsche euch einen schönen Mittwochnachmittag. 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

0: Radio Berg ist hier, ich bin's nochmal, Volker Seiler aus dem Frühteam. An diesem besonderen Tag heute.
1: Wir sind die sechs von der Müllabfuhr. Dreck muss weg.
0: Ja, heute ist der Welttag der Müllabfuhr. Und genau wie damals in den 70ern bei der Sendung mit der Maus haben auch wir heute Morgen den Hut gezogen vor Menschen, die diesen wichtigen Job machen bei der Müllabfuhr. Radio Berg-Reporterin Merle Herrmann war unterwegs mit dem Müllwagen, saß nicht am Steuer, da saß der Bernd.
2: Bernd, es ist ja in Kürten dieses Wiegesystem. Du hast hier gerade was eingestellt, was genau war das?
3: Das ist ein Computer, der da die Tonnen, was ich jetzt gleich kippe, zählt. Und was rausfällt, das wird dann gewogen. Dass die Leute nur das bezahlen, was aus den Tonnen rausfällt. Deswegen ist das der Computer hier, so zeichnet dann alles auf. Mit Hausnummern und so alles.
2: Ja, okay.
3: Das bezahlen die Leute dann.
2: Perfekt.
0: Und was Merle heute früh sonst noch alles gelernt und erlebt hat, Backstage bei der Müllabfuhr, das könnt ihr euch anschauen bei uns auf Insta und Facebook.
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3: Joshua Kimmich, der Kapitän der deutschen Fußballnationalmannschaft, war schon so gut wie weg vom FC Bayern München. 2024 fühlte sich Kimmich von den Bayern-Verantwortlichen nicht genügend wertgeschätzt und war sich zu 95% sicher, ich werde nach der Saison den Verein wechseln. Gespräche mit Paris Saint-Germain waren wohl schon sehr weit fortgeschritten. Das erzählt Joshua Kimmich in einer neuen Doku über ihn. Die heißt Kapitän Kimmich und ist abrufbar in der ZDF-Mediathek. Paris hätte wohl ganz gut bezahlt. Zitat Kimmich: Oh, das Finanzielle war krass. Wirklich sehr, sehr krass, muss ich sagen.

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1: Mit Malte Albrecht, schönen guten Tag. Auch heute Abend stehen bei der Fußball-WM wieder die Superstars im Mittelpunkt. Nachdem letzte Nacht unter anderem Lionel Messi mit 3 Toren für Argentinien geglänzt hat, kommt es nun unter anderem zum ersten Auftritt von Cristiano Ronaldo mit Portugal. Nico Hartmann aus dem WM-Studio hat die Infos.
2: Mit 41 Jahren als ältester Spieler aller Zeiten den WM-Pokal in die Höhe recken, das ist das große Ziel von Cristiano Ronaldo, der in seiner einzigartigen Karriere alles erreicht hat. Nur Weltmeister ist er noch nicht. Der 5-malige Weltfußballer und Champions-League-Sieger ist immer noch treffsicher. Aber es stellt sich die Frage, ob der Superstar mit seiner Gier nach Toren zum geduldigen Spiel der hochkarätig besetzten Mittelfeldreihe mit Vitinha oder João Neves passt. Eine erste Antwort könnte die Partie gegen Außenseiter Kongo ab 19 Uhr in Houston liefern. Um 22 Uhr wird der erste Auftritt von England mit Trainer Thomas Tuchel und Tormaschine Harry Kane mit großer Spannung erwartet. Der Druck in England ist riesig, endlich den WM-Titel zu holen. Aber gegen die starken Kroaten, um Dauerbrenner Luka Modric, die zuletzt als Zweiter und Dritter bei den Turnieren abschlossen, bedarf es direkt einer Topleistung des englischen Star-Ensembles. In der Nacht stehen dann noch die letzten beiden Partien des ersten Vorrundenspieltags an. Ghana spielt gegen Panama und Usbekistan trifft auf Kolumbien.
1: Und jetzt weitere Meldungen, kurz und kompakt. Der Bundestag wird wahrscheinlich noch vor der parlamentarischen Sommerpause im Juli über einen Bundeswehreinsatz in der Straße von Hormus entscheiden. Das hat Bundeskanzler Merz am Rande des G7-Gipfels in Frankreich angekündigt. Die Bundesregierung sei bereit, eine Feuerpause oder einen Waffenstillstand abzusichern. In der Debatte um Einsparungen hat Bundesinnenminister Dobrindt angeregt, das Bürgergeld zu kürzen. Dem Fokus sagte er, das Bürgergeld mit knapp 50 Milliarden Euro pro Jahr könne einen entscheidenden Beitrag zur Konsolidierung leisten. Dobrindt will nun prüfen lassen, ob die Regelsätze wirklich nur das Existenzminimum abdecken und nichts darüber hinaus. In Hamburg kommen heute Abend die Innenminister von Bund und Ländern zusammen. Auf ihrer Frühjahrskonferenz wollen sie unter anderem über den Schutz von kritischer Infrastruktur und den Umgang mit gewalttätigen Kindern beraten. Weitere Themen sind eine Bleibeperspektive für gut integrierte Flüchtlinge aus Syrien und die Höhe von Bußgeldern für Verkehrsverstöße. Gleiche Verpackung, aber weniger drin. Das Verfahren um die Milka-Tafel wird neu aufgerollt. Der Hersteller Mondelez hat Berufung gegen ein Urteil des Bremer Landgerichts eingelegt. Das bestätigte ein Gerichtssprecher. Jetzt muss sich das hanseatische Oberlandesgericht damit beschäftigen. Es geht um die Frage, ob es sich um eine Mogelpackung handelt. Viele Tafeln enthalten nur noch 90 statt 100 Gramm. An der Verpackung hat sich aber kaum etwas geändert. Die Verbraucherzentrale Hamburg kritisiert, dass Kunden in die Irre geführt werden und klagt wegen unlauteren Wettbewerbs. Mondelez argumentiert dagegen, dass die neue Grammzahl auf der Vorder- und Rückseite angegeben sei. Und das waren die Nachrichten mit Malte Albrecht.
3: Dankeschön, Malte. In Wermelskirchen und in Engelskirchen liegen die Temperaturen aktuell bei 25 Grad. Die Sonne ist mittlerweile auch rausgekommen. Morgen kommt sie dann aber richtig. Heiter bis wolkig und heiß mit 28 bis 32 Grad. Richtung Wochenende dann Unwettergefahr durch kräftige Gewitter.
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3: Hier ist der Radio Bergverkehr mit der 3 nach Oberhausen zwischen dem Dreieck Köln-Heumar und dem Kreuz Leverkusen. 9 Kilometer stocken, eine Viertelstunde plus. Die 4 nach Olpe zwischen Engelskirchen und Gummersbach. 1 Kilometer Stau plus 10 und in der Gegenrichtung die 4 nach Köln zwischen Gummersbach und Bielstein. Auch hier 1 Kilometer Stau und auch hier plus 10. Die 4 jetzt nach Aachen zwischen dem Kreuz Köln-Ost und dem Kreuz Köln-Süd. Da sind 6 Kilometer Stau. Ihr braucht eine gute halbe Stunde länger da.
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3: So, jetzt mal Hand aufs Herz. Wer hatte früher keine Playmobil-Ritterburg, kein Piratenschiff und keine Westernstadt im Kinderzimmer stehen? Ich habe ja so gerne damit gespielt und auch mein Sohn auch noch, ja. Auf Schloss Homburg in Nümbrecht werden diese Kindheitserinnerungen jetzt wieder lebendig und zwar eine Nummer größer. Hört ihr gleich hier bei Radio Berg. Ich bin Sascha Käferpütz. Schönen Mittwochnachmittag mit uns.

0: direkt aus den 80ern, Zeug ins Radio. Das sind die Pet Shop Boys bei Radio Berg und Always on My Mind. Wie viele Playmobil-Figuren braucht man eigentlich, um so ein ganzes Schloss zum Leben zu erwecken? Die Antwort, die gibt es aktuell auf Schloss Homburg in Nümbrecht. Dort könnt ihr die Geschichte des Schlosses jetzt in Miniatur entdecken. Mit Rittern, mit Hexen, mit Prinzessinnen und jeder Menge liebevoll gestalteter Details. Sogar das Schlossgespenst Hombu, das hat sich da irgendwo versteckt. Merle Herrmann aus dem Radio Berg-Team hat sich die Ausstellung angeschaut und sich mit den ersten Besuchern auf Entdeckungstour begeben.
1: Man sieht hier eine Ritterburg da hinten, ganz viel Landschaft, also Natur,
2: Kutschen. Hier sieht es sehr nach Mittelalter aus.
3: Mir hat das Schloss am meisten gefallen, vor allem das Gespenst, das auch noch rausgeguckt hat, fand ich sehr lustig.
4: Lustig? Das Schlossgespenst Hombu ist ganz wichtig. Es versteckt sich an vielen Orten in der Ausstellung und das zu finden ist gar nicht mal so einfach. Auf über 100 Quadratmetern wimmelt es nur so von Playmobil-Figuren. Da gibt's Hexen, Prinzessinnen, Soldaten und viele verschiedene Tiere, die alle verschiedene Szenen aus dem Mittelalter und der Geschichte vom Schloss darstellen.
5: Den Teil, den wir hier Playmobil-mäßig haben, den haben wir selbstständig aufgebaut und demnach waren die Tage etwas länger, aber es war für uns als Team eine sehr schöne Erfahrung, auch mal Dinge zu tun, die man sonst vielleicht am Verwaltungstisch nicht macht.
4: Das sagt Museumsleiter Steffen Müller. Er hat mit seinem Team und dem Playmobil-Künstler Oliver Schaffer über mehrere Wochen die Geschichte von Schloss Homburg in Playmobil-Szenen dargestellt. Und die Liebe zum Detail ist ganz klar zu sehen. Zum Beispiel war es gar nicht so einfach, Schloss Homburg originalgetreu aufzubauen, vor allem was die Farbe angeht.
5: Wir haben dann bestimmt, wo einmal Sonne war, einmal ohne Sonne, um den Farbcode möglichst genau zu treffen. Es ist am Ende 1200 und Pudding. Es trifft es, glaube ich, sehr, sehr gut. Aber natürlich kann Playmobil Schloss Homburg nicht ansatzweise das Wasser reichen. Aber ich glaube, wir sind sehr nah dran.
4: Ganz definitiv. Noch bis Januar könnt ihr auf Schloss Homburg in verschiedenen Playmobil-Szenen in die Geschichte eintauchen.

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Love My Life von Robbie Williams ist ja einer dieser Songs, bei denen 80.000 Menschen gleichzeitig mitsingen. Ich jetzt auch. Hier ist Radio Berg am Mittwochnachmittag. Ich bin Sascha Kefferpütz.

Hier ist der Radio Bergverkehr mit einer Warnung für die 3 nach Frankfurt. Bitte Vorsicht zwischen Rösrath und Lohmar Nord. Da laufen Personen auf der Fahrbahn. Nochmal die 3 nach Frankfurt zwischen Rösrath und Lohmar Nord. Bitte Vorsicht, da laufen Personen auf der Fahrbahn. Fahrt entsprechend vorsichtig.

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0: Hier ist der Radio Berg. Verkehr mit einer Warnmeldung für die 4 nach Olpe. Bitte Vorsicht zwischen Köln-Merheim und Refrath. Da ist eine ungesicherte Unfallstelle auf dem mittleren Fahrstreifen. Fahrt ihr bitte entsprechend vorsichtig. Es ist 5:30.
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2: Mit Sabine Karnitz. Guten Tag. Ein Wolf im benachbarten Kreis Olpe, ein Abschussbefehl und ein Gericht, das auf die Bremse tritt. In Wenden sollte zum allerersten Mal in NRW das neue Bundesjagdrecht auf einen Wolf angewendet werden. Doch daraus wird erstmal nichts. Michelle Graf mit den Details für Radio Berg.
3: Allein im April hat der Wolf in der Gemeinde Wenden im Kreis Olpe 35 Schafe und Lämmer gerissen. Der Kreis Olpe grenzt auch ans ausgewiesene Wolfsgebiet Oberbergisches Land. Die Naturschutzinitiative hat jetzt einen Eilantrag gegen die Abschussgenehmigung eingereicht und bekam zumindest vorläufig Recht. Das Verwaltungsgericht Arnsberg hat die Genehmigung nun erst einmal auf Eis gelegt. Die Naturschützer argumentieren, die Regelung verstoße gegen EU-Recht. Wie lange das Eilverfahren dauert, ist laut Gericht noch offen.
2: Im Oberbergischen gilt ab sofort ein Sperrbezirk für Imker. In Hückeswagen wurde die amerikanische Faulbrut nachgewiesen, eine bakterielle Bienenkrankheit, die ganze Völker zum Absterben bringen kann. Betroffen sind Teile von Hückeswagen und Radevorm Wald. Wer dort Bienen hält, muss seinen Bestand umgehend beim Veterinäramt des Oberbergischen Kreises melden. Bienen, Waben und Geräte dürfen die Stände nicht verlassen. Für Menschen besteht keine Gefahr, auch der Honig ist weiterhin unbedenklich, so der Kreis. Und jetzt weitere Meldungen kurz und kompakt. Das Straßenverkehrsamt des Oberbergischen Kreises bietet ab sofort 2 neue Online-Dienste an. Handwerker, Parkausweise und Parkausweise für Menschen mit Behinderungen können jetzt bequem von zu Hause aus oder von unterwegs auf der Website des Kreises beantragt werden. Rund 30 Millionen Euro, so viel lässt sich Bayer Leverkusen wohl für sein nächstes Fußballtalent kosten. Laut Medienberichten steht die Verpflichtung des portugiesischen Flügelstürmers Afonso Moreira von Olympique Lyon kurz vor dem Abschluss. Die Wirtschaftslage im Oberbergischen ist zwar schwierig, aber längst nicht aussichtslos. Das ist der Tenor gewesen beim Gesprächskreis der IHK in Gummersbach. Unternehmer, Vertreter aus Politik und Verwaltung haben sich getroffen und über die wirtschaftliche Lage gesprochen. Die Region habe weiter viele Stärken, zum Beispiel starke Firmen, gute Netzwerke und engagierte Menschen.
0: Dankeschön, Sabine. Das Radioberg-Wetter in Bergestadtbach aktuell 26, in Hückeswagen 23 Grad. Morgen am Donnerstag dann viel Sonne und Hitze mit 28 bis 32 Grad. Ab Freitag drohen dann kräftige Gewitter mit Unwetterpotenzial.
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0: Der Radio Berg Verkehr nochmal mit 2 Warnmeldungen. Einmal die 3 nach Frankfurt zwischen Rösrath und Lohmar Nord. Da sind Personen auf der Autobahn und auf der 4 nach Olpe zwischen Köln-Merheim und Refrath. Da ist eine ungesicherte Unfallstelle auf dem mittleren Fahrstreifen. Das sind die Staus für euren Nachmittagsverkehr, für euren Weg nach Hause. Die 3 nach Oberhausen zwischen dem Dreieck Köln-Heumer und dem Kreuz Leverkusen. 9 Kilometer stocken, eine Viertelstunde plus. Die 4 nach Olpe zwischen Bergisch-Lappach-Refrath und Bergisch-Lappach-Bensberg. 3 Kilometer Stau plus 20. Die 4 nach Olpe zwischen Bielstein und Gummersbach. 1 Kilometer Stau. Und in der Gegenrichtung die 4 nach Köln zwischen Gummersbach und Bielstein. 1 Kilometer Stau. Dann habe ich noch die 4 nach Aachen zwischen dem Kreuz Köln-Ost und dem Kreuz Köln-Süd. 5 Kilometer Stau und hier solltet ihr bitte gute 20 Minuten mehr Zeit einplanen. Allen unterwegs, gute Fahrt, kommt gut heim.
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0: Auf dem Weg in den Feierabend mit Sascha Kefferpütz. Guten

0: Klar, für Radio Berg auf dem Weg in euren Feierabend. Kennt ihr eigentlich diese kleinen Flaschen an der Kasse im Supermarkt, die so in Papier eingedreht sind? Heute vor 180 Jahren wurde die Firma Underberg gegründet. Sogar hier bei uns in NRW in Rheinberg am Niederrhein. Aber auch wenn es oft als Verdauungsschnäpschen angepriesen wird, das ist keine Medizin.
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2: Schnaps ist Medizin. Ja, das ist natürlich Quatsch. Das hilft nicht. Aber trotzdem, hier mal meine hochprozentige Enzyklopädie. Die hat mir mein Opa schon mit auf den Weg gegeben. Zwickt der Magen? Nach Kräuter fragen. In Italien trinkt man Ramazzotti. Der schmeckt. Aber ich habe mal Michelle Hunziker getroffen. Und die hat mir verraten, zu viel Ramazzotti, den bereust du. Mein Kumpel Werner sagt immer, der Jäger macht den Meister. Ich sag immer, Werner. Kleine Eselsbrücke für den Wanderurlaub. In den Bergen trinken sie klar. Marille, Birne und Obstklar. Ja, nach Gyros gibt's Uso, nach Kebab gibt's Raki. Sambuca geht immer, mit Baileys nennt man den Orgasmus. Und Sambuca mit Jägermeister ist ein Leberhaken. Warum? Trink ihn, dann weißt du's. Wodka gibt's nur im öffentlichen Dienst und Korn immer da, wo man eine Zeche stand oder du das Meer siehst. Doppelkorn geht immer nur zu zweit, dafür kostet er aber auch nur die Hälfte. Und bei allem gilt natürlich, bei Risiken und Nebenwirkungen saufen sie mit ihrem Arzt und Apotheker. Und ich will das hier nicht verherrlichen. Ihr wisst schon Bescheid.
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1: Mit Nico Hartmann. Nach den gestrigen Gala-Auftritten der Superstars Messi, Mbappé und Haaland steigen weitere Topstars am Abend ins WM-Turnier ein. In knapp einer Stunde tritt Cristiano Ronaldo mit Portugal gegen Kongo an. Um 22 Uhr hat Mitfavorit England mit Trainer Thomas Tuchel und Torjäger Harry Kane gleich eine schwere Aufgabe. Denn es wartet Kroatien, der Drittplatzierte der WM 2022. In der Nacht wird dann der erste Spieltag der Vorrunde abgeschlossen mit den Partien Ghana gegen Panama und Usbekistan gegen Kolumbien.
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2: Mit Malte Albrecht. Schönen guten Abend. In Hamburg treffen sich gleich die Innenminister von Bund und Ländern. Sie wollen unter anderem darüber sprechen, wie sie gut integrierten Syrern eine sichere Bleibeperspektive geben können. Außerdem stehen harte Maßnahmen gegen Straftäter und Sozialbetrug ganz oben auf der Agenda. Mehr zu dem dreitägigen Treffen von Thorsten Adolfs.
3: Viele Syrer arbeiten bei uns in wichtigen Jobs und sind als Fachkräfte unverzichtbar. Das niedersächsische Innenministerium sagt deshalb, dass man diesen Menschen endlich mehr Sicherheit im Aufenthaltsrecht bieten müsse, damit sie weiter ihren Beitrag leisten können. Gleichzeitig macht der Bund aber klar, dass bei allen Erleichterungen für gut integrierte Menschen eins gilt. Wer hier Straftaten begeht, muss konsequent abgeschoben werden. Es geht also darum, zwischen denen zu unterscheiden, die das Land voranbringen, und denen, die sich nicht an die Regeln halten. Bei dem Treffen will Sachsen-Anhalt einen Vorstoß starten, Sozialbetrug effektiver zu bekämpfen und wissenschaftlich untersuchen zu lassen, warum die Kriminalität bei Kindern in den vergangenen Jahren so stark angestiegen ist. Außerdem wird in Hamburg darüber gesprochen, wie die Stromversorgung sicherer gemacht werden kann und ob Bußgelder im Straßenverkehr vielleicht bald angepasst werden. Die Politik will bei diesem Thema konkrete Antworten liefern, die uns alle im Alltag direkt betreffen.
2: Und das sind jetzt weitere Schlagzeilen am Abend. Mit modernen Gentechnikverfahren veränderte Lebensmittel dürfen in der EU künftig ohne spezielle Kennzeichnung im Supermarkt verkauft werden. Das Europaparlament hat mehrheitlich dafür gestimmt, entsprechende Züchtungen in vielen Fällen von bisher strengen Gentechnikregeln auszunehmen. Die Änderungen sollen ab Mitte 2028 gelten. Der G7-Gipfel in Evian ist zu Ende und Bundeskanzler Merz ist mit den Ergebnissen zufrieden. Zum ersten Mal seit dem Amtsantritt von US-Präsident Trump sei es gelungen, wieder eine gemeinsame Erklärung abzugeben, sagte Merz zum Abschluss des Treffens. Das sei zwar ein hartes Stück Arbeit gewesen, es habe sich aber gelohnt. Nach der Sperrung der Bonner Nordbrücke richtet die Stadt zwei neue kostenlose Park-and-Ride-Plätze ein. Pendler können die Stellflächen ab dem kommenden Montag nutzen. Die Maßnahme soll den derzeit ebenfalls kostenlosen Nahverkehr entlasten und die angespannte Verkehrslage rund um die gesperrte Brücke entschärfen. Gerade erst eingeschult und schon unter Druck. Etwa jeder fünfte Erstklässler in Deutschland leidet unter Stress. Das zeigt eine aktuelle Forsa-Umfrage für die Krankenkasse KKH. Demnach haben 18% der Eltern das Gefühl, dass ihre 6- bis 7-Jährigen in der Schule oder im Alltag gestresst sind. Knapp 40% glauben, dass der Druck in den letzten 1 bis 2 Jahren zugenommen hat. Das liegt aber oft gar nicht am Lernstoff, sondern an Problemen mit Gleichaltrigen. Das kann zum Beispiel Streit mit anderen Kindern, Gruppendruck oder Mobbing sein. Laut KKH ist der Wechsel von der Kita in die Schule ein riesiger Einschnitt. Da könne es zu Reibereien und Konflikten kommen, heißt es. Experten fordern deshalb, Kinder frühzeitig emotional besser zu stärken. Und das waren die Nachrichten mit Malte Albrecht.
4: Das Wetter. Morgen werden wir auf kleiner Flamme angebraten bei 31 Grad und da sind wir dann auch wieder Steak, nämlich vermutlich richtig durch. Gut aussehen tut's aber vor allem einiges an Sonne. Hier und da mal ein bisschen wolkiger, Regen aber wenn, dann eher die Ausnahme. Dafür über den Abend und die Nacht jetzt was bewölkter, dafür aber auch frischer. Tiefpunkt, da landen wir so bei 17 bis 13 Grad.
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4: Ziemlich voll, Überraschung, hier die Staus ab einer Viertelstunde Wartezeit. Wir haben die A4 Aachen Richtung Köln zwischen Kreuz Köln-West und Köln-Eiffeltor. 5 Kilometer, eine knappe Viertelstunde. A4 Köln Richtung Olpe zwischen Köln-Merheim und Bergisch Gladbach-Bensberg. 5 Kilometer, ist eine halbe Stunde. A40 Duisburg-Essen zwischen Mülheim-Dümpten und Mülheim-Heißen. 1 Kilometer, 18 Minuten. Und die A43 hinten raus, Wuppertal-Recklinghausen zwischen Kreuz-Bochum-Witten und Kreuz-Herne. Das sind 7 Kilometer, ist eine Viertelstunde obendrauf. Gute Fahrt, kommt gut durch.

Hallo, Sebastian Bulli, Feierabend im, ja, ich glaube, man kann es jetzt langsam so nennen, Sommer, kommt gern raus hier in den Garten. Wir haben leider keine Sommertrendgetränke da, nur so ein Ramazzotti könnte ich anbieten, den wohl nur zum Hören allerdings. Ja, so ist das bei uns, wir sind mehr so mittelgute Gastgeber, Getränke müsst ihr selbst organisieren. Dafür ist die Musik richtig, richtig gut. Herzlich willkommen, schönen Feierabend.

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0: Mit Blick auf die 31 Grad morgen vielleicht nochmal der Hinweis, Kinos haben ja eine Klimaanlage.
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0: Und dann läuft da auch noch ein Film, wo einem das Blut in den Adern gefriert. Wir haben jetzt einen, der ist in den USA aktuell sehr, sehr erfolgreich. Und Kinoexperte Jörg Albrecht, das ist ein kleines Wunder, denn es ist ein Horrorfilm.
2: Ja, und das ist in diesem Fall noch eindrucksvoller, weil dieser Film nicht mal 10 Millionen Dollar gekostet hat. Das ist eine für Hollywood-Verhältnisse lächerliche Summe. Backrooms heißt dieser Film, also Hinterzimmer. Ja, und der Titel, der dürfte einigen bekannt vorkommen. Auf YouTube gibt es nämlich seit gut 4 Jahren eine Reihe mit demselben Namen. Eine Reihe, die sich zu einem regelrechten Internet-Hype entwickelt hat.
0: Ja, schöner, ganz spezieller Horror. Erzähl mal für alle, die es gar nicht kennen, was verbirgt sich in den Backrooms?
2: Naja, verbergen ist schon mal ein gutes Stichwort. Mhm. Die Backrooms, die sind eine nicht reale Zwischenwelt, in die man, so wie jetzt im Film der Möbelhausbesitzer Clark, durch ein Portal gelangt.
3: Ich habe was gefunden. Im Laden.
4: Was haben Sie gefunden?
3: Einen Ort.
2: Dieser Ort sieht aus wie die Räume in einem heruntergekommenen, fensterlosen Bürogebäude, einem Lost Place mit eklig gelben Wänden und Neonröhren an der Decke. Ein endloses Labyrinth, von dem Clark seiner Psychotherapeutin erzählt.
3: Ich weiß, wie das klingt, aber Sie müssen verstehen, es ist riesig da drin.
4: Ich sage nicht, dass ich Ihnen nicht glaube.
3: Okay, ich komme wieder. Mit Beweisen. Gut, filmst du? Folgt mir.
5: Clark, was ist das?
3: Genau das will ich herausfinden.
0: Große, weite Büroräume, da ist ja eh der Horror zu Hause. Richtig gut, sagt unser Kinoexperte. Wer ein bisschen besonderen Grusel mag, Backrooms, startet morgen bei uns im Kino.

0: Radio Berg ist hier, ich bin's nochmal, Volker Seiler aus dem Frühteam. An diesem besonderen Tag heute.
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0: Ja, heute ist der Welttag der Müllabfuhr. Und genau wie damals in den 70ern bei der Sendung mit der Maus, haben auch wir heute Morgen den Hut gezogen vor Menschen, die diesen wichtigen Job machen bei der Müllabfuhr. Radio Berg-Reporterin Merle Herrmann war unterwegs mit dem Müllwagen, saß nicht am Steuer, da saß der Bernd.
2: Bernd, es ist ja in Köthen dieses Wiegesystem. Du hast hier gerade was eingestellt, was genau war das?
3: Das ist ein Computer, der da die Tonnen, was ich jetzt gleich kippe, zählt. Und was rausfällt, das wird dann gewogen. Dass die Leute nur das bezahlen, was aus den Tonnen rausfällt. Deswegen ist der Computer hier, so zeichnet er alles auf. Mit Hausnummern und so alles.
2: Ja, okay.
3: Das bezahlen die Leute dann.
2: Perfekt.
0: Und was Merle heute früh sonst noch alles gelernt und erlebt hat, Backstage bei der Müllabfuhr, das könnt ihr euch anschauen bei uns auf Insta und Facebook.
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0: Es ist 6:30.
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0: Mit Sabine Karnitz. Guten Abend. Alarm für Imker im Oberbergischen. In Hückeswagen ist die amerikanische Faulbrut ausgebrochen, eine gefährliche Bienenkrankheit, die ganze Völker vernichten kann. Das Veterinäramt des Oberbergischen Kreises hat einen Sperrbezirk eingerichtet, der Teile von Hückeswagen und Rade vom Wald betrifft. Imker dort müssen ihre Bestände sofort beim Veterinäramt melden. Bienen und Waben dürfen den Stand nicht verlassen. Für Menschen ist die Krankheit ungefährlich und auch der Honig kann weiter bedenkenlos gegessen werden, so der Oberbergische Kreis. Darf ein Wolf abgeschossen werden, der Schafe reißt? Diese Frage beschäftigt gerade ein Gericht in NRW. Es geht um den Wolf, der im benachbarten Kreis Olpe allein in Wenden 35 Schafe und Lämmer getötet hat. Für ihn gab es eine Abschussgenehmigung, die ist nun per Eilantrag gestoppt worden. Michelle Graf mit weiteren Details für Radio Berg.
2: Für das Oberbergische ist das Thema nicht weit weg. Der Kreis Olpe ist Nachbarkreis und Wölfe machen bekanntlich keinen Halt vor Kreisgrenzen. Mit Zustimmung des NRW-Landwirtschaftsministeriums hatte der Kreis Olpe erstmals in NRW eine Abschussgenehmigung nach dem neuen Bundesjagdrecht für den Wolf erteilt. Die Naturschutzinitiative legte einen Eilantrag ein mit der Begründung, der Verband sehe einen Verstoß gegen EU-Recht. Das Verwaltungsgericht Arnsberg hat die Abschussgenehmigung nun erst einmal auf Eis gelegt, bis eine Entscheidung im Eilverfahren erfolgt.
0: Und jetzt weitere Meldungen kurz und kompakt. Ein Autofahrer ist gestern Nachmittag in Rösrath vor einer Polizeikontrolle geflüchtet und in Lohmar dann gegen eine Schranke gefahren. Der Fahrer ließ seinen Audi zurück, flüchtete zu Fuß weiter und entkam den Beamten trotz Fahndung mit Hubschrauber und Diensthund. Sie arbeiten dann, wenn viele von uns noch schlafen und egal auch bei welchem Wetter. Die Mitarbeiter der Bergischen Müllabfuhren heute am Internationalen Tag der Müllabfuhr sagen unter anderem die Stadtwerke Rösrath Danke. Nur durch den Einsatz der Müllabfuhrmitarbeiter bleibe die Stadt sauber und lebenswert. Zu schwere Lkw sind das Problem. Nach der Wieltalbrücke auf der A4 bei uns im Bergischen soll jetzt auch an der Eiffeltorbrücke in Köln eine Schrankenanlage Abhilfe schaffen. Und das einen Monat früher als geplant. Bereits im Juli soll die Anlage in Betrieb gehen, so die Autobahn GmbH. Weil viele Fahrer die Gewichtsbeschränkungen immer wieder ignoriert hatten, ist der Abschnitt zwischen Köln-Klettenberg und Köln-Eiffeltor in Richtung Olpe seit letzter Woche für Laster über 7,5 Tonnen gesperrt. Das Radio Bergwetter. Sommer im Bergischen, so fühlt sich das an. Heute Abend noch Werte über 20 Grad in Leichlingen und Hückeswagen. Morgen gibt's dann Sonne pur und bis zu 32 Grad im Bergischen. Am Freitag Sonne und Wolken und bis zu 34 Grad.
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3: Achtung, wir haben Falschfahrer auf der A46 Wuppertal Richtung Heinsberg zwischen Düsseldorf-Bilk und Dreieck Neuss-Süd. Da besonders weit rechts fahren und nicht überholen. Nochmal A46, ein Falschfahrer Wuppertal Richtung Heinsberg zwischen Düsseldorf-Bilk und Dreieck Neuss-Süd. Da besondere Vorsicht. Dann haben wir noch die Staus ab 10 Minuten Wartezeit. A4 Aachen Richtung Köln zwischen Kreuz Köln-West und Köln-Eiffeltor 4 Kilometer 13 Minuten. A4 Köln Richtung Olpe zwischen Köln-Merheim und Bergisch Gladbach-Bensberg, 5 Kilometer, knappe 40 Minuten. A4 Köln-Aachen zwischen Dreieck Köln-Holmar und Kreuz Köln-Süd, 5 Kilometer, eine Viertelstunde. Dann A40 Duisburg-Essen zwischen Mülheim-Dümpten und Mülheim-Winkhausen, dichter Verkehr, 10 Minuten. Und die A55 Bonn Richtung Köln zwischen Köln-Godorf und Kreuz Köln-Süd, 1 Kilometer, 10 Minuten plus. Gute Fahrt, kommt gut an.

Hallo, Sebastian Pulli hier, Feierabend. Wer sagt, ich bewege mich heute kein Stück mehr, mein Schrittzähler ist schon bei 24. Sehr viel Glück bei den zwei Songs, die jetzt kommen. Bibi Rexha mit ihrer Faithless Insomnia-Variante New Religion und danach, ganz, ganz toll, Michael Jackson, The Way You Make Me Feel. Also viel Erfolg beim Nichtbewegen und immer dran denken, auch Nicken ist Sport. Schönen Feierabend.

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0: ist Tropical House, also ja quasi Musik für so eine neonbeleuchtete Strandpromenade bei Nacht. Ist auch ein gutes Autofahrlied, kann man schön so über die Straße gleiten. Können sich gleich alle im Stau vorstellen, wie schön das wäre. Durchhalten, gute Fahrt.
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3: Ja, nee, ist klar.
4: Robert und Carmen Geis, die lassen sich doch gerade eine neue Villa in Saint-Tropez bauen. Ja, keiner weiß, wann der Bunker fertig wird, aber auf eins können wir uns jetzt schon verlassen. Es wird geschmacklos wie immer. Mit Sicherheit, da bleiben die Geißen sich treu. Aber zwei Dinge der üblichen Inneneinrichtung werden aber doch geändert und fliegen gnadenlos raus aus dem Konzept. Shania und Lavinia. Ja, siehe, die Geißenstöchter sind in der neuen Butze nicht vorgesehen. Ja gut, 900 Quadratmeter Wohnfläche, da ist einfach kein Platz für ein Kinderzimmer. Und das kennen doch viele Familien, dass der Nachwuchs zum Nesthocker wird und einfach nicht ausziehen will. Ja, deshalb sind da so viele Eltern auch für die Wiedereinführung der Wehrpflicht. Ja, was denn, hat doch nicht jeder so viel Geld wie Carmen und Robert, die sich einfach ein neues Zuhause bauen können und der Brut keinen Haustürschlüssel mehr geben. Bei den Geißens und ihrem Protzbau kriegt der Begriff Schloss auswechseln auch direkt eine komplett neue Bedeutung. Aber was machen die Nachwuchsgeißinis denn jetzt? Müssen die am Ende auf die 120 Quadratmeter Einliegerwohnung in Monaco aufpassen? Oder das Alpenchalet in Kitzbühel besetzen? Am Ende müssen die armen Kinder vielleicht sogar noch auf der Yacht wohnen. Was ein Leben.
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0: Mit Malte Halbrecht, schönen guten Abend. Girocard statt Schein und Münze. Die Menschen in Deutschland bezahlen mittlerweile beim Einkaufen immer öfter bargeldlos. Die Bundesbank spricht deshalb in einer neuen Studie von einem echten Wendepunkt an der Ladenkasse. Mehr zum Thema von Thorsten Adolfs.
1: Die Entwicklung ist eindeutig. Insgesamt 55% der Zahlungen wurden im vergangenen Jahr mit Karte oder Smartphone erledigt, während Bargeld nur noch bei 45% der Käufer auf der Ladentheke landete. Das ist verglichen mit der Studie von vor 3 Jahren ein Rückgang um 6 Prozentpunkte. Besonders spannend vor allem, das Bezahlen per Handy hat deutlich zugelegt. Es wird mittlerweile im Schnitt bei jedem 10. Einkauf genutzt. Wir müssen uns aber wohl keine Sorgen machen, dass das Bargeld komplett verschwinden könnte. Auch wenn wir immer öfter zur Karte greifen, will die große Mehrheit der Bürger nicht darauf verzichten. 8 von 10 Befragten finden es extrem wichtig, weiterhin mit Scheinen und Münzen bezahlen zu können. Deshalb heißt es von der Bundesbank auch, dass Bargeld als wichtiges Zahlungsmittel für alle Menschen erhalten bleiben soll. Das sei vor allem für Ältere wichtig und für Menschen, die weniger digital unterwegs sind, heißt es. Für die Studie wurden im vergangenen Herbst und Winter etwa 6.000 zufällig ausgewählte Bürger befragt.
0: Und jetzt weitere Themen in unserer Zusammenfassung. Kurz vor der geplanten Unterzeichnung des Rahmenabkommens für ein Ende des Iran-Kriegs verschärft sich der Ton noch einmal. US-Präsident Trump hat mit neuen Luftangriffen gedroht, sollte Teheran gegen die Vereinbarung verstoßen. Die iranische Armee kündigte ihrerseits eine harte Reaktion auf israelische Angriffe im Libanon an. Die EU bekommt deutlich schärfere Abschieberegeln. Das Europaparlament hat der sogenannten Rückführungsverordnung zugestimmt. Geplant sind vor allem spezielle Abschiebezentren außerhalb der Union. Dort sollen abgelehnte Asylbewerber untergebracht werden, die aus verschiedenen Gründen nicht direkt in ihre Heimatländer abgeschoben werden können. Die schwerkranke norwegische Kronprinzessin Mette Marit hat eine neue Lunge. Die 52-Jährige hat sich erfolgreich einer Transplantation unterzogen, teilte das norwegische Königshaus mit. Mette Marit litt an einer unheilbaren Lungenfibrose. Im Kampf gegen den Fachkräftemangel hat die Bundesregierung in den letzten Jahren im Ausland kräftig die Werbetrommel gerührt. Mit Erfolg. Seit 2020 sind rund 765.000 Menschen aus Nicht-EU-Ländern zum Arbeiten hierher gekommen. Das zeigen Zahlen des Bundesinnenministeriums. Demnach reisten letztes Jahr rund 200.000 Menschen mit einem entsprechenden Visum ein, deutlich mehr als in den Jahren davor. Die meisten Fachkräfte kommen aus Indien, gefolgt von Vietnam und der Türkei. Als Fachkraft können etwa Menschen mit Berufsausbildung, Hochschulausbildung oder im Rahmen von Forschung nach Deutschland kommen. Auch wer aktiv auf Jobsuche ist oder eine Berufsausbildung machen will, kann eine Aufenthaltsgenehmigung beantragen. Die Regeln dafür waren in den letzten Jahren gelockert worden. Und das waren die Nachrichten mit Malte Albrecht.
2: Das Wetter.
3: So, das Zeitfenster zum Fensteröffnen schließt sich. Morgen ja heiße 31 Grad, also gerne jetzt nochmal lüften über den Abend und die Nacht. Da kühlt es nochmal schön runter und wir landen dann so bei 17 bis 13 Grad. Eher wolkig dazu morgen, aber dafür die meiste Zeit einiges an Sonne. Ein paar Wolken nur und Regen ist, wenn, dann die Ausnahme.
4: NRW Verkehr.
3: Die Staus ab 10 Minuten Wartezeit. Wir haben die A4 Aachen Richtung Köln zwischen Kreuz Köln-West und Köln-Eiffeltor. 3 Kilometer ist eine Viertelstunde. A4 Köln Richtung Olpe zwischen Köln-Merheim und Bergisch Gladbach-Bensberg, 4 Kilometer 18 Minuten. A44 Dortmund-Kassel zwischen Diemelstadt und Warburg sind 3 Kilometer, eine knappe Viertelstunde. Dann A46 Düsseldorf-Wuppertal zwischen Wuppertal-Elberfeld und Wuppertal-Wichlinghausen, 2 Kilometer 12 Minuten. Und abschließend A57 Köln-Krefeld zwischen Köln-Worringen und Dreieck Neuss-Süd, 5 Kilometer, das sind 25 Minuten. Kommt gut an.

Sebastian Pouli hier und jetzt schwer erotisch aufgeladene Musik von Tate McRae. Sie in ihren Musikvideos ja immer eher knapp bekleidet, Mund steht immer halb offen, sie atmet sehr schwer und hat einen sehr glasigen Blick. Bei ihr steht das alles für Sexiness. Wir sehen vermutlich alle morgen einfach so aus, weil wir mit der Hitze nicht klarkommen. 31 Grad, greedy.

0: Auch mit so einem stilechten, harten Modenschaubeat Runway, der Laufsteg.
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0: Spannend, eben im Supermarkt, da war eine Schülergruppe, so 20, 25 Jungs, und die waren alle miteinander verwandt offenbar, weil die haben immer zueinander gesagt, Bruder, ey Bruder, Bruder, nimm Proteinpudding, Bruder, du gehst pumpen, Bruder, wirst du breiter, Bruder, ich schwör, Bruder, du musst breiter werden, Bruder. Das ist richtig hohe Bruderdichte in jedem Satz, pro Satz bestimmt so 4, 5 Brüder. Ich habe minimal 80 Brüder gehört in 3 Minuten an der Kasse, es war sehr, sehr anstrengend. Aber hey, ich möchte mich gar nicht lustig machen, ne? Es ist halt einfach das Alter, da ist man so. Wir haben gediggert oder gealtert damals, also mein Gott, keine Schande. Sie sind halt einfach Jungs. Wussten sie aber auch, denn sie haben auch sehr oft gesagt, Junge. Also, schönen Abend, Brüder, Schwestern. Nee, so im Plural klingt es irgendwie nach Jesus. Schönen Rest Mittwoch.

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0: Das Wetter.
1: Über 30 wird es langsam anstrengend. Gilt für Temperaturen und Lebensalter. Morgen geht es um Ersteres. 31 Grad maximal. Einiges an Sonne. Ein paar Wolken sind unterwegs. Regen aber wenn, dann eher selten. Jetzt über den Abend und die Nacht aber erstmal noch ein bisschen wolkiger. Dafür wird es auch eine Ecke frischer. Wir landen so im Laufe der Nacht auf dem Tiefpunkt bei 17 bis 13 Grad.
0: NRW Verkehr.
1: Das beruhigt sich langsam. Einmal die Staus ab 8 Minuten Dauer. A4 Aachen Richtung Köln zwischen Kreuz Köln-West und Köln-Klettenberg 2 Kilometer, 10 Minuten plus. A4 Köln-Olpe zwischen Bergstadtbach-Refrath und Bergstadtbach-Beensberg 3 Kilometer, 8 Minuten. A44 Dortmund-Kassel zwischen Diemelstadt und Warburg 3 Kilometer, auch da 8 Minuten. Und A45 Hagen Richtung Dortmund zwischen Westhofener Kreuz und Dortmund-Süd 2 Kilometer, 11 Minuten plus. Gute Fahrt.

Sebastian Pulli hier und jetzt der, das wissen viele nicht, Musical-Klassiker One Night in Bangkok ist tatsächlich eine Musical-Nummer aus dem eher unbekannten Musical Chess und ist aber vor allem geschrieben von zwei der besten Pop-Komponisten aller Zeiten. Wisst ihr wer? Die Musikprofis, sie rufen jetzt, aber ja, und das ist korrekt, One Night in Bangkok, geschrieben von Björn und Benny von ABBA. Gibt's jetzt hier, einen schönen Abend. Bangkok.

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0: Naja, so 80% von uns Männern wären ja inzwischen auf jeden Fall Profifußballer, wenn wir uns nicht damals in der 8. den Zeh angestoßen hätten. Immerhin, für Kicker reicht's.
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1: Ich bin Dirk Zeitler. Bundeskanzler Merz geht davon aus, dass der Bundestag unmittelbar vor der parlamentarischen Sommerpause im Juli über das für einen möglichen Bundeswehreinsatz in der Straße von Hormuz nötige Mandat entscheiden wird. Die Bundesregierung sei bereit, eine Feuerpause oder einen Waffenstillstand abzusichern, sagte Merz am Rande des G7-Gipfels.
2: Deutschland wird helfen. Es liegt in unserem Interesse, dass der Frieden hält. Wir brauchen einen stabilen Nahen und Mittleren Osten. Wir brauchen eine Klarheit bei den Seewegen, freie Seewege. Wir brauchen stabile Energiepreise.
1: Die USA zeigten sich im Kreis der G7-Staaten wieder konstruktiver. Zum Abschluss eines dreitägigen Gipfels verständigten sich die führenden demokratischen Wirtschaftsmächte auf gemeinsame Positionen zum Konflikt im Nahen Osten und zum Ukraine-Krieg. Innenminister Dobrindt hat eine Kürzung des Bürgergeldregelsatzes angeregt. Das Bürgergeld mit knapp 50 Milliarden Euro pro Jahr könne einen entsprechenden Beitrag zur Konsolidierung leisten, sagte der CSU-Politiker dem Fokus. Scharfer Widerspruch dagegen kommt vom Koalitionspartner SPD. Aus dem Wahlkampf müsste der Minister doch wissen, dass Milliardeneinsparungen nicht zu erzielen sind, sagte der Vorsitzende des Sozialausschusses im Bundestag Rützel in der Rheinischen Post. Mit modernen Gentechnikverfahren veränderte Lebensmittel dürfen in der EU künftig ohne spezielle Kennzeichnung im Supermarkt verkauft werden. Das Europäische Parlament stimmte mehrheitlich dafür, entsprechende Züchtungen in vielen Fällen von bislang strengen EU-Gentechnikregeln auszunehmen. Die Änderungen sollen voraussichtlich ab Mitte 2028 angewendet werden.
3: Künftig gibt es zwei Kategorien für gentechnisch veränderte Lebensmittel. Dort, wo weniger gravierende Eingriffe vorgenommen wurden, dürfen sie ohne besondere Prüfung und ohne Kennzeichnung verkauft werden. Bei größeren Eingriffen in das Erbgut gelten strengere Regeln für die Kontrolle und für die Kennzeichnung. Im Bioanbau sind keine solchen Pflanzen erlaubt. Aus Brüssel, Dieter Ebeling.
1: Zum Sport. RB Leipzig hat sich von Trainer Ole Werner nach nur einem Jahr getrennt. Das teilte der Fußball-Bundesligist mit. Nachfolger soll nach übereinstimmenden Medienberichten der Argentinier Martin de Michelis werden. Der 45 Jahre alte frühere Abwehrspieler von Bayern München war bislang Trainer von RCD Mallorca. Und das waren die Nachrichten mit Dirk Zeitler.
4: Das Wetter.
5: Gerne nochmal die frische Luft genießen heute Nacht. Wir landen bei 17 bis 13 Grad am Tiefpunkt mit einigen Wolken, bevor dann morgen richtig der Ofen angeht. 31 Grad maximal. Dazu einiges an Sonne, ein paar Wolken sind auch unterwegs, aber Regen, wenn dann nur selten.
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5: Die Staus ab 5 Minuten Wartezeit. Da haben wir die A1 Osnabrück Richtung Münster zwischen Kreuz Lotte Osnabrück und Lengerich 1 Kilometer 5 Minuten. A2 Hannover Dortmund zwischen Kreuz Bad Oeynhausen und Flotow West 3 Kilometer 17 Minuten. A2 Hannover-Dortmund nochmal zwischen Kamen-Bergkamen und Lünen-Süd 1 Kilometer auch 5 Minuten. Und die A45 Hagen Richtung Dortmund haben wir zwischen Westhofener Kreuz und Dortmund-Süd 2 Kilometer. Da steht ihr eine Viertelstunde länger. Gute Fahrt, kommt gut durch.
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6: Einen wunderschönen guten Abend bei der Bergischen Welle. Mein Name ist Andreas Schwann und ich habe heute viele Gäste bei mir im Studio und es geht um ein Labyrinth. Könnt ihr sehr gespannt sein.

0: Bei der Bergischen Welle geht es heute um ein Labyrinth, habe ich eben schon erwähnt. Und dieses Labyrinth, das wollen wir erstmal ein bisschen vorstellen. Bei mir im Studio sind heute die Angela Barz, die Vanessa Kriescher und der Dr. Thomas Wadin, der von den GFU-Kliniken immer so einen kleinen Förderverein hat, der solche Projekte fördert, die nicht ins allgemeine Budget von so einer Klinik fallen können. Und deswegen fängst du jetzt auch mal an, lieber Thomas. Erzähl mir doch mal, was das mit dem Labyrinth auf sich hat.
1: Ja, fachlich kann ich das sicherlich nicht so gut beschreiben wie die beiden Damen hier. Aber wir bekommen ja regelmäßig Fördervorschläge aus den beteiligten Bereichen. Und das war einer, der uns sofort interessiert hat, weil wir haben im ersten Schritt gedacht, naja, so ein Fahrradergometer, das haben manche zu Hause, das gibt es in dem einen oder anderen Fitnessstudio. Wo ist denn der Unterschied? Der Unterschied besteht hier vor allen Dingen darin, dass über einen Bildschirm demjenigen, der da strampelt, eine Route angezeigt wird, die er dann mit persönlichen Erinnerungen verbindet. Und damit wird die Motivation unglaublich gesteigert. Und das, was man dann vielleicht fancy finden mag, ist ja etwas, was wir als Förderverein immer ganz besonders gerne fördern.
0: Also du hast offensichtlich auf diesem Fahrrad in Anführungsstrichen schon drauf gesessen und auch mal geguckt, waren das auch deine Erinnerungen, die du da hattest?
1: Nein, das habe ich nicht. Und ich glaube auch nicht, dass hier unter den Städten, durch die man da radeln kann, ausgerechnet Berlin dabei ist. Aber ich habe natürlich Bilder gesehen und auch erste Berichte gehört von denjenigen, die da drauf geradelt sind.
0: Gut, dann frage ich direkt mal, ich habe gerade schon von Vanessa so einen Blick gesehen. Also Berlin ist ja irgendwie offensichtlich vielleicht doch dabei, oder Angela?
2: Ja, auf jeden Fall. Wir haben bei dem Bike Labyrinth 900 verschiedene Städte, die man durchradeln kann, weltweit.
0: Und da sind Thomas, also kannst du doch in Berlin radeln.
2: Genau, da sind so alle großen deutschen Großstädte dabei, kleinere Städte, aber auch viele europäische Städte. Also durch Berlin kannst du gerne fahren, Thomas.
1: Okay, das werde ich tun.
0: Also, was ist denn anders? Ich sage jetzt mal, Thomas hat gerade gesagt, Ergometer. Ich stelle mir das so vor, da sitzt man am Fahrrad und tritt in die Pedale und hat da irgendwelche Bilder vor sich. Was ist denn ja irgendwie anders, als wenn ich jetzt Fahrrad fahre und mir einen Fernseher dahin stelle?
2: Also im Prinzip ist es schon sowas wie ein Ergometer. Es ist ein therapeutisches Trainingsgerät. Der Patient wird an dieses Trainingsgerät rangefahren. Also man kann es auch Rollstuhl nutzen oder man sitzt im Sessel. Die Füße werden dann eingespannt und der Patient kann Fahrrad fahren. Das ist so ähnlich wie ein Ergometer. Das Schöne ist bei dem neuen Gerät, man ist interaktiv dabei. Also man ist quasi auf einer virtuellen Route unterwegs. Man hat einen sehr großen Bildschirm vor sich. Man kann vorab sich überlegen, welche Route möchte ich fahren, welches Land oder welche Stadt möchte ich bereisen. Man hat einen bestimmten Startpunkt in der Stadt, fährt los und dann sieht man 1:1 die Stadt, wie man sie auch durchfahren würde. Also diese Routen sind gefilmt worden mit so einer Headset-Kamera und man kann sich dann vielfältig aussuchen, möchte ich eine belebte Route, möchte ich durch die Stadt. Ich kann aber auch, wenn ich durch Alaska durch den Schnee fahren möchte mit dem Husky-Schlitten, kann ich das auch machen. Das ist das Tolle, man ist abgelenkt dabei, es ist interessant. Man vergisst so ein bisschen, dass man Sport macht, sage ich mal.
0: Okay, also man ist mitten in irgendeinem Geschehen drin, das man sich selber vorher aussuchen kann. Jetzt habe ich nicht den Fehler gemacht, sondern ich habe es extra so rum gemacht. Die Angela Barz war das gerade. Was ist denn überhaupt deine Profession? Bist du eine Fitnesstrainerin oder was machst du?
2: Ich bin bei den GFU-Kliniken die therapeutische Leitung, also aus einem Team von Ergotherapeuten, Sprachtherapeuten und Physiotherapeuten. Ich selber bin von Haus aus Sprachheilpädagogin und habe lange Zeit oder arbeite auch immer noch in der Sprachtherapie.
0: Sehr gut, dann wissen wir, wie wir mit denen was zu tun haben. Das war Angela Barz. Gleich geht's weiter mit dem Bike-Labyrinth. Und jetzt machen wir erstmal ein bisschen Musik.
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0: zweiten Bergischen Welle geht es heute um das Bike-Labyrinth in den GFO-Kliniken. Und ich habe gerade schon mit dem Dr. Thomas Wadin und der Angela Barz gesprochen. Jetzt haben wir noch die Vanessa Kriecher hier im Studio. Was ist denn deine Aufgabe erstmal?
1: Ja, ich bin Physiotherapeutin in den GFO-Kliniken, viel auf der Geriatrie, Neurofrühreha und Palliativstation unterwegs.
0: Und die Leute, die das machen oder die Menschen, die da auf dem Fahrrad sitzen, ist völlig egal. Ja? Das können Kinder sein, können Erwachsene sein, können Menschen sein, die in der Palliativstation sind oder wo auch immer. Einfach, wenn sie Spaß haben und irgendwas erleben wollen.
1: Ja, genau. Also das Gerät können wir auf allen Stationen einsetzen. Das ist mobil durchs Haus, bewegbar und alle Patienten, die gerne dran möchten, können da fahren, haben auch viel Spaß dabei. Ne? Viele verbinden Kindheitserinnerungen damit, je nachdem durch welche Städte sie fahren oder auch durch die internationalen Routen hatten wir eine Dame aus Korea, die dann nochmal durch Korea fahren konnte und das ist einfach ein super Erlebnis gewesen.
0: Und der Sinn der Geschichte ist aber, dass sie ein vernünftiges Training machen und wieder irgendwie Muskeln aufbauen oder irgend sowas?
1: Genau, also das Hauptziel ist schon die Kräftigung, deswegen auch am Fahrradergometer. Und das ist einfach nochmal so das i-Tüpfelchen obendrauf, dass man nicht gegen eine Wand schaut oder starr auf die Uhr schaut und sich fragt, wie lange muss ich denn noch trainieren, sondern die Leute haben einfach Spaß und achten nicht auf die Zeit, ne? Das Training geht leichter von der Hand, sag ich mal. Man macht sich nicht so viele Gedanken, wie weit bin ich schon gefahren, wie viel muss ich noch. Genau, man genießt die Umgebung, durch die man dann fährt.
0: Also kann ich mir das so vorstellen, dass die Menschen dann auch wirklich da in dieser Umgebung, dass sie da reingezogen werden irgendwie? Ist das, haben die eine Brille auf oder sitzen die vor einem Bildschirm oder wie geht das?
1: Genau, die sitzen vor einem Bildschirm und die Aufnahmen sind aber von einem Fahrradfahrer auch erstellt worden. Also der durch die Stadt fährt und man hat wirklich eins zu eins das Gefühl, man tritt gerade selber und fährt selber durch die Stadt.
0: Okay, gibt es dann auch nostalgische Aufnahmen oder wann sind die Aufnahmen gemacht worden? Weil die Städte verändern sich ja auch. Weißt du das, Angela?
2: Also die Aufnahmen sind alle relativ neuen Datums. Es gibt mal ein paar Routen, die sind vielleicht schon so an die 10 Jahre alt, aber die werden alle aktualisiert, dass man versucht, es möglichst auf dem aktuellen Stand zu halten, weil auch die Bildqualität sich zunehmend verbessert hat. Das merkt man schon, wenn man ältere Routen sieht von vor 10 Jahren und die neueren, da hat sich schon doch deutlich was getan.
0: Einfach, weil die Kameras auch besser geworden sind, ne? Aber auch diese Head-Kameras da, die man heute auf dem Kopf hat. Und das wird permanent aktualisiert. Wie geht das? Macht ihr es übers Internet oder wie kriegt ihr das Material?
2: Also das Bike-Labyrinth, das stammt von einer niederländischen Firma. Die vertreibt diese Bike-Fahrräder in mehreren Ländern und die haben natürlich sehr, sehr viele niederländische Routen. Aber dadurch, dass sie in Deutschland auch groß vertreten sind, haben sie sehr, sehr viele deutsche Routen auch. Und die fahren die Routen ab und speisen die in das System ein. Also wir haben jetzt einen Vertrag über mehrere Jahre und da ist auch immer wieder so ein System-Update dabei, dass wir immer wieder mit neuen Routen versorgt werden. Aber das Schöne ist, wir können auch selber Routen erstellen. Und das war auch ein Grund, weshalb wir das System so charmant fanden. Also wir haben uns schon vorgenommen, wir möchten jetzt durch Bergisch Gladbach fahren. Ja, also dass auch die Menschen, die hier wohnen und die Umgebung kennen, dass die auch sagen können, okay, ich fahre jetzt mal durch Bergisch Gladbach Paffrath oder ich fahre durch Herkenrath oder ich fahre vom Krankenhaus, Marienkrankenhaus ins Vinzenz-Palotti-Krankenhaus mit dem Fahrrad. Und das ist das Schöne, dass man einfach die Umgebung kennt, die man durchradelt und so einfach nochmal, auch wenn man nicht mehr mobil ist im Alter, nochmal virtuell mobil wird.
0: Aber das muss ja dann auch jemand machen. Und da werden wir uns jetzt gleich darüber unterhalten. Es gibt wieder eine Musik, die die beiden Damen ausgesucht haben oder vielleicht auch jemand aus eurer Abteilung. Ihr habt da viele Musik.

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1: Bei der Bergischen Welle geht es heute um das Bike-Labyrinth, was in den GFO-Kliniken überall eingesetzt wird. Dieses Bike-Labyrinth ist ein Trainingsfahrrad, was gleichzeitig einen großen Bildschirm hat, auf dem bestimmte Routen von Fahrradfahrern abgefilmt worden sind und wo man dann denkt, man fährt diese Route gerade. Angela hat gerade eben erzählt, dass ihr selber was erstellen könnt. Wie macht ihr das denn? Habt ihr eine Kamera auch und den entsprechenden Helm oder auch ein Fahrrad dazu?
2: Ja, also wir kennen einige aus dem Team, die wissen, wo man sowas herkriegt oder sich leihen kann. Das, glaube ich, dürfte gar nicht so das Problem sein. Man würde dann einfach so eine Headset-Kamera nehmen, sich dann irgendwie an den Helm schnallen und dann würden wir mit dem Fahrrad losfahren wollen.
1: Ist das schon passiert oder bisher?
2: Bisher noch nicht. Wir haben das Gerät, das Trainingsfahrrad jetzt noch nicht so lange. Aber das ist jetzt unser nächster Step, dass wir Routen filmen möchten.
1: Und ihr könnt das dann auch von euch aus selber dort einspielen?
2: Das können wir dann auch selber einspielen, genau.
1: Gut, also ist wie so ein Videorekorder, der läuft dann da unten. Mhm. Dann könntet ihr ja auch zum Beispiel hingehen und ein paar Bahnen hier im Paffrater Kombibad ziehen mit einem Schwimmer hin und her und dann lässt da jemand schwimmen da.
2: Ja, theoretisch könnten wir das machen. Also es gibt auch, wie gesagt, wir kennen noch nicht alle Routen, weil es gibt ja 900. Und eine Route davon ist eben eine Route durch Alaska. Da hat derjenige, der gefilmt hat, wirklich auf dem Hundeschlitten gesessen. Und man denkt, man sitzt in diesem Schlitten. Das Schöne ist, es gibt da eine Funktion, die kann man einstellen, je schneller ich trete, desto schneller bewegt sich das Gerät. Und beim Fahrrad ist das gar kein Problem. Bei dem Hundeschlitten sieht man schon, die Huskies, die tippeln dann immer ein bisschen schneller. Das wird dann vielleicht schon ein bisschen unnatürlich. Aber bei dem Fahrrad ist das super, weil dann fährt man einfach auch schneller durch die Umgebung. Und so kann man das Gerät auch an den jeweiligen Patienten anpassen. Es gibt mal Patienten, die sind sehr unruhig oder ängstlich, die möchte man vielleicht eher etwas zur Ruhe bringen. Dann würde ich eine Route wählen, die durch die Landschaft geht, durch die Natur geht. Und Patienten, die Lust haben, ein bisschen was zu erleben, die sagen, ich möchte jetzt mal mitten durch Köln, möchte durch die Schildergasse fahren. Da muss man natürlich auch Passanten ausweichen. Das ist schon ein bisschen abenteuerlicher. Und so kann man sich die Routen selber aussuchen und auch die Funktion einschalten, ob man auch wirklich durch schnelleres Treten schneller fährt.
1: Also der Umkehrschluss wäre dann, wenn die aufhören zu treten, hält der Film an.
2: Dann, genau, hält das Fahrrad an und bleibt stehen. Das ist so wie, als wenn man wirklich Fahrrad fährt, dann steht man da.
1: Aber die Bilder bewegen sich trotzdem weiter da, oder?
2: Nee, die bewegen sich dann nicht weiter. Das ist ein Standbild.
1: Also haben wir schon ein bisschen eine Vorstellung, wie dieses Bike-Labyrinth funktioniert. Wenn jetzt jemand Lust hat, da frage ich jetzt mal die Vanessa, und sagte, ich komme mal zu euch, ich lasse mich mal einliefern, ich will nur wegen dem Bike-Labyrinth. Geht das?
3: Aber wahrscheinlich nicht. Also es braucht schon einen ärztlichen Grund, warum man ins Krankenhaus kommt. Aber dann gerne, wenn das Krankheitsbild passt, sitzen wir die Patienten gerne daran. Genau, man muss immer schauen, ob es nicht was aus ärztlicher Seite gibt, was dagegen spricht. Zum Beispiel nach einer Fraktur im Bein, dass man, wenn die nicht belasten dürfen, dann würden wir die natürlich nicht da dran setzen. Genau, aber sonst sind viele Patienten da, die gerne da dran möchten, die auch vorher vielleicht das schon durch frühere Aufenthalte ohne kennen, die das unbedingt ausprobieren wollen. Und die sagen, sie möchten explizit an dieses Fahrrad mit dem Bildschirm und da ihr Training absolvieren.
1: Also ein schöner Grund natürlich ins Krankenhaus zu gehen, aber für mich wäre es jetzt keiner, um mich dort einliefern zu lassen. Aber es können ja so verrückte Menschen geben, die sagen, das ist so toll.

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1: Bei der Bergischen Welle geht es heute um das Bike-Labyrinth in den GFO-Kliniken oben in Binsberg, seid ihr, ne? Im Fenster Spalotti? Oder?
2: Marienkrankenhaus.
1: Entschuldigung, dann sag das mal selber, Vanessa.
2: Nee, wir sind im Marienkrankenhaus in Bergisch Gladbach, direkt in der Stadtmitte.
1: Das heißt, also wenn ich ins Vincenz Pelotti komme, habe ich nichts davon.
2: Leider nicht aktuell.
1: Okay, und da sind wir beim Thema, wer darf denn überhaupt auf dieses Gerät drauf? Habt ihr da einen Plan? Wird das sehr gut ausgelastet oder wird es heute mehr ausgelastet als am Anfang? Kannst du mal umfassend beantworten, die Frage.
2: Ja, also ich würde sagen, das Gerät hat schon eine sehr hohe Auslastung aktuell. Viele Patienten, die das sehen, sagen, die wollen explizit darauf, um auch dieses Erlebnis zu haben. Natürlich schauen wir darauf, welche Patienten dürfen das Gerät benutzen. Also es kommen nicht alle Patienten da drauf, aber die, die es benutzen dürfen, die kommen in den Genuss, das Gerät zu benutzen.
1: Damit die Patienten wissen, was sie nicht haben dürfen, kannst du mir vielleicht mal sagen, wer darf nicht drauf?
2: Oh, ist ganz unterschiedlich. Also tatsächlich Patienten, die nach einem Bruch ihr Bein nicht belasten dürfen, die setzen wir nicht da dran, weil es schon eine Belastung auf dem Bein ist. Oder auch Patienten nach einem Schlaganfall, die ihr Bein gar nicht aktiv bewegen können und auch nicht halten können, die setzen wir auch nicht drauf, weil es einfach zu früh wäre. Mit denen trainieren wir dann anderweitig auf Liegen im Bett, um erstmal die Stabilität des Beines und auch des Rumpfes wieder zu erarbeiten. Und wenn das gut klappt im Verlauf, kommen die auch da dran. Aber erstmal fangen wir an, da wo die Probleme sind.
1: Also habt ihr gehört, Schlaganfall ist No-Go und Beinbruch genauso. Also lasst euch was anderes einfallen, wenn ihr unbedingt dahin wollt.
3: Ja, da muss ich einmal kurz einhaken. Schlaganfallpatienten dürfen durchaus am Motomet oder an diesem Trainer trainieren. Nur wenn man dann nach einem Schlaganfall ein komplett plegisches Bein hat, das heißt, man kann es gar nicht bewegen, dann ist das nicht möglich. Aber bei leichten Lähmungen ist das durchaus gut, wenn man auch am Fahrradtrainer trainiert.
1: Aber wie funktioniert das? Gibt es da eine Verordnung dann vom Arzt oder bestimmt ihr das? Macht ihr von der Abteilung das, wer da an das Gerät darf?
2: Nee, also da sind wir ganz frei in der Entscheidung, was wir als Therapeuten sinnvoll erachten für die Therapie, für den Patienten. Das machen wir dann auch und das bedarf nicht der ärztlichen Rücksprache. Also die Ärzte entscheiden nicht, was wir therapeutisch machen in der Zeit.
1: Die Ärzte freuen sich nur, wenn die Leute schnell wieder fit werden.
2: Genau. Also wenn die wieder nach Hause können oder ins gewohnte Umfeld, wie es vorher war.
1: Ich habe schon mitgekriegt, so das mit den Bettenkapazitäten ist ja auch nicht mehr so rosig. Ne? Da muss man auch mal gucken, dass man schnell die Leute wieder auf die Rolle kriegt. Also Angela, du hattest eben gesagt, es gibt noch ein besonderes Feature und was man wahrscheinlich besser im Video zeigen kann. Aber vielleicht kannst du es kurz erklären.
3: Ja, also das Schöne ist, dass dieses Gerät eben interaktiv ist. Also ich kann entscheiden, wohin ich fahren möchte innerhalb meiner Route. Also beispielsweise fahre ich durch Köln und dann irgendwann wird das Gerät stoppen an einer Kreuzung und dann fragt es mich, möchtest du zum Roncalli-Platz oder runter zum Rheinufer? Und dann kann ich mich entscheiden. Dann gibt es Knöpfe rechts oder links, die kann ich drücken und dann sage ich, ach, jetzt möchte ich ein bisschen zum Rhein runterfahren. Und das ist das Schöne, dass ich mir wirklich die Route selber erstellen kann, so wie beim Fahrrad auch. Das geht natürlich nicht an jeder Kreuzung, aber an ausgewählten. Das macht das Ganze natürlich interessanter. Und es gibt noch etwas weiteres. Ich kann das Training auf dem Fahrrad noch verbinden mit einem kognitiven Training. Das heißt, ich kann während der Fahrt ein Spiel einblenden, dass der Patient während der Fahrt Aufgaben lösen muss. Beispielsweise gibt es eine Aufgabe, da kommen dann lauter Ballons angeflogen, blaue und gelbe. Und ich muss versuchen, die gelben Ballons zum Platzen zu bringen, indem ich bestimmte Knöpfe drücke. Also die sind schon sehr einfach gehalten. Die Spiele, dass das wirklich für jeden Patienten gut machbar ist. Und dann kann ich, während ich fahre, noch ein bisschen Aufmerksamkeits- und Kognitionstraining machen. Das ist ein Spiel. Das muss man nicht machen, das kann man machen. Und es gibt auch noch so eine Art Quiz. Also ich sehe verschiedene Bilder von Städten oder Orten und ich habe eine Auswahl, wo dieses Bild entstanden ist. Also ich habe irgendeine Sehenswürdigkeit und dann werde ich gefragt, in welcher Stadt ist das? Und dann kann ich auswählen. Das macht das Ganze noch mal ein bisschen interessanter. Gerade weil es ja auch durchaus Studien gibt, die sagen, dass kognitives Training, besonders in Verbindung mit Bewegung, sehr effektiv ist.
1: Also schon fast eine Spielekonsole, das Teil da, ja, kann man schon sagen. Ne? Zwar keiner, ich sage jetzt mal vielleicht nicht High-Level, aber doch, man muss sich schon ein bisschen Allgemeinwissen angeeignet haben, beziehungsweise im Laufe des Lebens so angeschafft haben, damit man solche Rätsel dann vielleicht lösen kann. Sehr interessant. Also das war heute so mal ein Rundumschlag in die Richtung des Bike-Labyrinths. Jetzt würde ich gleich gerne noch ein bisschen wissen, so überhaupt über eure Abteilung, und dann können wir die Sendung auch schon wieder beschließen. Jetzt gibt es erstmal Musik und mal gucken, was wir da noch so Passendes haben.

0: Bei der Bergischen Welle geht es heute um das Bike-Labyrinth. Oder wie hast du gerade gesagt, Angela, wie heißt das genau?
1: Wir würden es als interaktives Trainingsgerät bezeichnen.
0: Gut, wir haben eben schon gehört, da kann man alles Mögliche mitmachen, sogar Videospiele, beziehungsweise noch zwischendurch Aufgaben lösen. Dann ist man noch mehr abgelenkt von der Anstrengung. Ich nehme mal an, das kann man auch so stramm einstellen, dass die einen Berg rauf müssen und dann geht es richtig.

0: Gerät wird überall eingesetzt. Das sind eigentlich mehrere Abteilungen, die ihr da bedient. Seid ihr quer durch den ganzen Laden, Vanessa?
1: Ja, wir bedienen physiotherapeutisch, aber auch ergotherapeutisch und logopädisch alle Abteilungen im Haus. Heißt, alle sind mal auf jeder Station eingesetzt, aber natürlich auch einige Kollegen mehr in der Neurologie oder auch in der Geriatrie. Genau, aber eigentlich können wir alle alles bedienen, alle Fachrichtungen, die wir im Haus haben.
0: Und ihr seid aber eine eigene Abteilung, die da selbstständig agiert, oder?
2: Ja, also wir sind eine Therapieabteilung für die Kliniken Rheinberg, das heißt für das Vinzenz-Palotti-Hospital und das Marienhospital. Im Vinzenz-Palotti-Hospital sind ausschließlich Physiotherapeuten beschäftigt. Da haben wir, ich sag mal so in Anführungsstrichen, eher so die schneidenden Disziplinen. Da haben wir ja dann Physiotherapie bei Patienten nach OPs häufig. Und im Marienkrankenhaus, da ist der Schwerpunkt mehr auf der Rehabilitation. Also da haben wir geriatrische Stationen, da können Patienten eine Reha machen, über 14 Tage eine akute Krankenhausreha. Wir haben eine Stroke-Unit, also eine akute Schlaganfallstation, die über die Neurologie betrieben wird. Wir beginnen mit der neurologischen Frühreha, die das Haus jetzt anbietet. Aber wir haben auch eine Palliativstation, wo auch durchaus Therapien angeboten werden im palliativen Komplex.
0: Und das gehört ja auch noch, das Reha-Zentrum hier oben in der Reuterstraße gehört ja auch dazu. Bedient ihr das auch mit, oder?
2: Nein, das bedienen wir nicht mit. Die haben eigenen Stamm an Therapeuten, Physios, Ergos und Logos. Wir in unserer Abteilung sind nur für die Kliniken zuständig.
0: Wunderbar.
2: Ja, ich möchte mich noch herzlich bedanken im Namen des ganzen Therapeutenteams beim Förderverein und beim Thomas, dass ihr uns ermöglicht habt, dieses tolle Gerät anzuschaffen, von dem wirklich Patienten profitieren, aber wir als Therapeuten natürlich auch. Und da nochmal ein herzliches Dankeschön.
0: Ja, dann bedanke ich mich ganz herzlich bei euch für dieses umfassende Bild, was wir jetzt mal von diesem Bike-Labyrinth bekommen haben, von eurer Arbeit da in den Kliniken, in den GFO-Kliniken hier in Bergisch Gladbach. Und bei mir im Studio war die Vanessa Kriescher, Angela Bartz und der Dr. Thomas Wandin vom Förderverein der GFU-Kliniken. Ich darf mich bei euch herzlich bedanken dafür. Mein Name ist Andreas Schwann. Bis dann.

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1: Ich bin Dirk Zeitler. Die Innenminister von Bund und Ländern sind mit einer vor allem auf Fragen der zivilen Verteidigung fokussierten Tagesordnung in ihre Frühjahrskonferenz gestartet. Nachdem die irreguläre Migration zuletzt deutlich abgenommen hat, steht das Thema Asylpolitik diesmal bei der Innenministerkonferenz nicht so stark im Vordergrund. Der Fokus des dreitägigen Treffens in Hamburg liegt diesmal stärker auf Fragen des Katastrophen- und Zivilschutzes, auch wegen möglicher Bedrohungsszenarien mit Blick auf Russland. Bundeskanzler Merz geht davon aus, dass der Bundestag unmittelbar vor der parlamentarischen Sommerpause im Juli über das für einen möglichen Bundeswehreinsatz in der Straße von Hormuz nötige Mandat entscheiden wird. Die Bundesregierung sei bereit, eine Feuerpause oder einen Waffenstillstand abzusichern, sagte Merz am Rande des G7-Gipfels.
2: Deutschland wird helfen. Es liegt in unserem Interesse, dass der Frieden hält. Wir brauchen einen stabilen Nahen und Mittleren Osten. Wir brauchen eine Klarheit bei den Seewegen, freie Seewege. Wir brauchen stabile Energiepreise.
1: Die USA zeigen sich im Kreis der G7-Staaten wieder konstruktiver. Zum Abschluss des dreitägigen Gipfels verständigten sich die führenden demokratischen Wirtschaftsmächte auf gemeinsame Positionen zum Konflikt im Nahen Osten und zum Ukraine-Krieg. Kampf gegen das Liegestuhlchaos. Griechenland will bei der Kontrolle von Stränden künftig verstärkt auf Drohnen- und Satellitenbilder setzen. Dem Parlament in Athen liegt ein entsprechender Gesetzentwurf vor.
3: Für Strandbarbesitzer in Griechenland heißt es künftig, nicht nur die Gäste im Blick behalten, sondern auch den Luftraum. Drohnen sollen kontrollieren, ob zu viele Liegestühle und Sonnenschirme aufgestellt werden, wer seinen Strandabschnitt etwas zu großzügig möbliert, könnte statt voller Kasse bald eine saftige Rechnung vom Staat bekommen. Und während die Urlauber irgendwann unter dem Sonnenschirm einschlafen, macht die Drohne keine Siesta. Aus Athen, Takis Zafos.
1: Zum Sport. RB Leipzig hat sich von Trainer Ole Werner nach nur einem Jahr getrennt. Das teilte der Fußball-Bundesligist mit. Nachfolger soll nach übereinstimmenden Medienberichten der Argentinier Martin De Michelis werden. Der 45 Jahre alte frühere Abwehrspieler von Bayern München war bislang Trainer von RCD Mallorca. Das waren die Nachrichten mit Dirk Zeitler.
4: Das Wetter. Morgen werden wir auf kleiner Flamme angebraten bei 31 Grad und da sind wir dann auch wieder Steak, nämlich vermutlich richtig durch. Gut aussehen tut's aber vor allem einiges an Sonne. Hier und da mal ein bisschen wolkiger, Regen aber wenn, dann eher die Ausnahme. Dafür über den Abend und die Nacht jetzt was bewölkter, dafür aber auch frischer. Tiefpunkt, da landen wir so bei 17 bis 13 Grad.
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4: Ein paar mittellange Staus hätten wir noch hier, die ab 5 Minuten Wartezeit. A1 Osnabrück-Münster zwischen Kreuz-Lotte, Osnabrück und Lengerich, 1 Kilometer 8 Minuten. A2 Hannover-Dortmund zwischen Kreuzbad Oeynhausen und Flotow-West, 2 Kilometer 10 Minuten. A4 Köln-Aachen zwischen Köln-Klettenberg und Kreuz Köln-West, da haben wir 3 Kilometer 22 Minuten. Und die A52 Düsseldorf Richtung Essen zwischen Breitscheid und Essen-Kettwig, 3 Kilometer 12 Minuten. Gute Fahrt.

Sebastian Pulli hier, und nachdem wir ja sehr oft Dreaming gespielt haben jetzt, ne, von Sting und Pink und DJ Marshmallow, diese abgewandelte Version von Fields of Gold, jetzt endlich mal wieder das Original, denn in Dreaming kommt ja gar nicht die beste Stelle aus Fields of Gold vor, nämlich die, wo sie Fields of Gold singen. Kam einfach nicht die Stelle. Musicus Interruptus fühlt sich schrecklich an, deshalb jetzt endlich wieder die voll befriedigende Version von Sting, das Original. Fields of Gold. Einen schönen Feierabend.

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0: Da hätten wir auch nicht unbedingt mitgerechnet. Portugal, Kongo, gerade eben 1-1.
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0: Aber das war ja nicht das letzte Spiel für heute. Und zwar Nico Hartmann aus dem WM-Studio. Hätten wir noch England, Kroatien. Die Engländer gut unter Druck, ne?
2: Ja, tatsächlich ist die Lage schon brisant auf der Insel. Das fängt mit dem deutschen Trainer Thomas Tuchel an. Taktisch und von der Trainingslehre her ist das ein ganz großer. Aber immer wieder hatte er auf seinen Stationen mit zwischenmenschlichen Problemen zu kämpfen. Und er ist Deutscher. Die ein oder andere Stimme auf der Insel sagt tatsächlich, selbst wenn England den Titel holen würde, wäre das ein No-Go. Und dann gibt es Diskussionen über die Auswahl, die Tuchel getroffen hat. Zum Beispiel wurde Phil Foden von Manchester City nicht nominiert, die Spielausrichtung und so weiter. Am Ende aber haben sie eine Riesenqualität im Kader. Man darf trotzdem gespannt sein, ob sie schon gleich im ersten Spiel gegen Kroatien mit dem riesigen Erwartungsdruck in der Heimat klarkommen.
0: Ja, gucken wir doch mal auf die Kroaten. Gerne ja ein bisschen unterschätzt, ne? Dabei waren sie ja bei den letzten Turnieren Zweiter und Dritter am Ende. Wie wird's diesmal? Was sagst du?
2: Gute Frage. Wenn sie gut reinstarten ins Turnier, die weiteren Gegner sind ja bei allem Respekt, Panama und Ghana, können die Kroaten wieder ganz weit kommen. Angeführt von Luka Modric, 40 Jahre jung, den erfahrenen Perisic und Kramaric, aber auch mit den großen Talenten wie dem 19-jährigen Luka Vucevic, der beim HSV ja so durchstartete, haben sie eine echt gute Mischung im Kader. Der Trainer Slatko Dalic ist seit 2017 im Amt. Das ist also alles eingespielt auf dem Platz und außerhalb. Daher die Prognose, Kroatien wird sehr gefährlich, schon für die Engländer gleich, und kann wieder ganz lange dabei sein im Turnier.
0: Dann geht das gleich los. England, Kroatien, Anstoß ist um 10. Jetzt gibt's hier erstmal Sass mit dem fantastischen Je veux. Schönen Abend.

0: das Wetter.
1: So, Sommer fährt hoch wie so ein alter Windows-Rechner. 2 Tage noch, dann ist er oben. Dann ja 33 Grad am Freitag und morgen haben wir schon mal 31 plus einiges an Sonne. Paar Wolken sind unterwegs, aber meistens trocken. Bis dahin jetzt über den Abend und die Nacht nochmal bewölkter und frischer. Da landen wir dann so am Tiefpunkt bei 17 bis 13 Grad.
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1: Die Staus ab 7 Minuten, da haben wir die A1 Osnabrück-Münster zwischen Kreuzlotte Osnabrück und Längerich 2 Kilometer, knappe halbe Stunde plus. Dann haben wir die A3 Köln Richtung Oberhausen zwischen Solingen und Kreuzhilden 1 Kilometer, 11 Minuten. A4 Köln-Aachen zwischen Köln-Klettenberg und Kreuz-Köln-West 3 Kilometer, 25 Minuten. Und A52 Düsseldorf-Essen zwischen Breitscheid und Essen-Kettwig 2 Kilometer, da haben wir 10 Minuten obendrauf. Gute Fahrt, kommt gut durch.

Sebastian Pulli hier und gleich Limp Bizkit, die ja auch bei Rock am Ring wieder die Hütte abgerissen haben. Inzwischen ja eine Truppe von überzeugten Ü50 New Metalern. Im Publikum, naja, alle zwei Minuten zerrt sich ein Mann mittleren Alters irgendwas beim Pogen im Moshpit. Deshalb vielleicht gleich die familienfreundliche Radionummer von Limp Bizkit, auch bis heute tatsächlich die erfolgreichste. Das The Who-Cover Behind Blue Eyes. Aber erstmal Taylor Swift hier. Schönen Abend euch. 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

0: Weekend, inzwischen ja schon ein alter Hase. Jetzt kommt hier nochmal ein junger Hüpfer.
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0: Dermot Kennedy hat gesagt über ihn, der wird das nächste große Ding. Heißt Roeburn, kommt aus Irland und ist gerade mal 21 Jahre alt und hat schon in dem Alter eine sehr eigene Handschrift und eine sehr eigene künstlerische Stimme gefunden. Fairly Happy, so heißt die Single, und da ist das Thema: Es ist alles gut im Leben, aber doch irgendwie nie so ganz, und genau das ist vollkommen in Ordnung. Ist eine schöne Lebenseinstellung, und die hört man, die spürt man auch in dem Song. So tolle, gute Laune-Nummer, wo nur manchmal so ein bisschen so eine kleine Melancholie zwischen den Zeilen durchblitzt. So ein leichter Schiefhang, aber größtenteils scheint da so richtig die Sonne. Roeburn ist das,

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1: Ich bin Ursula Winkler. Die USA zeigen sich im Kreis der G7-Staaten wieder konstruktiver. Zum Abschluss eines dreitägigen Gipfels in Evian verständigten sich die führenden demokratischen Wirtschaftsmächte auf gemeinsame Positionen zum Konflikt im Nahen Osten und zum Ukraine-Krieg. Kanzler Merz und der Gastgeber Frankreichs Präsident Macron bezeichneten den Gipfel als Erfolg.
2: Der Gipfel am Genfer See habe den demokratischen Wirtschaftsmächten eine enge Abstimmung ermöglicht, um auf die Krisen zu antworten und an den großen aktuellen Herausforderungen zu arbeiten, betonte Präsident Macron. Wenn die Gipfeleuphorie verflogen ist, muss sich aber erst noch zeigen, ob die in Evian gefundene Einigkeit hält. Kommen Europäer und die USA auf dem Weg zu einer Friedenslösung für die Ukraine voran? Und hält die Abmachung mit dem Iran, sodass Amerikaner und Europäer die Straße von Hormus wieder sicher befahrbar machen können und die Wirtschaft wieder in Schwung kommt? Michael Evers, Evian.
1: Das Europaparlament hat dem Vorhaben der umstrittenen Rückkehrzentren für abgelehnte Asylbewerber in Drittstaaten zugestimmt. Die EU-Staaten müssen noch final zustimmen, das gilt aber als Formalie.
3: In die geplanten Abschiebezentren außerhalb der EU sollen Ausreisepflichtige kommen, die nicht in ihre Herkunftsländer zurückgebracht werden können, etwa weil das Heimatland sich weigert, sie zurückzunehmen. Unbegleitete Minderjährige sollen dahin nicht abgeschoben werden, Familien mit Kindern dagegen schon. Daran gibt es Kritik von Flüchtlingsverbänden. Ebenso daran, welche Deals mit den jeweiligen Drittstaaten dann gemacht werden und zu welchem Preis. Noch ist unklar, welche Länder bereit wären, diese Zentren einzurichten. Laut Bundesinnenminister Dobrindt sollen noch in diesem Jahr Vereinbarungen getroffen werden. Tine Klimach, Nachrichtenredaktion.
1: Die Innenminister von Bund und Ländern haben ihre dreitägige Frühjahrskonferenz in Hamburg begonnen. Der Fokus liegt vor allem auf Fragen der zivilen Verteidigung. Nachdem die irreguläre Migration zuletzt deutlich abgenommen hat, steht das Thema Asylpolitik diesmal bei der Innenministerkonferenz nicht so stark im Vordergrund. Es geht eher um den Katastrophen- und Zivilschutz, auch wegen möglicher Bedrohungsszenarien mit Blick auf Russland. Zum Fußball. Superstar Cristiano Ronaldo ist mit Portugal nur sehr verhalten in die WM gestartet. Das als Mitfavorit gehandelte Team kam gegen den Außenseiter Demokratische Republik Kongo nur zu einem 1:1 Unentschieden. Das waren die Nachrichten mit Ursula Winkler.
4: Das Wetter.
5: So, das Zeitfenster zum Fenster öffnen schließt sich. Morgen ja heiße 31 Grad, also gerne jetzt nochmal lüften über den Abend und die Nacht. Da kühlt es nochmal schön runter und wir landen dann so bei 17 bis 13 Grad. Eher wolkig dazu morgen, aber dafür die meiste Zeit einiges an Sonne. Ein paar Wolken nur und Regen ist, wenn, dann die Ausnahme.
6: NRW Verkehr.
5: Immer noch ein bisschen was los hier, die Staus ab 5 Minuten Dauer. Da haben wir die A1 Osnabrück-Münster zwischen Kreuz Lotte-Osnabrück und Längerich 1 Kilometer 10 Minuten. A3 Köln-Oberhausen zwischen Solingen und Kreuzhilden 2 Kilometer 12 Minuten. A4 Köln-Aachen zwischen Köln-Klettenberg und Kreuz-Köln-West 2 Kilometer, das sind 25 Minuten. Und A52 Düsseldorf-Essen zwischen Breitscheid und Essen-Kettwig 2 Kilometer 10 Minuten plus. Gute Fahrt.
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5: Sebastian Pulli hier und vor 230 Millionen Jahren, als die ersten Dinosaurier über diese Erde gewandelt sind. Da haben Mick Jagger und Keith Richards eine Band gegründet. Naja gut, also die Rolling Stones sind Altwitze, wurden schon gemacht, da war ich noch jung und es ist auch schon ein bisschen her. Deshalb, ich mach's kurz, solange wir alle noch leben. Die neue Single ist raus von den Stones, die gibt's gleich hier. Aber erstmal APT und 5 AM jetzt. Michael Schulte.

0: das Ding und noch so ein Stimmvolumen mit 82 Jahren stark. Mick Jagger, die Stones in the Stars.
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0: Also wer sich als Künstlername Peter raussucht, der muss doch bodenständig sein, oder? Auch wenn er über abgehobene Astronauten singt.

0: Peter Schilling, bürgerlich tatsächlich Pierre Schilling, dessen alter Klassiker ja am Sonntag ganze 7-mal gespielt wurde bei der Partie Deutschland-Curaçao.
1: Es ist natürlich schon toll, wenn ein Tor fällt der deutschen Nationalmannschaft und man weiß, jetzt kommt gleich die Torhymne Major Tom. Und ich gebe zu, daran kann und werde ich mich nie gewöhnen. Das bewegt mich jedes Mal immer wieder und das ist schon ein ganz, ganz toller Vorgang.
0: Auch wenn dadurch jedes Mal wieder ein paar Schilling auf Peters Konto landen. Wir freuen uns sehr auf ihn. Er ist bei uns zu Gast. Jetzt am Samstag im Fußballmuseum in Dortmund zusammen mit Nelson Müller und Kevin Großkreuz. Die große Warm-up-Sendung vor dem Spiel gegen die Elfenbeinküste abends. Hört ihr dann bei uns von 10 bis 14 Uhr jetzt Samstag. 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So, und jetzt hier nochmal, wie Peter Schilling es nennt, ein toller Vorgang. Major Tom. Schönen Abend.

0: Das Wetter.
1: Über 30 wird es langsam anstrengend. Gilt für Temperaturen und Lebensalter. Morgen geht es um Ersteres. 31 Grad maximal. Einiges an Sonne. Ein paar Wolken sind unterwegs. Regen aber wenn, dann eher selten. Jetzt über den Abend und die Nacht aber erstmal noch ein bisschen wolkiger. Dafür wird es auch eine Ecke frischer. Wir landen so im Laufe der Nacht auf dem Tiefpunkt bei 17 bis 13 Grad.
0: NRW Verkehr.
1: Nicht mehr wild, noch drei Staus. A3 Köln Richtung Oberhausen zwischen Solingen und Kreuzhilden. 1 Kilometer, knappe 10 Minuten. A4 Köln-Aachen zwischen Köln-Klettenberg und Kreuz-Köln-West. 2 Kilometer, eine Viertelstunde. Und A52 Düsseldorf-Essen zwischen Breitscheid und Essen-Kettwig. 1 Kilometer, auch da knapp 10 Minuten. Gute Fahrt.
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1: Sebastian Pulli hier, WM-Zeit und damit ja auch Zeit der Fußballlieder, die sich ja vor allem auszeichnen durch lyrische Hochleistungsparts wie Schalala, oh oh oh, Tridip oder Eoe Oe. Deshalb passt ja jetzt Basti auch ganz gut rein. Achtung, jetzt alle!

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0: Kennt ihr das auch, dass man sich manchmal noch im Erwachsenenalter dabei erwischt, auf dem Bürgersteig bloß nicht auf die Linien zwischen den Bodenplatten zu treten? Sprechen wir über Aberglauben.
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0: Aktueller Fall, die Tourismusbehörde in Pennsylvania in den USA warnt jetzt vor dem Fluch der Rocky-Statue. Die gibt's ja, ne? Es steht ja diese Statue nach dem Rocky aus dem Film. Und Kollege Sascha Fassbender, die ist eben angeblich verflucht.
2: Ja, und dieser Fluch besagt, wenn Fans vor einem Spiel eben dieser Rocky-Statue ein Trikot überstülpen, da gibt es eine Niederlage. In der NFL, also der Football-Liga, ist das allein dreimal passiert und jetzt eben auch im Fußball bei der WM. Ecuador-Fans haben der Statue ihr gelbes Trikot angezogen, zack, 0-1 verloren.
0: Okay, also Statue bringt Pech. Gucken wir mal auf die Glücksbringer.
2: Sehr verbreitet, hat ja jeder schon mal gesehen, ist es immer mit demselben Fuß das Spielfeld zu betreten oder manchmal auch so einbeinig drauf zu hüpfen. Oder bei der WM 2006 soll der Italiener Gattuso bei jedem Training einen Pulli getragen haben, trotz Hitze. Und er hat immer vor jedem Spiel seinen Koffer gepackt für eine mögliche Abreise beim Turnier.
0: Und am Ende hat es ja dann tatsächlich auch den Pokal gegeben, ne?
2: Genau, gleiche WM, etwas verrücktere Arbeit. Aber glaube, der französische Trainer stellte 2006 sein Team nach Sternzeichen auf. Skorpione blieben teilweise draußen, auch wenn sie gute Spieler waren, weil er Skorpione einfach nicht mochte.
0: Das ist auch wahre Fußball-Expertise. Sternzeichentrainer, aber Aszendent-Idiot. Machst du nix. So, jetzt Mr. Know-It-All, der Herr Besserwisser. Schönen Abend mit Teddy Swims.

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1: Ich bin Ursula Winkler. Kanzler Merz geht davon aus, dass der Bundestag unmittelbar vor der parlamentarischen Sommerpause im Juli über das Mandat für einen möglichen Bundeswehreinsatz in der Straße von Hormuz entscheiden wird. Die Bundesregierung sei bereit, eine Feuerpause oder einen Waffenstillstand abzusichern, sagte Merz am Rande des G7-Gipfels.
2: Deutschland wird helfen. Es liegt in unserem Interesse, dass der Frieden hält. Wir brauchen einen stabilen Nahen und Mittleren Osten. Wir brauchen eine Klarheit bei den Seewegen, freie Seewege. Wir brauchen stabile Energiepreise. Unsere Hilfe kann auch ein militärisches Engagement vor Hormuz beinhalten. Ein entsprechendes Mandat wird die Bundesregierung dem Bundestag vorschlagen, wenn und sobald die entsprechenden Voraussetzungen gegeben sind.
1: Kanzler Merz in Evian. Die Bundesregierung hat zugesagt, bei einem Kriegsende ein Minenjagdboot und ein Versorgungsschiff zur Sicherung der Handelsroute zur Verfügung zu stellen. Beide Schiffe sind bereits im östlichen Mittelmeer. Ist der Staat beim Bürgergeld zu großzügig? Die Koalition hat lange darüber gestritten. Ab dem 1. Juli gelten nun neue Regeln. Innenminister Dobrindt sieht die Chance auf Milliardeneinsparungen. Kritik kam von der SPD und aus der Opposition.
3: Kürzungen bei der Grundsicherung würden weder erhebliche Einsparungen bringen, noch die Wirtschaft wieder in Schwung. Davon ist Bernd Rützel von der SPD überzeugt. Er ist der Vorsitzende des Sozialausschusses im Bundestag. Den Vorschlag des Innenministers hält er für realitätsfern. Genauso wie die Grünen im Bundestag. Dobrindts Politik sei unseriös. Auch der Sozialverband Deutschland blickt kritisch auf die Einsparpläne. Kürzungen bei der Grundsicherung würden das Existenzminimum angreifen, das verfassungsmäßig garantiert ist. Außerdem würde das Betroffene noch ärmer machen und die Gesellschaft weiter spalten. Fiona Reinhardt, Nachrichtenredaktion.
1: Das in Schorndorf bei Stuttgart leblos in einem Auto entdeckte Kleinkind ist nach ersten Ermittlungen der Polizei von seiner Mutter im Fahrzeug vergessen worden. Die 44-Jährige fand das etwa 20 Monate alte Mädchen erst nach mehreren Stunden am Nachmittag wieder im Auto. Die alarmierten Rettungskräfte konnten das Kind aber nicht mehr wiederbeleben. Zum Fußball. Superstar Cristiano Ronaldo ist mit Portugal nur sehr verhalten in die WM gestartet. Der Mitfavorit kam gegen den Außenseiter Demokratische Republik Kongo nur zu einem 1:1 Unentschieden. Und das waren die Nachrichten mit Ursula Winkler.
4: Das Wetter. Gerne nochmal die frische Luft genießen heute Nacht. Wir landen bei 17 bis 13 Grad am Tiefpunkt mit einigen Wolken, bevor dann morgen richtig der Ofen angeht. 31 Grad maximal. Dazu einiges an Sonne, ein paar Wolken sind auch unterwegs, aber Regen, wenn dann nur selten.
5: NRW Verkehr.
4: Ein paar Staus haben wir, keine allzu großen. Hier die ab 3 Minuten Wartezeit. A3 Köln-Oberhausen zwischen Solingen und Kreuzhilden, 1 Kilometer, 6 Minuten. A4 Köln-Aachen zwischen Köln-Klettenberg und Kreuz Köln-West, 2 Kilometer, knappe 10 Minuten. A52 Düsseldorf-Essen zwischen Breitscheid und Essen-Kettwig, 2 Kilometer, 11 Minuten. Und A516 Oberhausen Richtung Oberhausen-Eisenheim zwischen Kreuz-Oberhausen und Oberhausen-Sterkrade, aktuell dichter Verkehr, 4 Minuten obendrauf. Gute Fahrt.
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4: Sebastian Pulli hier und jetzt Higher Power von Coldplay. Das ist ein Lied, das seine Premiere gefeiert hat im Weltall. Es wurde tatsächlich auf die ISS hochgeschickt, um als erstes gehört zu werden von einem Astronauten, weil Coldplay. Aber inzwischen dürfen wir ja auch. Hier ist das Lied Higher Power, kommt gut durch die Nacht.

0: Gleich gibt's hier noch die Toten Hosen.
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0: Die ja Abschied nehmen leider, aber wie legendär war das damals, als die härteren Hosen noch im Radio liefen. Also ne, nicht die dick produzierten Familienvater Mitte 40 Audi A3 Hosen aus dem Spätwerk, sondern die rauen, die splittrigen, die noch richtig böse Sachen gesungen haben. Hier, Bonnie und Clyde, komm, wir bomben uns durchs Leben, unsere Liebe soll ein Sprengsatz sein und vor allem, wir schießen 2, 3, 4, 5 Bullen um. Schwerst diskutiert die Zeile damals, aber mein Gott, als wir das als Kinder im Radio gehört haben. Es ging eine ganze Welt vor uns auf. Da kam aber der Punk ins Reihenhaus und Papa hat überlegt, ob er die Kassette, auf die wir das aufgenommen haben, vielleicht öffentlich auf dem Dorfplatz verbrennen sollte. Wie rau, wie spannend, wie verdammt geil waren diese Lieder. Gibt's gleich hier, Bonnie und Clyde. Aber erstmal ihr hier.
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3: Ja, nee, ist klar.
4: Robert und Carmen Geis, die lassen sich doch gerade eine neue Villa in Saint-Tropez bauen. Ja, keiner weiß, wann der Bunker fertig wird, aber auf eins können wir uns jetzt schon verlassen. Es wird geschmacklos wie immer. Mit Sicherheit, da bleiben die Geißen sich treu. Aber zwei Dinge der üblichen Inneneinrichtung werden aber doch geändert und fliegen gnadenlos raus aus dem Konzept. Shania und Lavinia. Ja, sicher, die Geißenstöchter sind in der neuen Butze nicht vorgesehen. Ja gut, 900 Quadratmeter Wohnfläche, da ist einfach kein Platz für ein Kinderzimmer. Und das kennen doch viele Familien, dass der Nachwuchs zum Nesthocker wird und einfach nicht ausziehen will. Ja, deshalb sind da so viele Eltern auch für die Wiedereinführung der Wehrpflicht. Ja, was denn, hat doch nicht jeder so viel Geld wie Carmen und Robert, die sich einfach ein neues Zuhause bauen können und der Brut keinen Haustürschlüssel mehr geben. Bei den Geißens und ihrem Protzbau kriegt der Begriff Schloss auswechseln auch direkt eine komplett neue Bedeutung. Aber was machen die Nachwuchsgeißinis denn jetzt? Müssen die am Ende auf die 120 Quadratmeter Einliegerwohnung in Monaco aufpassen? Oder das Alpenchalet in Kitzbühel besetzen? Am Ende müssen die armen Kinder vielleicht sogar noch auf der Yacht wohnen. Was ein Leben!
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0: Das Wetter.
1: Und wieder wärmer, steigende Temperaturen ja die ganze Woche durch. Jeden Tag haben wir eine Hülle mehr fallen lassen. Ich habe jetzt schon keine mehr. Morgen dann 31 Grad. Dazu viel Sonne, paar Wolken, Regen, wenn dann eher selten. Jetzt über den Abend und die Nacht dafür nochmal bewölkter, aber es wird relativ frisch. Wir landen später bei 17 bis 13 Grad am Tiefpunkt.
0: NRW Verkehr.
1: Einen Stau haben wir noch, der Rest frei. A52 Düsseldorf Richtung Essen zwischen Breitscheid und Essen-Kettwig. 2 Kilometer sind 12 Minuten mehr. Eine gute Fahrt.
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1: Sebastian Pulli hier und Ordinary ist nicht universell geliebt, das Lied. Hier eine Kritik gefunden von einem, der schreibt, Ordinary klingt, als hätte jemand alle Songs von Imagine Dragons in ChatGPT gepackt. Ja gut, Alex Warren lacht aber zuletzt und sehr lang und laut. Immerhin ist es einer der erfolgreichsten Songs des letzten Jahres, der etliche Chartrekorde gebrochen hat. Hier ist er, Alex Warren, kommt gut durch die Nacht.

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0: Die Frage ist: Ist es denn so einfach? Die Abnehmspritze, Ozempic, die kennen wir ja inzwischen. Aber demnächst gibt's auch die Abnehmpille. Es ist alles sehr komplex, deshalb morgen zum Thema von 10 bis 12 hier eine Expertenrunde. Aber Erfahrungen, die ihr gemacht habt mit der Spritze, hier jetzt schon von Kollege Thorsten Ortmann.
2: Werner ging es wie so vielen. Im Laufe der Jahre hat sich Kilo für Kilo rund um seine Hüfte angesammelt. Der kräftezehrende Job als Industriearbeiter fiel ihm immer schwerer.
3: So mit 50 Jahren hatte ich ein Gewicht von 80, 85 Kilo. Und dann habe ich aufgehört zu rauchen. Dadurch habe ich 30 Kilo zugenommen.
2: Und egal, was er auch versucht hat, die 30 Kilo blieben. Auch Werners Frau Anna war stark übergewichtig. Der Grund, sie musste täglich Insulin spritzen.
4: Ganz fürchterlich. Und mit diesen 30 Kilo, das Leben war für mich nicht mehr lebenswert. Ich war zu nichts mehr fähig. Ich war einfach so schnell aus der Puste und fix und foxy, dass ich nicht großartig spazieren gehen konnte, Sport machen konnte. Es lief gar nichts mehr bei mir.
2: Während Anna sich für eine operative Magenverkleinerung entschied, griff Werner zur Abnehmspritze. Auch aus Angst vor einer OP. Und sie hat funktioniert.
3: Ich hatte kein Hungergefühl mehr. Das Hungergefühl war weniger. Man konnte beim Mittagessen oder so, hat man gesagt, ach, ich brauche nicht mehr essen. Was man früher hat, man mehr gegessen.
2: Dafür hat der 70-Jährige aber mit Nebenwirkungen wie Übelkeit und Durchfall zu kämpfen. Aber der schnelle Erfolg motiviert ihn, weiter zu spritzen.
3: Erst war ich skeptisch. Aber dann nach ein paar Wochen hat man doch Erfolg gesehen jede Woche. Sagen wir jede Woche so ein knappes Kilo oder sowas. Ne?
2: Insgesamt 25 Kilogramm nimmt der Industriearbeiter mit Ozempic ab. Ein ganz neues Lebensgefühl, wie er sagt. Das hat auch seine Frau Anna. Sie hat durch die Magenverkleinerung 30 Kilogramm abgenommen.
4: Ich konnte wieder Fahrrad fahren, ich konnte wieder mehr laufen. Ich habe ganz anders am Leben wieder teilgenommen. War lebenswerter für mich.
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1: Ich bin Ursula Winkler. Einen Tag nach dem G7-Gipfel kommt Kanzler Merz am Abend mit Staats- und Regierungschefs der anderen EU-Staaten zusammen. Bei dem EU-Gipfel geht es unter anderem um das Abkommen zum Ende des Iran-Kriegs. Ein weiteres Thema in Brüssel, die Lage in der Ukraine und die Beziehungen zu China.
2: Es gibt verschiedene große Themen bei dem EU-Gipfel. Ganz sicher werden die Teilnehmer des gerade beendeten G7-Gipfels über die US-Sicht auf den Krieg mit dem Iran berichten. Und natürlich ist das zunehmende wirtschaftliche Gewicht Chinas ein Thema. Keine Konfrontation, heißt es in Brüssel, aber beispielsweise weniger Abhängigkeit von chinesischen Rohstoffen. Und ganz sicher wird man auch jetzt wieder über die EU-Haushaltsplanung bis 2034 sprechen. Knapp 1,8 Billionen Euro will die Kommission ausgeben. Darüber gibt es jede Menge Streit. Dieter Ebeling, Brüssel.
1: Die SPD weist Forderungen von Bundesinnenminister Dobrindt nach Kürzungen bei der neuen Grundsicherung strikt zurück. Dobrindt hatte gefordert, bei den Regelsätzen zu kürzen. Zum Inkrafttreten der schwarz-roten Bürgergeldreform am 1. Juli sagte er dem Fokus, das Bürgergeld mit knapp 50 Milliarden Euro pro Jahr kann einen entscheidenden Beitrag zur Konsolidierung leisten. Unterstützung im Grundsatz kam von der CSU im Bundestag, scharfer Widerspruch dagegen vom Koalitionspartner SPD und aus der Opposition. Kampf gegen das Liegestuhlchaos. Griechenland will bei der Kontrolle von Stränden künftig verstärkt auf Drohnen- und Satellitenbilder setzen. Dem Parlament in Athen liegt ein entsprechender Gesetzentwurf vor.
3: Für Strandbarbesitzer in Griechenland heißt es künftig, nicht nur die Gäste im Blick behalten, sondern auch den Luftraum. Drohnen sollen kontrollieren, ob zu viele Liegestühle und Sonnenschirme aufgestellt werden, wer seinen Strandabschnitt etwas zu großzügig möbliert. Könnte statt voller Kasse bald eine saftige Rechnung vom Staat bekommen. Und während die Urlauber irgendwann unter dem Sonnenschirm einschlafen, macht die Drohne keine Siesta. Takis Athen.
1: Zum Fußball. Superstar Cristiano Ronaldo ist mit Portugal nur sehr verhalten in die WM gestartet. Der Mitfavorit kam gegen den Außenseiter Demokratische Republik Kongo nur zu einem 1:1 Unentschieden.
4: Das Wetter.
5: 18 bis 13 Grad heute Nacht, dazu meist trocken und nur wenige Wolken. Tagsüber wird es dann heute richtig heiß, bis zu 33 Grad. Der Tag startet auch heiter. Gegen Nachmittag können dann auch mal einzelne Gewitter und Schauer dazukommen. Und der Freitag dann heiter bis wolkig. Teils aber auch Schauer oder Gewitter im Tagesverlauf bis 32 Grad, also weiter warm.
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6: Zurzeit liegen uns keine Meldungen vor. Wir wünschen allen unterwegs gute Fahrt.
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3: 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Ja. 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

0: das Wetter.
1: Nur wenige Wolken unterwegs, gerade kein Regen. Dazu 18 bis 13 Grad in der Nacht und in den frühen Morgenstunden. Der Tag heute wird dann richtig heiß. Bis zu 33 Grad sind drin. Dazu gegen Nachmittag auch mal vereinzelt Schauer oder Gewitter. Am Freitag dann bis zu 32 Grad. Dazu erst heiter, dann im Tagesverlauf auch mal Schauer oder Gewitter möglich.
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2: A44 Kassel-Dortmund zwischen Soest und Werl Süd. 1 Kilometer Stau. Wir wünschen allen unterwegs gute Fahrt.
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1: Das ist euer früher Donnerstagmorgen. Hallo zusammen. Wir genießen noch die Kühle da draußen, oder? Heute wird's brutal warm, ihr habt's gehört. 33 Grad sind möglich. Meine Gedanken sind bei all denen, und das sind echt viele, die keine Klimaanlage auf der Arbeit haben. Ey Leute, haltet durch heute.

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0: Guten Morgen. Die WM läuft ja und da passiert ja unfassbar viel Sportliches, logischerweise. Aber da finden sich auch super schöne Side-Stories und die sammeln wir für euch auch. Die USA zum Beispiel, die sind ja mit einem 4:1 perfekt in die WM gestartet. Ausschlaggebend war vor allem der erste Doppelpack dieser WM, verwandelt von Folarin Balogun. Und da sind wir auch schon beim Thema. Dieser Folarin Balogun, der hätte um ein Haar nicht mal in der Nationalmannschaft der USA mitgespielt, beziehungsweise er wäre nicht mal US-Staatsbürger. Mysteriös, der Kollege Stefan Räek, der dröselt das Ganze jetzt mal auf.
1: Freunde, ich habe keine Kosten und vor allem keine Mühen gescheut. Ich habe bei flackerndem Kerzenlicht die Archive all unserer Ahnen durchforstet und den Stammbaum des Folarin Balogun jetzt genauestens rekonstruieren können. Spaß, ich habe gegoogelt, aber auf seriösen Seiten und auch trotzdem mit so ein bisschen Kerzenlicht. Folarin Baloguns Eltern, die kommen gebürtig aus Nigeria, haben aber in England gelebt, soweit so gut. Und woher kommt jetzt auf einmal die USA? Also wie haben die sich da jetzt wieder reingemogelt? Tja, reisen wir mal knapp 25 Jahre in die Vergangenheit und zwar zu dem Punkt, als Balogun noch gar nicht auf der Welt war. Also noch nicht so ganz, nämlich als seine Mutter mit ihm schwanger war. Die war 2001 in den USA auf Familienbesuch und als sie wieder nach England zurückfliegen wollte, meinte dann die Fluggesellschaft so, nee, sorry, geht leider nicht, sie sind einfach zu schwanger. Ja, klingt verrückt, aber aufgrund ihres enormen Babybauchs sahen die Verantwortlichen ein gesundheitliches Risiko für sie und sie durfte eben nicht fliegen. Ende vom Lied, Folarin wurde im New Yorker Stadtteil Brooklyn geboren und war so automatisch US-Bürger. Es ging dann zwar als Baby wieder zurück nach England, wo er dann auch bei Arsenal London zum Profi ausgebildet wurde und sogar in der englischen U21-Nationalmannschaft spielte. Seit 2023 ist er aber eben US-amerikanischer Nationalspieler. Ja, und das auch mit großem Erfolg. Er schoss jetzt die Amis direkt beim ersten Gruppenspiel mit dem ersten Doppelpack in dieser WM überhaupt zum 4:1-Sieg. Ich sag mal so, der wichtigste Assist kam da wohl von der Airline vor knapp 25 Jahren.
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1: Ich bin Ursula Winkler. Die USA zeigen sich im Kreis der G7-Staaten wieder konstruktiver. Zum Abschluss eines dreitägigen Gipfels in Evian verständigten sich die führenden demokratischen Wirtschaftsmächte auf gemeinsame Positionen zum Konflikt im Nahen Osten und zum Ukraine-Krieg. Kanzler Merz und der Gastgeber Frankreichs Präsident Macron bezeichneten den Gipfel als Erfolg.
2: Der Gipfel am Genfer See habe den demokratischen Wirtschaftsmächten eine enge Abstimmung ermöglicht, um auf die Krisen zu antworten und an den großen aktuellen Herausforderungen zu arbeiten, betonte Präsident Macron. Wenn die Gipfeleuphorie verflogen ist, muss sich aber erst noch zeigen, ob die in Evian gefundene Einigkeit hält. Kommen Europäer und die USA auf dem Weg zu einer Friedenslösung für die Ukraine voran? Und hält die Abmachung mit dem Iran, sodass Amerikaner und Europäer die Straße von Hormus wieder sicher befahrbar machen können und die Wirtschaft wieder in Schwung kommt? Michael Evers, Evian.
1: Das Europaparlament hat dem Vorhaben der umstrittenen Rückkehrzentren für abgelehnte Asylbewerber in Drittstaaten zugestimmt. Die EU-Staaten müssen noch final zustimmen, das gilt aber als Formalie.
3: In die geplanten Abschiebezentren außerhalb der EU sollen Ausreisepflichtige kommen, die nicht in ihre Herkunftsländer zurückgebracht werden können, etwa weil das Heimatland sich weigert, sie zurückzunehmen. Unbegleitete Minderjährige sollen dahin nicht abgeschoben werden, Familien mit Kindern dagegen schon. Daran gibt es Kritik von Flüchtlingsverbänden. Ebenso daran, welche Deals mit den jeweiligen Drittstaaten dann gemacht werden und zu welchem Preis. Noch ist unklar, welche Länder bereit wären, diese Zentren einzurichten. Laut Bundesinnenminister Dobrindt sollen noch in diesem Jahr Vereinbarungen getroffen werden. Tine Klimach, Nachrichtenredaktion.
1: Die Menschen in Deutschland haben im vergangenen Jahr ihre täglichen Einkäufe häufiger bargeldlos bezahlt. Das zeigt eine Studie der Bundesbank. Erstmals seit der ersten Analyse vor 18 Jahren lagen die bargeldlosen Bezahlmethoden vorn. 55% der Zahlungen erfolgten mit Karte oder Smartphone, 45% in bar. Zum Fußball. Superstürmer Harry Kane hat England einen perfekten Start in die WM-Titelmission beschert. Der Kapitän war mit einem Doppelpack der entscheidende Mann beim 4:2-Sieg im ersten Gruppenspiel gegen Kroatien. Zuvor hatte Portugal mit Topstar Cristiano Ronaldo gegen den Außenseiter Demokratische Republik Kongo nur ein 1:1 Unentschieden erreicht.
4: Das Wetter.
5: Ihr bekommt jetzt in der Nacht keinen Regen ab, es kann aber neblig werden zum Teil. Dazu 18 bis 13 Grad. Tagsüber werden es dann bis zu 33 Grad, dazu erst sonnig. Im Tagesverlauf kommen dann aber mehr Wolken dazu und die können auch mal Schauer oder Gewitter bringen. Und der Freitag, der startet auch heiter. Dann auch hier im Tagesverlauf Schauer oder Gewitter möglich bis 32 Grad.
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6: A42 Dortmund-Kamplin-Fort, zwischen Oberhausen-Zentrum und Oberhausen-Buschhausen 1 Kilometer Stau. Wir wünschen allen unterwegs gute Fahrt.
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5: Da hatten Leute in England in einem Riesenrad Sex auf einem Festival. Was ist los mit den Leuten? Erstens, das schaukelt doch wie die Sau. Zweitens, wie schnell waren die denn fertig? So eine Runde dauert ja auch nicht ewig. Und drittens, wird die Gondel danach denn auch gründlich desinfiziert? Das wäre mir wichtig, sonst gehe ich da nicht mehr drauf.

0: Kennt ihr diese kleinen Flaschen an der Kasse im Supermarkt? Weißt du, die so in Papier eingedreht sind? Gestern vor 180 Jahren wurde die Firma Underberg gegründet, sogar hier in NRW, nämlich in Rheinberg. Aber auch wenn das oft so als Schnäpschen für die Verdauung angepriesen wird, Leute, das ist keine Medizin.
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2: Schnaps ist Medizin. Ja, das ist natürlich Quatsch. Das hilft nicht. Aber trotzdem, hier mal meine hochprozentige Enzyklopädie. Die hat mir mein Opa schon mit auf den Weg gegeben. Zwickt der Magen? Nach Kräuterfragen. In Italien trinkt man Ramazzotti, der schmeckt. Aber ich habe mal Michelle Hunziker getroffen und die hat mir verraten, zu viel Ramazzotti, den bereust du. Mein Kumpel Werner sagt immer, der Jäger macht den Meister. Ich sag immer, Werner. Kleine Eselsbrücke für den Wanderurlaub. In den Bergen trinken sie klar. Marille, Birne und Obstlar. Ja, nach Gyros gibt's Uso, nach Kebab gibt's Raki. Sambuca geht immer, mit Baileys nennt man den Orgasmus und Sambuca mit Jägermeister ist ein Leberhaken. Warum? Trink ihn, dann weißt du's. Wodka gibt's nur im öffentlichen Dienst und Korn immer da, wo man eine Zeche stand oder du das Meer siehst. Doppelkorn geht immer nur zu zweit, dafür kostet er aber auch nur die Hälfte. Und bei allem gilt natürlich, bei Risiken und Nebenwirkungen saufen sie mit ihrem Arzt und Apotheker. Und ich will das hier nicht verherrlichen. Ihr wisst schon Bescheid.
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0: Das Wetter.
1: 18 bis 13 Grad heute Nacht, dazu meist trocken und nur wenige Wolken. Tagsüber wird es dann heute richtig heiß, bis zu 33 Grad. Der Tag startet auch heiter. Gegen Nachmittag können dann auch mal einzelne Gewitter und Schauer dazukommen. Und der Freitag dann heiter bis wolkig, teils aber auch Schauer oder Gewitter im Tagesverlauf, bis 32 Grad, also weiter warm.
0: NRW Verkehr, euer KI-Navigator, aktuell und schnell.
2: Zurzeit liegen uns keine Meldungen vor. Wir wünschen allen unterwegs gute Fahrt.
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1: Der Donnerstag ist noch schweinefrüh. Ich hoffe, ihr kommt gut durch die Nacht mit uns. Jetzt mit Musik passt auch zu den Temperaturen gerade. Das ist Summer Wine für euch. Schöne Nacht mit uns.

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0: Bryan Adams, Everything I Do.
1: Hallo zusammen. Witzige Geschichte. Es gibt gerade eine riesen Trikotnachfrage für die deutschen Spieler Havertz, Undav und Pavlovic. Und deswegen gibt es ein Problem bei der Trikotbeflockung von Adidas. Denen ist tatsächlich der Buchstabe V ausgegangen. Das ist kein Scherz. Das ist ja oll doof. Und öllig unnötig, erdammter Mist. Ich wünsche euch einen hervorragenden Donnerstag. Oh nee, einen hervorragenden Donnerstag mit vielen schönen Momenten.
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1: Ich bin Ursula Winkler. Kanzler Merz geht davon aus, dass der Bundestag unmittelbar vor der parlamentarischen Sommerpause im Juli über das Mandat für einen möglichen Bundeswehreinsatz in der Straße von Hormuz entscheiden wird. Die Bundesregierung sei bereit, eine Feuerpause oder einen Waffenstillstand abzusichern, sagte Merz am Rande des G7-Gipfels.
2: Deutschland wird helfen. Es liegt in unserem Interesse, dass der Frieden hält. Wir brauchen einen stabilen Nahen und Mittleren Osten. Wir brauchen freie Seewege. Wir brauchen stabile Energiepreise. Unsere Hilfe kann auch ein militärisches Engagement vor Hormuz beinhalten. Ein entsprechendes Mandat wird die Bundesregierung dem Bundestag vorschlagen, wenn und sobald die entsprechenden Voraussetzungen gegeben sind.
1: Kanzler Merz in Evian. Die Bundesregierung hat zugesagt, bei einem Kriegsende ein Minenjagdboot und ein Versorgungsschiff zur Sicherung der Handelsroute zur Verfügung zu stellen. Beide Schiffe sind bereits im östlichen Mittelmeer. Ist der Staat beim Bürgergeld